0: Merkel wird von der Opposition traditionell für eine Abrechnung mit der Politik der Regierung insgesamt genutzt.
1: Finanzminister Klingbeil plant fürs kommende Jahr Ausgaben von über 555 Milliarden Euro. Gleichzeitig soll die Neuverschuldung deutlich steigen. Insgesamt sind mehr als 200 Milliarden Euro neue Schulden vorgesehen. Ein großer Teil des Geldes soll in die Verteidigung fließen. Mehrere Milliarden Euro sind auch für die Unterstützung der Ukraine vorgesehen. Finanziert werden soll ein Teil der Mehrausgaben unter anderem durch höhere Steuern auf Tabak, Alkohol, Sekt und eine neue Plastikabgabe. Ab 2028 drohen allerdings Milliardenlücken im Haushalt. Aus Berlin, David Riemer.
0: Die SPD-Bundestagsfraktion fordert nach dem weiteren Abrutschen deutscher Schülerinnen und Schüler beim PISA-Test ein Krisentreffen auf Bundesebene. Nach diesen Ergebnissen könne man nicht einfach zur Tagesordnung übergehen, sagte Fraktionsvizechefin Dagmar Schmidt der dpa. Bundesbildungsministerin Prien müsse jetzt die Initiative ergreifen. Deutschland brauche einen Bildungsgipfel von Bund, Ländern und Kommunen, so Schmidt. In Oslo wird heute der norwegische König Harald beigesetzt. Es werden Gäste aus verschiedenen europäischen Königshäusern und aus der Politik erwartet. Harald war Ende August im Alter von 89 Jahren gestorben.
2: Der norwegische König war im Volk sehr beliebt. Deshalb rechnet man damit, dass bis zu 200.000 Menschen in die Osloer Innenstadt strömen werden. Das gesamte Zentrum ist abgesperrt und die Polizei spricht von einem der größten Einsätze ihrer Geschichte. Um 12 Uhr wird der Sarg des Königs in einer Prozession vom Schloss bis zur Domkirche gebracht, wo mit einem Gottesdienst Abschied von ihm genommen wird. Beigesetzt wird er im Mausoleum in der Akershus Festung. Erst dann werden die Fahnen wieder voll gehisst und der neue König Håkon gefeiert. Aus Oslo, Sigrid Harms.
0: Zum Fußball. Ein hart erkämpfter Sieg, aber auch Sorgen beim BVB. Borussia Dortmund ist mit einem Erfolg gegen den FC Villarreal in die Champions League gestartet. Überschattet wurde das 3:2 allerdings von gesundheitlichen Problemen bei Konstantinos Karezas. Der griechische Neuzugang musste mit Kreislaufproblemen schon in der ersten Hälfte mit einer Trage vom Platz gebracht werden.
3: Das Wetter.
4: Es kann jetzt in der Nacht noch stellenweise regnen, zum Morgen hin nimmt das aber ab, 13 bis 9 Grad nur. Tagsüber werden es dann 21 Grad maximal, dazu wechselhaft, einzelne Schauer sind möglich. Und der Donnerstag ist dann meist trocken, mal Sonne, mal bewölkt, bis 21 Grad.
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6: A44 Dortmund-Kassel zwischen Büren und Kreuz Wünnenberg-Haaren, 1 Kilometer Stau, 30 Minuten Zeitverlust. Und A46 Hemer-Hagen zwischen Hagen-Elsei und Hagen-Hohen-Limburg, dichter Verkehr, 7 Minuten Verzögerung. Wir wünschen allen unterwegs gute Fahrt.
4: Guten Morgen zusammen. Wir machen es uns gemütlich heute Nacht. Ich habe euch ganz viel Mucke in die Playlist gepackt. Die hat's in sich. Macklemore, Can't Hold Us. Den Song gibt's gleich. Das Ding mit zu rappen ist einfach unmöglich. Ist einfach viel zu schnell. So, und danach wird's dann hier Ramon-Tisch bei uns. Bon Jovi, Bed of Roses. Einen schönen frühen Mittwoch.
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4: Und den Anfang macht jetzt musikalisch das Beste von heute. Hier ist Tiffany Aris mit Vertigo.

0: Tag zusammen. Schön, dass ihr zuhört. Es gibt neue Mucke von Miley Cyrus. Nein, Momeng. Die heißt ja jetzt nur noch Miley. Also es gibt neue Musik von Miley. Hat ihren Namen jetzt geändert. Der Nachname wurde sozusagen aussortiert. Und passend zu dieser Neuerung erscheint auch schon bald ein brandneues Album von Miley. Die erste Single daraus ist letzten Freitag schon rausgekommen. Bass Persuades, auf Deutsch in etwa der Bass überzeugt. Warte mal, habe ich hier irgendwo so eine kleine Hörprobe? Ja, hier da. Ja. Ihr hört, das Ding hat ordentlich Wumms, zeigt musikalisch auch nochmal so eine neue Seite von Miley. Bisschen 80s inspirierter Beat, elektrische Gitarre, damit reitet sie ja voll auf dem Zeitgeist. Und wir sind auf jeden Fall gespannt, wie der Rest des Albums dann klingen wird. Das erscheint am 18. September, dann hören wir auch auf jeden Fall mal hier rein. Bis dahin jetzt erstmal Miley mit ihrer neuen Single Bass Persuades.
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0: das Wetter.
1: 13 bis 9 Grad sind es jetzt in der Nacht. Dazu kann es noch regnen. Das lässt aber zum Morgen hin nach. Tagsüber heute dann einige Wolken, ab und an Regen bis 21 Grad. Am Donnerstag dann ähnlich warm, dazu weiter bewölkt, aber meist kein Regen.
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2: A44 Dortmund-Kassel zwischen Büren und Kreuz Wünnenberg-Haaren. 1 Kilometer Stau, 21 Minuten Zeitverlust. Wir wünschen allen unterwegs gute Fahrt.
1: Weißt du, früher, ne? Früher, da konntest du noch irgendwie jeden Tag bis 6 Uhr morgens feiern gehen und bis danach dann noch zur Uni oder so und dann schön aus dem Club raus um 6, noch Sonnenaufgang gucken, herrlich. Heute sehe ich auch häufiger mal den Sonnenaufgang, aber nicht, weil ich bis dahin wach bin, sondern weil ich da schon nicht mehr pennen kann. Alt werden ist auch nichts für schwache Nerven, ne? Echt. Kommt gut in den Morgen mit uns.
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1: Und wir bleiben jetzt aber nochmal, egal wie alt wir sind oder egal wie jung, einmal bleiben wir noch zusammen wach, bis die Wolken lila sind.

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1: Ich bin Katrin Müller. Im Zollkonflikt zwischen den USA und Kanada geht es Schlag auf Schlag weiter. Nach den jüngsten Zöllen aus Ottawa kommt prompt eine Antwort aus Washington. Die Trump-Regierung kündigte Einfuhrverbote für bestimmte Produkte aus dem Nachbarland an. 3 Tage nach dem haushohen Sieg der AfD über die regierende CDU in Sachsen-Anhalt treffen die Chefs der beiden Parteien im Bundestag aufeinander. Die AfD-Partei und Fraktionsvorsitzende Weidel eröffnet heute als Oppositionsführerin die Generaldebatte in der Haushaltswoche. Anschließend redet Bundeskanzler und CDU-Chef Merz. Gestern hatte bereits Finanzminister Klingbeil seine Pläne für das kommende Jahr verteidigt.
2: Kanzler Merz und Finanzminister Klingbeil sind in der Haushaltsdebatte von der Opposition scharf kritisiert worden. Sie warf der Regierung Rechentricks und rekordverdächtiges Chaos vor. Klingbeil hielt dagegen. Die Koalition habe Schmerzen.

0: schmerzhafte Kompromisse machen und bei Finanzhilfen und Subventionen kürzen müssen. Nur so entstünden Spielräume für Investitionen in die Zukunft. Die AfD kritisierte vor allem die hohe Verschuldung und warf der Regierung verfassungswidrige Buchungstricks vor. Fürs kommende Jahr sind Ausgaben von über 550 Milliarden Euro und insgesamt mehr als 200 Milliarden Euro neue Schulden geplant. Aus Berlin, David Riemer.
1: Der mutmaßliche Saboteur hinter den Angriffen auf Stromleitungen in drei Bundesländern wollte offenbar weitermachen. NRW-Innenminister Reul sagte, im Moment spreche alles für einen Einzeltäter. Festgenommen wurde der 48-Jährige bei Aachen, nachdem er einer Polizistin verdächtig aufgefallen war.
2: Als die Polizei den Mann schnappte, hatte er weitere Sprengmittel dabei. Auch in einem Zelt im Unterholz fanden die Beamten Sprengladungen. NRW-Innenminister Reul sagt deshalb ziemlich deutlich, der war immer noch unterwegs und wollte weitermachen. Dieses Spiel ist beendet worden. Die Ermittler prüfen trotzdem weiter, ob noch jemand beteiligt war. Zoe Tassovali, Nachrichtenredaktion.
1: Zum Sport. Borussia Dortmund hat zum Auftakt der Ligaphase der Fußball-Champions League mit viel Mühe gewonnen. Gegen den spanischen Erstligisten FC Villarreal siegte der BVB mit 3:2. Und Deutschlands Basketballerinnen haben erstmals in ihrer Geschichte das Viertelfinale bei der WM erreicht. Das Team besiegte Außenseiter Südkorea bei dem Heimturnier in Berlin ungefährdet mit 94:56.
3: Das Wetter.
4: Ja, so langsam zieht der Regen aus der Nacht ab und es lockert auf. Die Tiefsttemperaturen liegen zwischen 13 und 9 Grad. Und der Tag selbst startet dann mit einem Mix aus Sonne und Wolken und bis zu 21 Grad. Später kommt dann aber auch wieder Regen dazu.
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5: A44 Dortmund-Kassel zwischen Büren und Kreuz Wünnenberg-Haaren. 1 Kilometer Stau, 19 Minuten Zeitverlust. Wir wünschen allen unterwegs gute Fahrt.
4: Hallo zusammen, ich wünsche euch eine ganz schöne Nacht mit uns. Wir sind bei euch. Johanna Tänzer ist hier. Hi!
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0: das Wetter.
1: Der Regen aus der Nacht wird langsam weniger, die Wolken machen Platz und dann kann es auch mal sternenklar sein. Dazu haben wir Tiefstwerte von 13 bis 9 Grad. Der Mittwoch startet mit Sonne und Wolken im Wechsel und maximal 21 Grad gibt's.
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2: Hier die aktuelle Verkehrslage. A1 Dortmund-Münster zwischen Hamm-Bergkamen und Hamm-Bockum-Werne. Dichter Verkehr, 6 Minuten Zeitverlust. Weiterhin auf der A40 Dortmund-Essen zwischen Dortmund-Hombruch und Dortmund-Barob. 1 Kilometer stockender Verkehr. Zusätzlich auf der A44 Dortmund-Kassel zwischen Büren und Kreuz-Wünnenberg-Haaren. 1 Kilometer zähfließender Verkehr, 19 Minuten längere Fahrzeit. Und darüber hinaus auf der A61 Mönchengladbach-Koblenz zwischen Rheinbach und Kreuz-Meckenheim 2 Kilometer Stau. Wir wünschen allen unterwegs gute Fahrt.
1: Hallo zusammen, Johanna Tänzer ist hier. Herzlich willkommen im ganz frühen Mittwoch. Und ich habe jetzt hier gleich richtige 2000er-Vibes für euch. Dank Weedes und Teenage Dirtbag.
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1: Ich bin Katrin Müller. In der Haushaltswoche im Bundestag steht heute Vormittag der Etat des Kanzleramts auf der Tagesordnung. Die Debatte wird von der Opposition traditionell für eine Abrechnung mit der Politik der Regierung insgesamt genutzt.
2: Finanzminister Klingbeil plant fürs kommende Jahr Ausgaben von über 555 Milliarden Euro. Gleichzeitig soll die Neuverschuldung deutlich steigen. Insgesamt sind mehr als 200 Milliarden Euro neue Schulden vorgesehen. Ein großer Teil des Geldes soll in die Verteidigung fließen. Mehrere Milliarden Euro sind auch für die Unterstützung der Ukraine vorgesehen. Finanziert werden soll ein Teil der Mehrausgaben unter anderem durch höhere Steuern auf Tabak, Alkohol, Sekt und eine neue Plastikabgabe. Ab 2028 drohen allerdings Milliardenlücken im Haushalt. Aus Berlin, David Riemer.
1: Im Zollkonflikt zwischen den USA und Kanada geht es Schlag auf Schlag weiter. Nach den jüngsten Zöllen aus Ottawa kommt prompt eine Antwort aus Washington. Die Trump-Regierung kündigte Einfuhrverbote für bestimmte Produkte aus dem Nachbarland an. In Oslo wird heute der norwegische König Harald beigesetzt. Es werden Gäste aus verschiedenen europäischen Königshäusern und aus der Politik erwartet. Harald war Ende August im Alter von 89 Jahren gestorben.
3: Der norwegische König war im Volk sehr beliebt. Deshalb rechnet man damit, dass bis zu 200.000 Menschen in die Osloer Innenstadt strömen werden. Das gesamte Zentrum ist abgesperrt und die Polizei spricht von einem der größten Einsätze ihrer Geschichte. Um 12 Uhr wird der Sarg des Königs in einer Prozession vom Schloss bis zur Domkirche gebracht, wo mit einem Gottesdienst Abschied von ihm genommen wird. Beigesetzt wird er im Mausoleum in der Akershus Festung. Aus Oslo, Sigrid Harms.
1: Zum Sport. Borussia Dortmund.

0: hat zum Auftakt der Ligaphase der Fußball Champions League mit viel Mühe gewonnen. Im Duell mit dem spanischen Erstligisten FC Villarreal siegte der BVB mit 3:2. Überschattet wurde die Partie von der Auswechslung des Neuzugangs Konstantinos Karezas, der in der ersten Hälfte nach Kreislaufproblemen mit einer Trage vom Feld und ins Krankenhaus gebracht werden musste. Und Deutschlands Basketballerinnen haben erstmals in ihrer Geschichte das Viertelfinale bei der WM erreicht. Das Team besiegte Außenseiter Südkorea bei dem Heimturnier in Berlin ungefährdet mit 94:56 und trifft am Donnerstag auf Europameister Belgien.
1: Das Wetter.
2: Der Mittwoch startet mit Sonne und Wolken im Wechsel. Ab dem Nachmittag kann es dann aber nass werden. Und es ist ein bisschen kühler als die letzten Tage. Nur noch 21 Grad werden es maximal.
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3: Hier die aktuelle Verkehrslage. A1 Dortmund-Münster zwischen Kamener Kreuz und Hamm-Bockum-Werne. 1 Kilometer Stau, 5 Minuten Zeitverlust. Im weiteren Verlauf zwischen Flughafen Münster-Osnabrück und Münster-Nord 1 Kilometer stockender Verkehr. Und zusätzlich auf der A44 Dortmund-Kassel zwischen Büren und Kreuz-Wünnenberg-Haaren 1 Kilometer zähfließender Verkehr, 19 Minuten längere Fahrzeit. Wir wünschen allen unterwegs gute Fahrt.
2: Hallo, schönen guten Morgen. Johanna Tänzer ist hier, bin bei euch. Grüße gehen raus an alle, die jetzt schon wach sind oder die gerade von der Nachtschicht vielleicht nach Hause kommen. Wir machen das hier alles ganz entspannt zusammen, okay? Jetzt zum Beispiel mit dem Rag & Bone Man und Skin.
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0: einfach schön, ne? Mr. Elton John, Can You Feel the Love Tonight? 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

0: Das Wetter.
1: Der Tag heute startet bewölkt, die Sonne kann aber auch zwischendrin mal rausgucken und ab dem Nachmittag zieht sich's dann aber so richtig zu und dann kann eben auch Regen runterkommen. Dazu bekommen wir so um die 21 Grad heute.
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2: A40 Dortmund-Essen zwischen Dortmund-Hombruch und Dortmund-Barup, 1 Kilometer Stau. Wir wünschen allen unterwegs gute Fahrt.
1: Hallo zusammen, guten Morgen. Johanna Tänzer ist hier und wünscht euch einen ganz schönen, ganz frühen Mittwoch.
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1: Ich bin Katrin Müller. Im Zollkonflikt zwischen den USA und Kanada geht es Schlag auf Schlag weiter. Nach den jüngsten Zöllen aus Ottawa kommt prompt eine Antwort aus Washington. Die Trump-Regierung kündigte Einfuhrverbote für bestimmte Produkte aus dem Nachbarland an. 3 Tage nach dem haushohen Sieg der AfD über die regierende CDU in Sachsen-Anhalt treffen die Chefs der beiden Parteien im Bundestag aufeinander. Die AfD-Partei und Fraktionsvorsitzende Weidel eröffnet heute als Oppositionsführerin die Generaldebatte in der Haushaltswoche. Anschließend redet Bundeskanzler und CDU-Chef Merz. Gestern hatte bereits Finanzminister Klingbeil seine Pläne für das kommende Jahr verteidigt.
2: Kanzler Merz und Finanzminister Klingbeil sind in der Haushaltsdebatte von der Opposition scharf kritisiert worden. Sie warf der Regierung Rechentricks und rekordverdächtiges Chaos vor. Klingbeil hielt dagegen, die Koalition habe schmerzhafte Kompromisse machen und bei Finanzhilfen und Subventionen kürzen müssen. Nur so entstünden Spielräume für Investitionen in die Zukunft. Die AfD kritisierte vor allem die hohe Verschuldung und warf der Regierung verfassungswidrige Buchungstricks vor. Fürs kommende Jahr sind Ausgaben von über 550 Milliarden Euro und insgesamt mehr als 200 Milliarden Euro neue Schulden geplant. Aus Berlin, David Riemer.
1: Der mutmaßliche Saboteur hinter den Angriffen auf Stromleitungen in 3 Bundesländern wollte offenbar weitermachen. NRW-Innenminister Reul sagte, im Moment spreche alles für einen Einzeltäter. Festgenommen wurde der 48-Jährige bei Aachen, nachdem er einer Polizistin verdächtig aufgefallen war.
3: Als die Polizei den Mann schnappte, hatte er weitere Sprengmittel dabei. Auch in einem Zelt im Unterholz fanden die Beamten Sprengladungen. NRW-Innenminister Reul sagt deshalb ziemlich deutlich, der war immer noch unterwegs und wollte weitermachen. Dieses Spiel ist beendet worden. Die Ermittler prüfen trotzdem weiter, ob noch jemand beteiligt war. Zoe Tassovali, Nachrichtenredaktion.
1: Zum Sport. Borussia Dortmund hat zum Auftakt der Ligaphase der Fußball-Champions League mit viel Mühe gewonnen. Gegen den spanischen Erstligisten FC Villarreal siegte der BVB mit 3:2. Und Deutschlands Basketballerinnen haben erstmals in ihrer Geschichte das Viertelfinale bei der WM erreicht. Das Team besiegte Außenseiter Südkorea bei dem Heimturnier in Berlin ungefährdet mit 94:56.
0: Das Wetter.
4: Der Mittwoch startet

0: Mit Sonne und Wolken im Wechsel. Ab dem Nachmittag kann es dann aber nass werden. Und es ist ein bisschen kühler als die letzten Tage. Nur noch 21 Grad werden es maximal.
1: NRW Verkehr.
2: A40 Dortmund-Essen zwischen Dortmund-Hombruch und Dortmund-Barup. 1 Kilometer Stau. Wir wünschen allen unterwegs gute Fahrt.
0: Hallo, guten Morgen zusammen. Ja, wir starten zusammen. Ganz zerknautscht und vielleicht noch ein bisschen müde in diesen frühen Mittwoch rein. Johanna Tänzer ist hier. Hi.
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0: Laurel mit Habit. Guten Morgen zusammen.
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0: So, die Hälfte der Woche kommt heute auf die Haben-Seite. Der frühe Mittwoch, wie schön. Und Kollege Kevin Zimmer, du weißt jetzt schon, was heute wichtig ist, ne?
2: Ja, heute wieder mal ein unangenehmer Tag für Kanzler Merz. Der hat ein paar mehr in der letzten Zeit davon.
0: Ja.
2: So, der muss zur Generaldebatte antreten. Es geht um den Etat im Kanzleramt. Aber traditionell nutzt die Opposition die Gelegenheit auch, um gegen die Politik der Regierung zu wettern und um mit der Politik abzurechnen. Also für Kanzler Merz gibt es sicherlich ein paar schönere Termine als der nachher im Bundestag.
0: Dann könnte das heute der Tag werden, an dem wir den klassischen Personalausweis begraben. Also zumindest so ein bisschen irgendwie, ne?
2: Ja, heute wird der digitale Personalausweis vorgestellt. In Zukunft können wir dann unseren Personalausweis via App auf dem Handy dabei haben.
0: Wow.
2: Und müssen nicht mehr diese Scheckkarte irgendwie einstecken. Die App wird heute in Berlin vorgestellt. Sie könnte schon ab nächsten Jahr eingeführt werden.
0: Und die haben wir dann natürlich auf unserem neuesten iPhone.
2: Ja, die Apple-Jünger sind schon ganz aufgeregt. Heute stellt Apple sein neues iPhone vor. Es soll klappbar sein.
0: Boah, ey, mit diesen Klapphandys, ne? Die 2000 haben angerufen und wollen ihr Handy zurück. Ich hatte so eins. Dieses
2: ehrlich?
0: Pinke von Motorola.
2: Ach,
0: kennst du das?
2: Ja, nicht schön, muss ich ganz ehrlich sagen.
0: Doch, war toll. So. Was feiern wir denn heute noch bei uns im Programm?
2: Ja, nicht nur das Klapphandy, sondern auch noch ein bisschen älter. Biene Maja, 50 Jahre wird sie alt und sie ist nicht gealtert, oder?
0: Ja, du natürlich auch nicht.
2: Ach, das ist aber lieb von dir.
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0: das Wetter.
1: Der Tag heute startet bewölkt, die Sonne kann aber auch zwischendrin mal rausgucken und ab dem Nachmittag zieht sich's dann aber so richtig zu und dann kann eben auch Regen runterkommen. Dazu bekommen wir so um die 21 Grad heute.
0: NRW Verkehr.
2: A4 Aachen-Köln zwischen Kreuz Köln-West und Köln-Eiffeltor 1 Kilometer Stau. Und A40 Dortmund-Essen zwischen Dortmund-Hombruch und Dortmund-Barup 1 Kilometer stockender Verkehr. Wir wünschen allen unterwegs gute Fahrt.
1: Hallo zusammen, Johanna Tenter ist hier. Ich wünsche euch einen ganz schönen Mittwochmorgen. Wir sind bei euch.
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0: Pink Floyd, Another Brick in the Wall. Ich wünsche euch einen ganz schönen guten Morgen. Gleich geht's weiter hier mit der neuen Single von Lea, Mit dir alleine sein. Vorher noch?
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2: Es melden sich Menschen, vor allem Ältere, die es selbst nicht mehr schaffen, die Ernte einzuholen. Und dann rücken die Pflückteams aus, sammeln das Obst auf oder pflücken das Obst.
3: Und verarbeiten es dann zu Konfitüren, Säften oder was sich gerade anbietet. Markus Lahmann von der Zeitschrift Caritas in NRW. Und genau dort ist dieses besondere Engagement gerade ausführlich beschrieben als eine von vielen Geschichten, die eben auch Caritas zeigen. Denn soziale Arbeit ist mehr als nur Krankenhaus oder Pflege.
2: Soziale Arbeit, das ist auch Kreativität, Engagement und der Wunsch, Menschen miteinander zu verbinden. Caritas hat ungewöhnliche Geschichten, manchmal auch ein wenig skurril oder abseitig, aber immer zutiefst sozial.
3: Und genau das sind auch die Obstretter. Während sie aktiv sind, entstehen jedes Mal Begegnung, Gespräche, Zuwendung und es sind jede Menge Begegnungen.
2: Mehr als 40 Pflückerinnen und Pflücker sind in Steinfurt und Umgebung im Einsatz. Und es gibt immer mehr Ehrenamtliche, die dazustoßen.
3: Allein im vergangenen Jahr wurden so etwa 10 Hektoliter Apfelsaft und mehr als 1000 Einmachgläser produziert. Und durch den Verkauf werden wiederum andere soziale Projekte unterstützt. Ein in vielerlei Hinsicht nachhaltiges Engagement.
2: Die Erntefreunde in Steinfurt und Umgebung bewirken viel Nachhaltiges, Soziales und Gerechtes. Das sind soziale Projekte, die wirken.
3: Mehr bei uns auf augenblickmalonline.de. Stefan Klinkermann von der katholischen Kirche für Augenblick mal.
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1: Mit Maite Albrecht. Guten Morgen. Der Wahlsieg der AfD in Sachsen-Anhalt beschäftigt die Menschen in NRW weiterhin. Schon am Montag hat es in mehreren Städten Demos gegeben, gestern dann auch in Köln. Das Bündnis Köln stellt sich quer hatte dazu aufgerufen. Danny Hopper aus dem News-Team. Die Polizei sprach am Abend von etwa 9000 Teilnehmern.
2: Genau, stoppt den Rechtsextremismus in Sachsen-Anhalt und überall Demokratie stärken. Das war das Motto der Demo. Demonstriert wurde für Vielfalt und Menschenwürde, gegen Rassismus, Antisemitismus, Hass und Gewalt. Und auch gegen jede Form der Normalisierung oder Zusammenarbeit mit der AfD, Stichwort Brandmauer. Das Bündnis fordert, dass die bestehen bleibt. Denn bei einigen ist die Sorge groß, dass sie immer mehr bröckelt. CSU-Chef Söder sagte am Abend in der ARD, das Konzept der Brandmauer sei gescheitert.
1: Am Vormittag dürfte es auch im Bundestag hitzig werden. Dann gibt es dort das Rededuell Bundeskanzler Merz gegen AfD-Chefin Weidel.
2: Genau, sie treffen in der Generaldebatte in der Haushaltswoche aufeinander und das Rededuell dürfte ganz im Zeichen der Wahl in Sachsen Anhalt stehen. Weidel wird wohl in den Frontalangriff gehen und mit der Bundesregierung abrechnen. Spannend wird sein, wie Merz auftreten wird. Denn für das Wahldebakel wird er auch in der CDU mitverantwortlich gemacht. Weidel dürfte dagegen vor Selbstbewusstsein strotzen, denn in der Nacht gab es jetzt auch noch Glückwünsche von US-Präsident Trump. Die Bewegung befinde sich im Aufwind. Auf seiner Plattform To Social schrieb er noch MGGA. Das dürfte für Make Germany Great Again stehen.
1: Danke, Danny. Und das sind weitere Nachrichten. Saarlands Ministerpräsidentin Rehlinger will, dass der Eigenanteil an den Kosten für einen Platz im Pflegeheim gedeckelt wird. In den Funke-Zeitungen spricht sie sich dafür aus, dass das Teil der Pflegereform wird. Konkret ist sie dafür, den Eigenanteil bei 1.500 Euro zu deckeln. Im Zollkonflikt zwischen den USA und Kanada geht es Schlag auf Schlag. Die US-Regierung hat Einfuhrverbote für bestimmte Produkte aus dem Nachbarland ab dem 29. September angekündigt. Präsident Trump reagiert damit auf Gegenzölle Kanadas, die schon eine Reaktion auf US-Zölle waren. Die Ligaphase der Fußball-Champions League hat begonnen und für Borussia Dortmund war es ein guter Start. Der BVB gewann am Abend gegen den spanischen Erstligisten FC Villarreal mit 3:2. Bundesweit pendeln immer mehr Menschen zur Arbeit in eine andere Stadt. In einigen Großstädten in NRW ist es genau umgekehrt. Das zeigt eine Auswertung des Bundesinstituts für Bau-, Stadt- und Raumforschung. Demnach ging vor allem in Neuss die Zahl der täglichen Einpendler im letzten Jahr um 2,3% zurück. Das entspricht rund 1.300 Beschäftigten. Auch Düsseldorf und Wuppertal verzeichnen leichte Rückgänge. Unter anderem nach Münster, Mönchengladbach und Dortmund kamen dagegen mehr Berufspendler. Deutschlandweit arbeiten inzwischen mehr als 20 Millionen Menschen außerhalb ihres Wohnortes, das sind 60% aller Beschäftigten.
0: Und jetzt die Nachrichten für den Kreis Mettmann. 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
3: Mit Philipp Gerzer, guten Morgen. In Monheim geben sich Betrüger offenbar aktuell als Mitarbeiter der kommunalen Versorgerin Mega aus und klingeln an Haustüren. Davor warnt die Stadt. Es habe mehrere Beschwerden deswegen gegeben. Die Mega macht deshalb darauf aufmerksam, dass sich Mitarbeiter in der Regel vorher ankündigen und Termine vereinbaren. Insbesondere technische Mitarbeitende der Mega tragen außerdem Arbeitskleidung mit dem Mega-Logo. In Mettmann gibt es ab sofort eine Flüchtlingsberatung für Menschen, die in einer städtischen Gemeinschaftsunterkunft leben. Jeden Mittwoch soll es einen Beratungszeitraum im Rathaus geben. Der Integrationskoordinator steht den Menschen dann immer zwischen 9 und 13 Uhr zur Verfügung, teilt die Stadt Mettmann mit. Ziel sei es, die soziale Betreuung der Geflüchteten zu ergänzen und zu verbessern.
4: Hier ist das Wetter bei Radio Neandertal. Da gibt es heute einiges an Sonne hier bei uns im Kreis Mettmann, aber zwischendurch

0: Auch immer mal wieder etwas Regen und teils stürmischen Wind bei bis zu 19 Grad. Und jetzt messen wir 14 Grad in der Hildener Heide. 14 Grad sind es auch im Schwarzbachtal.
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2: Alles noch frei. Gute Fahrt.
0: Wenn wir einen Warnhinweis auf uns kleben müssten, damit die Leute wissen, womit sie es zu tun haben, dann stünde bei dir...
2: Bei mir steht zu ehrlich.
0: Zu ehrlich. Er sagt immer die Wahrheit.
2: Ja. Also ich finde es auch angenehm, ich finde es auch anstrengend, da immer was Höfliches zu finden, um
0: das
2: zu sagen.
0: Das ist das Stichwort, das ist nicht immer höflich, es ist halt ehrlich.
2: Ja, was? Muss man halt auch mit umgehen können.
0: Wer ist bei euch, bei Radio Neandertal, Hörerin Stefanie aus Felbert zum Beispiel?
3: Wenn ich zu wenig geschlafen habe, bin ich grummelig. Ja, dann bin ich schlecht gelaunt und brauche erstmal quasi einen Kaffee, um gut in den Tag zu starten.
2: Achtung, grummelig, nicht ansprechen. Wäre der Aufkleber für Steffi.
0: Ja, aber wenn ein Kaffee reicht, ist das doch super.
2: Sie hat nicht gesagt, welche Größe. Kanne. Was wäre der Warnhinweis, den ihr auf euch kleben würdet, damit andere wissen, wie sie mit euch umgehen können?
0: Sekt, erzählt uns gerne per WhatsApp davon an den 021 04 91 90 10.
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2: Robin Lammershoff hier.
0: Und Jenny Duet. Guten Morgen.
2: Jetzt mit Michael Jackson. Hallo.

0: 9 nach 6. Guten Morgen.
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2: Es gibt Sachen, die könnte ich auf gar keinen Fall niemals im Internet bestellen.
0: Ich finde sogar die meisten Sachen.
2: Das ist richtig.
0: Weil für die meisten Sachen muss man halt, ich finde, Kontakt zu Leuten haben, wenn man Fragen hat, wenn man denkt, ach, da möchte ich mich nochmal beraten lassen.
2: Sprechen wir zum Beispiel von Brillen.
0: Ja, kann man im Internet, aber das macht für mich gar keinen Sinn, weil du musst die aufprobieren.
2: Alle.
0: Und vor allem, wenn du die siehst, wie die aussehen, denkst du, geil. Und dann ziehst du die in dein Gesicht und denkst, gar nicht so
2: geil.
0: So geht mir das ganz häufig.
2: Und so ist es natürlich auch bei Optik Palm in Ratingen-Hösel. Auch da gibt's Beratung und vor allem heute auch einen dicken Preis von Andrea Palm.
3: Sie können gewinnen eine Tom Ford Sonnenbrille. Internationaler Designer, ist glaube ich ziemlich bekannt mittlerweile. In Politik und Fernsehen trägt ja jeder Dritte mittlerweile eine Tom Ford. Und da haben wir gedacht, das wollen wir auch unterstützen. Das ist sehr erfolgreich, eine wirklich gute Marke. Es ist so, dass sich derjenige aus unserem Sortiment eine Tom Ford Brille aussuchen kann. Und natürlich kann man, wenn man Stärken benötigt, diese Brille auch im Nachhinein noch mit Stärken verglasen lassen. Die Sonnenbrille kostet zwischen 300 und 350 Euro.
0: Aber nicht für euch, weil ihr könnt ja gewinnen.
2: Guckt doch mal, spielt mit auf radioneandertal.de. Jenny Duet hier.
0: Und Robin Lammerschott, morgen.

0: Wir rocken euch wach mit den Kings of Lean.
1: Hier bei Radio Neandertal um 16 nach 6.
0: Morgen.
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0: Guten Morgen um 6.24 Uhr. Ihr seid bei Radio Neandertal.
1: Manche Sachen brennen sich so ins Gehirn ein. Da kannst du um nachts um drei geweckt werden. Und dann kriegst du gesagt, sing mal. Und dann legst du los.
2: In einem unbekannten Land ist eine Biene sehr bekannt.
1: So, und jetzt der ganze Kreis, Mettmann.
3: Und diese Biene, die ich meine, nennt sich Maya.
0: Wir sagen heute Happy Birthday, Biene Maya. Heute vor 50 Jahren ist die erste Folge im deutschen Fernsehen gelaufen.
1: Ja. Ich könnte nicht ausschließen, dass ich die damals auch gesehen habe.
0: Oh, und was man als Kind so geschaut hat, das hat man ja auch heute noch im Kopf.
4: Gummibären hüpfen hier und dort und überall. Sie sind für dich da, wenn du sie brauchst.
5: Heidi, Heidi.
1: Ja, das ist so. Kann man mitsingen, ne? Hier könnt ihr übrigens auch ganz schön mitsingen. Der Text ist nicht schwierig.
0: Kann sogar ich.
1: Zwischendurch nochmal. Two times.
0: Ach, guck mal.
1: Ja, Enli, jetzt bei uns für euren Mittwoch. Robin Lammershop hier.
0: Und Jenny Duet, guten Morgen.

0: Wir warten noch auf Philipp aus den Nachrichten.
1: Der ist heute Morgen, sagen wir, vielleicht ein bisschen verzögerter unterwegs. Der Philipp, der war gestern sehr lange auf.
0: Ja, der Philipp hat nämlich gestern noch Fußball geguckt. Champions League mit einem guten Ausgang, ne?
2: Ja, man hat man Glück, wenn man so lange aufbleibt und dann so früh aufsteht am nächsten Tag.
0: Alles andere
2: manchmal auch, lohnt es sich, manchmal nicht.
0: Alles andere wäre ärgerlich gewesen.
1: Wo hast du denn jetzt geguckt? Weil du wusstest ja noch nicht...
0: Das wird jetzt aber auch zu intim. Er hat geguckt, Dortmund hat gewonnen, alles gut.
2: Ich kannte Leute, die, die Möglichkeit haben, dieses Spiel sich anzuschauen. Das ist manchmal ein bisschen kompliziert.
1: Siehste.
0: Ja, gerade heutzutage, ne? Wir gucken jetzt mal auf die Nachrichten. Das machen wir jetzt hier bei Radio Neandertal.
2: Guten Morgen.
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2: 3 Tage nach dem haushohen Sieg der AfD über die regierende CDU in Sachsen-Anhalt treffen die Vorsitzenden der beiden Parteien im Bundestag aufeinander. Die AfD-Partei und Fraktionsvorsitzende Alice Weidel eröffnet heute als Oppositionsführerin die Generaldebatte in der Haushaltswoche. Anschließend redet Bundeskanzler und CDU-Chef Friedrich Merz. Mit einem Staatsbegräbnis wird heute der norwegische König Harald V. in Oslo beigesetzt. Viele Monarchen und andere Mitglieder der europäischen Königshäuser sowie Staatsoberhäupter reisen an, um bei dem beim Volk außerordentlich beliebten König die letzte Ehre zu erweisen. Um 13 Uhr findet ein Trauergottesdienst statt. In Monheim geben sich Betrüger offenbar aktuell als Mitarbeiter der kommunalen Versorgerin mega aus und klingeln an Haustüren. Davor warnt die Stadt. Es habe mehrere Beschwerden deswegen gegeben. Die Mega macht deshalb darauf aufmerksam, dass sich Mitarbeiter in der Regel vorher ankündigen und Termine vereinbaren. Insbesondere technische Mitarbeitende der Mega tragen außerdem Arbeitskleidung mit dem Mega-Logo und sind nicht in Zivilkleidung unterwegs. Wer sich unsicher ist, kann das Kundencenter kontaktieren. Die Nummer findet ihr in unseren Lokalnachrichten bei uns in der App und auf radioneandertal.de. In den Bussen der Rheinbahn soll der Ticketkauf künftig einfacher werden. Derzeit werden insgesamt 2100 neue Lesegeräte eingebaut. Bis Ende Oktober sollen alle installiert sein, heißt es vom Verkehrsunternehmen. Anna Tefert mit den weiteren Infos.
4: Fahrgäste können daran ihr Ticket direkt auswählen und anschließend kontaktlos mit Bankkarte, Smartphone oder einer Guthabenkarte bezahlen. Eine App oder Registrierung ist nicht nötig. Das neue System soll Ende des Jahres zunächst in den Bussen starten. Im Kreis Mettmann sind außerdem begleitende Fahrten geplant, bei denen Fahrgäste die neue Technik ausprobieren können. Im kommenden Jahr sollen dann auch die Bahnen der Rheinbahn mit den Lesegeräten ausgestattet werden.
2: Und das waren die Nachrichten mit Philipp Gerzer.
1: Hier ist das Wetter bei Radio Neandertal. Da gibt es einiges an Sonne heute hier bei uns im Kreis Mettmann. Aber wir müssten auch den ganzen Tag immer mal wieder mit etwas Regen rechnen. Dazu gibt es auch noch teils stürmischen Wind und das alles bei maximal 19 Grad. Und jetzt messen wir 13 in Heiligenhaus Hetterscheid, 14 Grad in Monheim-Baumberg.
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0: Es gibt einen Stau auf der A3 Oberhausen-Köln zwischen dem Dreieck Langenfeld und Leverkusen-Zentrum. 2 Kilometer, eine Viertelstunde, kommt drauf. Gute Fahrt. Und dann habe ich, glaube ich, tatsächlich heute das erste Mal seit irgendwann im Juni lange Klamotten an.
1: Tatsächlich,
0: lange
1: feste
0: Hose.
1: Schuhe, lange Hose, richtige Jeans. Wie fühlt es sich an?
0: Komisch, es ist tatsächlich komisch. Ich meine, bei den Temperaturen heute Morgen sage ich alles richtig gemacht.
1: Ja, das ist auf jeden Fall so.
0: Und trotzdem fühlt es sich komisch an.
1: Ja, ich glaube, das war es jetzt mit der Hitze.
0: Das wäre ganz hübsch.
1: Mhm.
0: Dann kommt doch auch ganz gut eingepackt durch diesen Mittwoch mit uns Robin Lammershoff.
1: Und Jenny Duet. Guten Morgen.
0: Hallo.
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0: 6:39, guten Morgen bei Radio Neandertal. Es gibt ja im Leben bei uns im Kreis Mettmann so viele Warnhinweise. Das geht ja bei den Klamotten los, was du machen sollst, was du nicht machen sollst, wie du es waschen sollst, ob du es bügeln sollst.
1: Ach ja, und, ne? Neue Jeans auch, Achtung, färbt ab zum Beispiel.
0: Ja, und manche Sachen färben auch beim 300. Waschen noch.
1: Ja, so ist es mit Warnhinweisen. Wie wäre das denn mit einem Warnhinweis?
0: Für euch?
1: Oder auf uns auch. Ne? Ich habe jetzt wahrscheinlich auch extra meine Familie mal nicht gefragt, welchen Warnhinweis ich bekommen würde.
0: Weil du dann vollgeklebt wärst.
1: Kann sein. Radio Neandertal-Hörer Daniel aus Felbert, der konnte sehr schnell was über sich sagen.
2: Wenn ich nichts genug gegessen habe, dann werde ich elektrisch irgendwann und dann könnte es böse enden, wenn man mich nervt. Also Zuckermangel sozusagen.
0: Ja, unterzuckert. Man ist so schnell unterzuckert.
1: Ja, da du nicht, aber...
0: Also ein Aufkleber, bitte füttern, wird da auch helfen.
1: Ja, das ist richtig, das stimmt. Bitte füttern ist auch ein schöner Warnhinweis.
0: Ja. Bei euch denn, habt ihr da auch so Situationen oder Eigenschaften, wo ihr sagen würdet, da wäre ein Warnhinweis für andere ganz gut, das wäre voll nett von mir, wenn ich das machen würde.
1: Ja, erzählt mal, was da draufstehen sollte. Per WhatsApp gerne an die 021 04 91 90 10. Hier an Jenny Düe.
0: Und Robin Lammerschott. Morgen.

0: Die Toten Hosen spielen nur für euch. Mit uns, Radio Neandertal, 6.47 Uhr. Guten Morgen!
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5: 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Ne?
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0: Und höchstwahrscheinlich, nicht, dass wir schon Bescheid wüssten, aber höchstwahrscheinlich, Tipp von uns, noch heute Morgen bei uns, Robin Lammershop
2: und Jenny Duet.

0: spätestens nach dem Wochenende mit dem Glücksgefühle-Festival wieder ein aktueller Hit. Forever Young, da gerne und oft gesungen, jetzt auch bei uns. Hier bei Radio Neandertal, denn wir spielen die Hits 6:53 und das machen wir auch gleich. Dann gibt's den hier.
1: Und zwar noch vor den Nachrichten um 7 hier bei uns. Schönen guten Morgen.
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1: Mit Malte Albrecht. Guten Morgen. Viele von uns sitzen gerade im Auto oder im Zug, um zur Arbeit zu kommen. Gerade jetzt in der Rush-Hour ist das vor allem in NRW kein Spaß. Und immer mehr Menschen versuchen, das offenbar auch zu umgehen. Danny Hoppe aus dem News-Team, denn in gleich mehreren NRW-Großstädten ist die Zahl der Berufspendler zurückgegangen.
2: Ja, das zeigt eine neue Auswertung des Bundesinstituts für Bau-, Stadt- und Raumforschung. In Düsseldorf zum Beispiel ist das der Fall. Da ist die Zahl der täglichen Pendler im vergangenen Jahr um gut 1.700 gesunken. Und auch nach Wuppertal und Neuss sind weniger Menschen gependelt. In anderen NRW-Großstädten gibt es aber auch die genau andere Entwicklung. In Köln ist die Zahl der täglichen Pendler um 2.900 gestiegen, in Münster waren es 2.800. Prozentual gesehen gab es in der Westfalen-Metropole damit sogar den stärksten Anstieg. Aber auch nach Essen, Dortmund und Mönchengladbach sind mehr Menschen gependelt als im Vorjahr.
1: Das Bundesamt hat auch ausgerechnet, wie viele Menschen in ganz Deutschland pro Tag pendeln. Es sind mehr als 20 Millionen.
2: Ja, und etwas mehr als ein Drittel pendelt in die deutschen Großstädte. Der durchschnittliche einfache Arbeitsweg lag bundesweit zuletzt bei 17,3 Kilometern, war damit noch mal etwas länger als im Vorjahr. Rund 7 Millionen Pendler legen vom Wohnort bis zur Arbeit mehr als 30 Kilometer zurück. Bei 4 Millionen sind es mehr als 50 Kilometer und knapp 2,5 Millionen Menschen fahren mehr als 100 Kilometer zur Arbeit. Und da braucht man oft viel Geduld, Zeit und gute Nerven, gerade in NRW. Wegen der vielen Baustellen, maroder Brücken und den vielen Pendlern gab es bei uns im vergangenen Jahr insgesamt 280.000 Kilometer Stau. Das hat der ADAC ausgerechnet. Umgerechnet haben die Autofahrer damit 7.000 Tage im Stau verbracht.
1: Danke, Danny. Und jetzt weitere Nachrichten. In Köln haben am Abend nach Angaben der Polizei rund 9.000 Menschen gegen Rechtsextremismus demonstriert. Zu der Kundgebung unter dem Motto Demokratie stärken hatte das Bündnis Köln stellt sich quer aufgerufen. Anders war der Wahlsieg der AfD in Sachsen-Anhalt. Wegen einer technischen Störung bei der Flugsicherung sind in Großbritannien bis zum Abend über 600 Flüge ausgefallen. Betroffen waren unter anderem Flughäfen in London, Manchester und Birmingham. Auch in Deutschland mussten Flüge nach Großbritannien gestrichen werden. Borussia Dortmund ist mit einem Erfolg in die Ligaphase der Champions League gestartet. Der BVB setzte sich gegen FC Villarreal mit 3:2 durch. Paracetamol ist das am häufigsten genommene Schmerzmittel während der Schwangerschaft. Es könnte bei Mädchen aber möglicherweise zu einer geringeren Fruchtbarkeit und früheren Menopause führen. So steht es in einer neuen Studie von internationalen Forschern. Demnach hatten Mädchen, deren Mütter Paracetamol genommen hatten, im Alter von 3 Monaten unter anderem kleinere Eierstöcke und weniger Eibläschen. Die Ergebnisse passten zu Tierstudien, heißt es. Ob es aber tatsächlich negative Folgen gibt, müsse länger beobachtet werden.
0: Und jetzt die Nachrichten für den Kreis Mettmann. 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
3: Mit Philipp Gerzer, guten Morgen. In Monheim geben sich Betrüger offenbar aktuell als Mitarbeiter der kommunalen Versorgerin Mega aus und klingeln an Haustüren. Davor warnt die Stadt. Es habe mehrere Beschwerden deshalb gegeben. Die Mega macht deswegen darauf aufmerksam, dass sich Mitarbeiter in der Regel vorher ankündigen und Termine vereinbaren. Insbesondere technische Mitarbeitende der Mega tragen außerdem Arbeitskleidung mit dem Mega-Logo. Die Stadt Ratingen hat das Tragwerk der Eissporthalle prüfen lassen. Jetzt steht fest, sie ist zwar kurzfristig sanierungsbedürftig, aber nicht akut einsturzgefährdet. Damit wird es wahrscheinlicher, dass die Eisaliens im Laufe des Oktobers wieder aufs heimische Eis können. Die Halle soll aber nur für einen Notbetrieb freigegeben werden. Vor kurzem waren an den Trägern der Halle Risse entdeckt worden.
4: Hier ist das Wetter bei Radio Neandertal. Da kriegen wir heute einiges an Sonnenschein ab hier bei uns im Kreis Mettmann. Wir müssen aber auch immer wieder mit etwas Regen rechnen und es gibt teils stürmischen Wind. Das alles war bis zu 19 Grad. Und jetzt messen wir 14 in Langenfeld am S-Bahnhof, 13 Grad in Ratingen am Marktplatz.
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5: Gibt noch keine Staus in unseren Städten im Kreis Mettmann.

0: Auf den Autobahnen A3 Oberhausen-Köln zwischen dem Dreieck Langenfeld und Leverkusen-Zentrum 4 Kilometer. Da kommen 32 Minuten drauf. A46 Wuppertal-Düsseldorf zwischen dem Sonnborner Kreuz und Hahn-Ost 2 Kilometer 9 Minuten plus. Und A59 Düsseldorf-Köln zwischen Leverkusen-Rheindorf und dem Kreuz Leverkusen-West 2 Kilometer 12 Minuten on top. Los geht's, gute Fahrt.
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2: Man geht ja besser durchs Leben, wenn man weiß, wie man die Menschen zu nehmen hat, die um einen herum sind.
0: Ja, jetzt kommt man aber auch Menschen entgegen, die man gar nicht kennt. Und da weißt du ja nicht, was musst du machen.
2: Ja, und dann wäre es doch gut, wenn die einen Warnhinweis tragen würden, oder?
0: Das wäre wirklich gut.
2: Man weiß, was man zu tun hat, wie bei Carlotta aus Velbert.
3: Nervt mich nicht immer, dann werde ich auch böse, wenn die merken, dass es auch reicht, dann reicht es auch.
2: So.
0: Carlotta ist noch ein bisschen jünger, glaube ich. Ne? Aber ich finde, den nerven mich nicht immer, gefällt mir gut. Das bräuchte man so als Neonschild, das man umhängen hat, wenn es gerade akut wird, dass man es anmacht. Nervt mich nicht immer. Oder? Was müsstet ihr auf eurem Warnschild stehen haben? Erzählt uns davon. Da fällt euch sicherlich relativ schnell was ein.
2: Schickt uns doch eine WhatsApp hier ins Studio an die 021 04 91 90 10. Jenny Duet hier.
0: Und Robin Lamoschow. Guten Morgen.
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0: 9 nach 7, guten Morgen.
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0: Robin Lammershop hier.
2: Und Jenny Düwe.

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1: 17 nach 7 haben wir's.
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0: Ganz viele bei uns im Kreis Mettmann haben sich in den vergangenen Tagen in Bernd Schock verliebt. 7:25 Uhr, hier ist Radio Neandertal.
1: Habt ihr ihn schon gesehen? Bei uns auf Insta und Facebook haben wir ganz viele Bilder vom kleinen Bernd. Das ist ein Pomeranian, ein kleiner Hund, der einfach in der Spendenbox am Tierheim Hilden ausgesetzt wurde.
0: Ja, jetzt kümmern sich Sabine Kuhlemann-May und ihre Kollegen vom Tierheim erstmal in Ruhe um ihn, bis er dann vermittelt werden kann.
2: Seine zukünftige Familie wird mit Bernd irgendwann viel Freude haben. Bernd wird sie auf Trab halten. Der ist verspielt, der ist kuschelig, der will gefordert werden. Der will noch einiges lernen. Was ich jetzt hier so vorfinde, ist so ein kleines, süßes, aktives Hündchen.
0: Ja, wirklich sehr, sehr niedlich.
1: Wirklich auch klein und heißt Bernd, finde ich mega den Namen.
0: Finde ich super.
1: Der muss jetzt aber erstmal komplett durchgecheckt werden. Die wollen ihn noch in Ruhe kennenlernen, bis man ihn dann adoptieren kann. Und wenn das soweit ist, dann steht das auf der Vermittlungsseite des Tierheims Hilden.
0: Wahrscheinlich erfahrt ihr es auch in unseren Social-Media-Kanälen, weil ihr gerade alle Bernd ins Herz geschlossen
1: Guckt
0: habt.
1: Guckt doch gerne mal. Erreicht die Kanäle ganz einfach über radioneandertal.de.

0: 8:30 haben wir's. Guten Morgen.
1: Hier ist Radio Neandertal und der Philipp Gerzer ist auch da.
2: Guten Morgen.
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2: 3 Tage nach dem Wahlsieg der AfD über die regierende CDU in Sachsen-Anhalt treffen die Vorsitzenden der beiden Parteien im Bundestag aufeinander. Die AfD-Partei- und Fraktionsvorsitzende Alice Weidel eröffnet heute als Oppositionsführerin die Generaldebatte in der Haushaltswoche. Anschließend redet Bundeskanzler und CDU-Chef Friedrich Merz. Von Apple wird heute die Vorstellung neuer iPhones erwartet. Dabei will der Konzern laut Medienberichten auch ins Geschäft mit auffaltbaren Smartphones einsteigen. Nach Informationen des Finanzdienstes Bloomberg soll das Gerät zusammengeklappt etwa die Abmessung eines Reisepasses haben. Die Stadt Ratingen hat das Tragwerk der Eissporthalle prüfen lassen. Jetzt steht fest, sie ist zwar kurzfristig sanierungsbedürftig, aber nicht akut einsturzgefährdet. Damit wird es wahrscheinlicher, dass die Eisaliens im Laufe des Oktobers wieder aufs heimische Eis können. Mehr dazu von Iden Bimmermann.
4: Die Stadt geht davon aus, dass die Halle unter Auflagen und Einschränkungen für einen Notbetrieb freigegeben werden kann. Bei starkem Wind oder starkem Schneefall müsse sie aber sofort geschlossen werden. Bürgermeister Patrick Anders sprach angesichts der Umstände von einem Best-Case-Szenario. Unmittelbar nach der Wintersaison werde man dann die Sanierung des Tragwerks angehen. Vor kurzem wurden an den Trägern der Halle Risse entdeckt, die dringend behoben werden müssen. Zusätzlich muss unter anderem die Ammoniak-Kälteanlage umgerüstet werden.
2: In den Bussen der Rheinbahn soll der Ticketkauf künftig einfacher werden. Derzeit werden insgesamt 2100 neue Lesegeräte eingebaut. Bis Ende Oktober sollen alle installiert sein, heißt es vom Verkehrsunternehmen. Fahrgäste können daran ihr Ticket direkt auswählen und anschließend kontaktlos mit Bankkarte, Smartphone oder einer Guthabenkarte bezahlen. Eine App oder Registrierung ist nicht nötig. Das neue System soll Ende des Jahres zunächst in den Bussen starten. Im Kreis Mettmann sind außerdem begleitete Fahrten geplant, bei denen Fahrgäste die neue Technik ausprobieren können. Nächstes Jahr sollen dann auch die Bahnen der Rheinbahn mit den Lesegeräten ausgestattet werden. Und das waren die Nachrichten mit Philipp Gerzer.
1: Hier ist das Wetter bei Radio Neandertal. Da haben wir die Chance auf einiges an Sonne heute hier bei uns im Kreis Mettmann.
0: Einiges.
1: Allerdings kann es den ganzen Tag auch immer mal wieder so regnen. Das ist so.
0: Gibt es da einiges?
1: Ja, nicht ganz so viel, aber schon regelmäßig.
0: Okay.
1: Teils stürmischen Wind allerdings. Einiges an stürmischem Wind bei bis zu 19 Grad. Und aktuell messen wir 13 Grad im Mettmann am Bahnhof Stadtwald, genauso wie im Schwarzbachtal.
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0: In Ratingen-Homberg staut sich schon am Schöllersfeld weiter auf der Meiersberger Straße Richtung A3, Viertelstunde kommt drauf, sonst läuft es noch in unseren Städten im Kreis Mettmann. Auf den Autobahnen gibt es noch Staus. A3 Oberhausen-Köln zwischen dem Dreieck Langenfeld und Leverkusen-Zentrum. 5 Kilometer, da müsst ihr 40 Minuten mehr einplanen. Die A46 Wuppertal-Düsseldorf zwischen dem Sonnborner Kreuz und Hahn-Ost. 2 Kilometer, 10 Minuten plus. A52 Essen-Düsseldorf zwischen Essen-Rüttenscheid und Breitscheid. 3 Kilometer, 4 Minuten kommen drauf. Weiter zwischen Düsseldorf-Rath und dem Mörsenbrucher Eib. 1 Kilometer, auch da kommen 4 Minuten drauf. A57 Krefeld-Köln zwischen dem Dreieck Neuss-Süd und dem Kreuz Köln-Nord, 7 Kilometer, 9 Minuten plus. Und A59 Düsseldorf-Köln zwischen Leverkusen-Rheindorf und dem Kreuz Leverkusen-West, 2 Kilometer plus 5 Minuten. Bus geht eine gute Fahrt. Heute ist Tag des Teddybären. Und ich glaube, in fast jedem Haushalt hier bei uns im Kreis Mettmann gibt es noch Teddybären. Weil die sind ja auch nie out. Ne?
1: Ja, man hält auch gerne den ersten, den man mal geschenkt bekommen hat.
0: Ja. Also wenn ihr noch Fotos habt, wir würden uns freuen über kleine, niedliche Teddybären. 021 04 91 90 10. Robin Lammershop hier.
1: Und Jenny Dewey, guten Morgen.
0: Hallo.
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0: Guten Morgen, 7:37.
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0: 20 vor 8 haben wir es. Guten Morgen.
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2: Shopping macht natürlich noch mehr Spaß, wenn man nicht so viel bezahlen muss.
0: Mhm.
2: Und da hätten wir heute was für euch von Optik Palm in Ratingen-Hösel.
0: Ja, und Andrea Palm erklärt auch nochmal, warum es so viel Sinn macht, vor Ort zu kaufen.
3: Erstmal ist es natürlich so, dass wir ja auch eine Ausbildung haben und ausgebildet sind darin, was für Brillen wem stehen. Es muss natürlich immer so sein, dass man da nicht nach einem Handbuch gehen kann, sondern dass man schon gucken muss, dass der Kunde sich wohlfühlt. Das ist ja das Wichtigste, dass er sich mit seiner neuen Brille wohlfühlt. Es ist ja viel Technik in den Gläsern verbaut, die man zwar nicht sieht, aber wo man schon auch die Gläser anständig anzeichnen muss. Man muss die Brillen wirklich gut anpassen, damit man auch gut gucken kann. Eine Gleitsichtbrille aus dem Internet kann meines Erachtens fast gar nicht funktionieren.
2: Nein, und dann kannst du auch immer zum Optikladen zurück, wenn gerade mal was nicht stimmt, wenn ein Schräubchen locker ist. Mhm. Macht ihr auch noch die Brille sauber. Toll.
0: Und ihr könnt dann aus diesem Geschäft aber auch noch eine mega hochwertige Sonnenbrille gewinnen.
2: Von Tom Ford im Wert von über 300 Euro. Guckt da mal auf radioneandertal.de. Viel Glück, Robin Lammershop hier.
0: Und Jenny Duhi.

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1: Mit Malte Albrecht, guten Morgen. Bei einigen Lkw, die auf unseren Straßen unterwegs sind, fragt man sich manchmal, ob sie überhaupt fahren dürfen. Und der neue Nutzfahrzeugreport des TÜV-Verbands bestätigt dieses Gefühl, denn etwas mehr als jedes fünfte dieser Fahrzeuge hat erhebliche oder sogar gefährliche Mängel. Danny Hopper aus dem News-Team, das liegt auch daran, dass die Fahrzeuge immer älter werden.
2: Ja, unter Nutzfahrzeuge fallen ja unter anderem Lastwagen, Transporter, Sattelzüge oder auch Busse. Inzwischen haben die in Deutschland im Schnitt knapp 9 Jahre auf dem Buckel. Zum Vergleich, beim TÜV-Report 2017 war es noch ein Jahr weniger. Eines der häufigsten Probleme, die auftreten, sind laut TÜV Ölfeuchte und Ölverlust. Das nimmt eben auch mit steigendem Alter der Fahrzeuge zu. Und dieses austretende Öl belastet natürlich die Umwelt, kann aber auch bei einem Unfall wie ein Brandbeschleuniger wirken. Das andere große Problem, das immer wieder auftritt, sind Mängel an der Beleuchtung, vor allem hinten.
1: Der TÜV-Report zeigt auch, dass immer mehr Nutzfahrzeuge auf unseren Straßen unterwegs sind.
2: Genau, Anfang des Jahres waren bei uns in Deutschland knapp 3,9 Millionen solcher Fahrzeuge gemeldet. Das ist ein Anstieg um 34% im Vergleich zu 2017. Und das wirkt sich natürlich auch auf unsere Straßeninfrastruktur aus, denn ein vollbeladener 40-Tonner belastet die Straßen und Brücken deutlich stärker als ein normaler Pkw. Und die Folgen spüren wir dann eben durch die vielen Baustellen und marode Brücken. Die allermeisten Nutzfahrzeuge, die bei uns unterwegs sind, sind laut TÜV allerdings Kleintransporter bis 3,5 Tonnen. Aber auch die Zahl der Laster über 7,5 Tonnen hat demnach in den letzten Jahren zugenommen.
1: Danke, Danny. Jetzt weitere Nachrichten. Im Bundestag wird es gleich wohl härter zur Sache gehen. 3 Tage nach dem haushohen Wahlsieg der AfD in Sachsen-Anhalt treffen deren Bundesvorsitzende Weidel und Bundeskanzler Merz aufeinander. Bei der Generaldebatte in der Haushaltswoche wird ein Schlagabtausch erwartet. Die USA haben nach eigenen Angaben 5 iranische Öltanker in der Golfregion zerstört. Die Schiffe seien Teil eines milliardenschweren Schattennetzwerks gewesen, durch das sich die iranischen Revolutionsgarden finanzierten, hieß es. Der Iran griff daraufhin offenbar einen US-Stützpunkt in Jordanien und mehrere Schiffe in der Straße von Hormus an. Borussia Dortmund hat sein Auftaktspiel in der neuen Champions-League-Saison gewonnen. Gegen den FC Villarreal aus Spanien hieß es am Ende 3:2. Immer mehr Menschen holen sich ihr Mittagessen direkt beim Einkaufen. Ob es zum Beispiel der Hotdog im Möbelhaus ist oder die Currywurst am Baumarkt. Die Gastronomie im Handel eilt aktuell von Rekord zu Rekord. Das zeigt eine Studie des Handelsforschungsinstituts EHI. Demnach wurden im vergangenen Jahr rund 13,3 Milliarden Euro umgesetzt, so viel wie nie zuvor. Ein Grund für den Boom sind die vergleichsweise niedrigen Preise. Während Fleischgerichte in der Handelsgastronomie im Schnitt gut 9 Euro kosten, sind es in Restaurants mehr als 13 Euro. Für dieses Jahr wird ein weiteres Umsatzplus erwartet.
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3: Mit Philipp Gerzer, guten Morgen. In Monheim geben sich Betrüger offenbar aktuell als Mitarbeiter der kommunalen Versorgerin Mega aus und klingeln an Haustüren. Davor warnt die Stadt. Es habe mehrere Beschwerden deswegen gegeben. Die Mega macht deshalb darauf aufmerksam, dass sich Mitarbeiter in der Regel vorher ankündigen und Termine vereinbaren. Insbesondere technische Mitarbeitende der Mega tragen außerdem Arbeitskleidung mit dem Mega-Logo. Die Stadt Ratingen hat das Tragwerk der Eissporthalle prüfen lassen. Jetzt steht fest, sie ist zwar kurzfristig sanierungsbedürftig, aber nicht akut einsturzgefährdet. Damit wird es wahrscheinlicher, dass die Eisaliens im Laufe des Oktobers wieder aufs heimische Eis können. Die Halle soll aber nur für einen Notbetrieb freigegeben werden. Vor kurzem wurden an den Trägern der Halle Risse entdeckt.
4: Hier ist das Wetter bei Radio Neandertal. Da kriegen wir heute einiges an Sonne, aber es ist auch immer mal wieder Regen mit dabei. Und teils stürmischer Wind bei bis zu 19 Grad. Und jetzt sind es 12 Grad in Velbert am Rathaus, 13 Grad in Erkrath unter Feldhaus.
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5: Ja, wie immer kurz nach 8, gut voll in unseren Städten im Kreis Mettmann. Unter anderem staut sich's in Langenfeld auf der Bergischen Landstraße stadtauswärts 5 Minuten plus. In Hilden Stau auf der Walder Straße stadteinwärts, da kommen 5 Minuten drauf. Und in Heiligenhaus auf der Hösler Straße, da staut sich's auch stadtauswärts, auch da plus 5 Minuten. Die Staus in unseren Städten nur hier bei Radio Neandertal. Wir gucken auf die Autobahnen, da alles ab 5 Minuten Wartezeit. A3 Oberhausen-Köln zwischen dem Dreieck Langenfeld und Leverkusen-Zentrum. 5 Kilometer, eine Dreiviertelstunde braucht ihr da länger. A46 Wuppertal-Düsseldorf zwischen Wuppertal-Fahrersbeck und Hahn-Ost. 3 Kilometer, 13 Minuten kommen drauf. Weiter zwischen Hilden und dem Dreieck Düsseldorf-Süd. 2 Kilometer plus 5 Minuten. A52 Düsseldorf-Essen zwischen Essen-Bergerhausen und dem Dreieck Essen-Ost. 1 Kilometer, auch da plus 5 Minuten. A57 Krefeld-Köln zwischen dem Dreieck Neuss-Süd und

0: Kreuz Köln-Nord 16 Kilometer. 23 Minuten müsst ihr mehr einplanen. Und A59 Düsseldorf-Köln zwischen dem Dreieck Monheim-Süd und Rheinallee 4 Kilometer 25 Minuten kommen da drauf. Alle Staus auf radioneandertal.de und in unserer kostenlosen App. Kommt gut an!
1: Boah, das sieht ja sensationell aus. Der Kaffee von Manuela aus Heiligenhaus. Sie hat uns über Facebook ein Foto geschickt und schreibt: Guten Morgen, ihr Lieben. Wünsche allen einen stressfreien Mittwoch. Erstmal mit viel Kaffee wach werden.
0: Ja, und sie ist irgendwo, wo man den Kaffee schön serviert und noch ein Schildchen dazu schreibt: Ein schöner Tag beginnt mit einem Lächeln.
1: Wenn ich den Kaffee serviert bekommen würde, dann wäre das Lächeln
0: aber. Ins Gesicht. Ja. Euch einen schönen Mittwoch, Robin Lammershoff hier.
1: Und Jenny Bue.
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0: 12 nach ATS Radio Neandertal. Guten Morgen. Wir haben schon festgestellt, wenn es Warnaufkleber für Personen gibt, also für einen selbst, sollte bei mir draufstehen, zu ehrlich. Mhm. Also nie fragen, wie sehe ich heute aus? Du könntest eine richtige Antwort bekommen.
1: Deshalb frage ich nicht.
0: Du siehst immer gut aus.
1: Oh, und er sagt, er ist immer ehrlich. Mhm. Das nehme ich jetzt so mit, vielen Dank. Und fragen uns aber, was denn der Warnhinweis bei Stefan aus Velbert wäre.
2: Vorsicht, explosiv. Weil es halt Zeiten gibt, wenn man lange verheiratet ist, wo man sich dann einfach mal aus dem Weg gehen muss. Und nach einer Zeit geht alles wieder seinen Gang, wie es sonst auch ist. Ne?
0: Und dann ist die Explosion wieder raus. Sehr gut, ohne dass was hochgegangen ist, hoffentlich. Was müsste bei euch auf dem Warnhinweis stehen?
1: Könnt ihr uns gerne ja ein Schild schicken. Nein, ihr könnt es einfach aufschreiben. Per WhatsApp an die 021 04 91 90 10.
0: Vielleicht seid ihr auch so selbstbewusst und sagt, auf meinem Schild steht The Best.
1: Kann
0: da
1: ja sein.
0: Da müsste man allerdings auch nochmal drüber nachdenken. Ne? Tina Turner jetzt, Robin Lammerschopf hier.
1: Und Jenny Dewey.

0: Der Michael Schulte. Hier bei Radio Neandertal.
1: 8:21
0: Uhr. Morgen.
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0: Guten Morgen um 8.25 Uhr, ihr seid bei Radio Neandertal. Eine kleine Biene hat heute Geburtstag.
1: Und die Biene, la la la la, die ich meine, nennt sich Maja.
2: Kleine, schlaue, freche Biene Maja.
3: Ja, Happy Birthday Biene Maja. Heute vor 50 Jahren, genau auf den Tag, ist die erste Folge im deutschen Fernsehen gelaufen.
0: Und wir haben ja gehört, ganz viele hier von uns im Kreis Mettmann können den Maja-Song noch mitsingen.
3: So, nicht nur bei dieser Sendung, die wir als Kind gesehen haben, auch bei denen hier.
4: Bei mir ist es Lebt deinen Traum von Digimon.
5: Lebt deinen Traum, denn er wird wahr.
4: So.
6: Tom und Jerry und sowas. Aber ich wüsste.
2: Für die Blumen. Ja, vielen Dank, Willi von hier.
0: War's dann nicht immer zu Ende, wenn der Blumenstrauß. Ich hab immer Tom und Jerry geguckt und dann hatte ich mal Angst, wenn die Blumen auseinandergeflogen sind, dann war nämlich die Folge zu Ende.
3: Ich glaube, es ging immer zu Ende, wenn die kleine Maus den Kuchen an den Kopf gekriegt hat. Und dann ist sie von der Wand gerutscht und dann war es zu Ende.
0: Ja,
3: und dann hieß es,
0: wollte ich immer nicht.
3: So, jetzt aber wirklich Zähne putzen.
0: Es ist noch gar nicht zu Ende.
3: Robin Lammerschopp hier.
0: Und Jenny Dué.

0: Guten Morgen, 8:30 haben wir's.
1: Der Kollege Philipp Gerzer ist da, hallo.
2: Guten Morgen.
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2: 3 Tage nach dem Wahlerfolg der AfD in Sachsen-Anhalt treffen deren Vorsitzende Alice Weidel und CDU-Chef Friedrich Merz heute im Bundestag aufeinander. Weidel eröffnet als Oppositionsführerin die Generaldebatte in der Haushaltswoche. Anschließend spricht der Bundeskanzler. Merz wird in seiner Partei für das Wahldebakel in Sachsen-Anhalt mitverantwortlich gemacht. Mit einem Staatsbegräbnis wird heute der norwegische König Harald V. in Oslo beigesetzt. Viele Monarchen und andere Mitglieder der europäischen Königshäuser sowie Staatsoberhäupter reisen an, um dem beim Volk außerordentlich beliebten König die letzte Ehre zu erweisen. Um 13 Uhr findet ein Trauergottesdienst statt. In den Bussen der Rheinbahn soll der Ticketkauf künftig einfacher werden. Derzeit werden insgesamt 2100 neue Lesegeräte eingebaut. Bis Ende Oktober sollen alle installiert sein, heißt es vom Verkehrsunternehmen. Anna Tiffert mit den weiteren Infos.
4: Fahrgäste können daran ihr Ticket direkt auswählen und anschließend kontaktlos mit Bankkarte, Smartphone oder einer Guthabenkarte bezahlen. Eine App oder Registrierung ist nicht nötig. Das neue System soll Ende des Jahres zunächst in den Bussen starten. Im Kreis Mettmann sind außerdem begleitende Fahrten geplant, bei denen Fahrgäste die neue Technik ausprobieren können. Im kommenden Jahr sollen dann auch die Bahnen der Rheinbahn mit den Lesegeräten ausgestattet werden.
2: In Mettmann soll die Flüchtlingsbetreuung weitergeführt werden. Es gibt bereits 2 Gemeinschaftsunterkünfte und verschiedene Sprachkurse. Die Stadt bietet außerdem ab sofort mittwochs einen regelmäßigen Beratungsvormittag durch die Integrationskoordination an. Finanzielle Probleme stellen die Integrationskoordination der Stadt aber vor Herausforderungen, heißt es aus dem Mettmanner Rathaus. Unter anderem sei die Stelle für die sozialarbeiterische Betreuung seit Ende Mai unbesetzt. Sie soll voraussichtlich im November oder Dezember neu besetzt werden. Und soweit die Nachrichten mit Philipp Gerzer.
0: Hier ist das Wetter bei Radio Neandertal. Wir kriegen Sonne heute hier bei uns im Kreis Mettmann, aber auch immer mal wieder etwas Regen und teils stürmischen Wind bei bis zu 19 Grad. Und messen jetzt 14 in Hildenmeide, 12 Grad in Velbert am zentralen Busbahnhof.
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1: Staut sie noch in Ratingen-Homberg auf der Meiersberger Straße Richtung A3, 5 Minuten plus. Und in Langenfeld, da steht ihr ein bisschen länger auf der Opladener Straße stadtauswärts, da müsst ihr eine halbe Stunde mehr einplanen. Wir gucken auf die Autobahnen, hier alles ab 7 Minuten Wartezeit. A3 Oberhausen-Köln zwischen dem Dreieck Langenfeld und Leverkusen-Zentrum 6 Kilometer, 10 Minuten plus. A46 Wuppertal-Düsseldorf zwischen Wuppertal-Katernberg und Hahn-Ost 4 Kilometer, 14 Minuten kommen drauf. Weiter zwischen Hilden und Düsseldorf-Wersten 4 Kilometer plus 7 Minuten. A52 Essen-Düsseldorf zwischen Düsseldorf-Rath und dem Mörsenbrucher Eib 1 Kilometer, auch da plus 7 Minuten. A57 Krefeld-Köln zwischen dem Dreieck Neuss-Süd und Köln-Chorweiler 12 Kilometer, eine Viertelstunde on top. Und A59 Düsseldorf-Köln zwischen dem Dreieck Monheim-Süd und dem Kreuz Leverkusen-West 4 Kilometer. Die dauern 28 Minuten länger. Alle Staus auf radioneandertal.de und in unserer kostenlosen App. Kommt gut an. So. Leckeres Frühstück sieht für mich süß aus, mit ein bisschen herzhaft anfangen Käse. Was definitiv für mich nicht zum Frühstück gehört, ist irgendwas, was aus dem Meer kommt.
0: Also Fisch. Und das wäre aber gut für dich. Du wärst morgens noch schneller, noch früher, fit und frisch. Weil haben jetzt japanische Forscher rausgefunden.
1: Also mit Fisch
0: liegt am Omega-3.
1: Wird man besser fit.
0: Aber wir sprechen hier von 20 Minuten.
1: Ja, ganz ehrlich. Ich komme auch so klar. Wirklich. Euch einen schönen Mittwoch. Robin Lammerschott.
0: Und Jenny Dream.
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0: Guten Morgen um 8.37 Uhr.
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0: Achtung, Achtung, pingelig. Das könnte auch ein Warnhinweisschild von irgendjemand bei mir im Studio sein. 8.41 Uhr, hier ist Radio Neandertal.
1: Sehen niemanden außer uns. Beiden.
0: Ich bin's nicht.
1: Ja, das könnte durchaus sein. Aber reden wir doch über euch. Was könnte denn bei euch ein Warnhinweis sein? Bei dieser Radio Neandertal-Hörerin aus Felbert zum Beispiel.
2: Gefüttert? Fragezeichen. Vielleicht sowas. Weil wir Mädels zickig werden, wenn wir nicht gegessen haben.
1: Auch
0: ich sag's immer, wichtig, nicht zu unterzuckern.
1: Ja.
0: Ich achte da sehr drauf.
1: Ich weiß. Esslöffelweise.
0: Habt ihr auch so ein Warnhinweisschild für euch im Kopf, dass ihr euch am besten, weil ihr nett zu anderen Leuten seid, auf die Brust pappt oder auf die Stirn, damit die wissen, wo die dran sind.
1: Und was müsste denn da draufstehen? Das erzählt uns doch bitte gerne per WhatsApp. Könnt ihr uns schicken über die Radio Neandertal-App.
0: Robin Lammershop hier.
1: Und Jenny
0: Morgen.
1: Dewey.

0: 8.44 Uhr. 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Guten Morgen.
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3: Alles aus Liebe haben wir geschrieben, aus einer wahren Begebenheit heraus, dass wir Zeugen waren von einer wirklich schönen Liebesbeziehung, die irgendwann gekippt ist und in absolute Verzweiflung ausgeartet ist. Im Grunde das Gegenteil von dem, wofür Liebe eigentlich stehen sollte. Wenn das sich plötzlich dreht und das Leben nur noch destruktiv wird, dann ist so ein Punkt erreicht, wo man versuchen sollte, sich aus dieser Beziehung irgendwie zu verabschieden, bevor es zu einer Tragik wird.
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0: unter dem Namen European Digital Identity Wallet. Ziel ist, digitale Nachweise zu bündeln. Nutzen sollen sie später nicht nur Bürgerinnen und Bürger, sondern auch Unternehmen, zum Beispiel für Mitarbeiterausweise oder Versicherungszertifikate.
1: Das Thema Sicherheit wird ja bei so etwas oft kritisch gesehen. Weiß man schon genaueres, wie die digitale Brieftasche geschützt werden soll?
0: Konkrete technische Details sind bisher nicht bekannt, aber Sicherheit dürfte ein großes Thema werden, denn es gibt eine aktuelle Umfrage im Auftrag eines Digitaldienstleisters dazu, die nochmal deutlich gezeigt hat, viele haben Vorbehalte, Angst vor Hacking, Datendiebstahl oder auch Missbrauch. Ein weiterer Punkt, den einige Befragte genannt haben, ist laut Umfrage staatliche Überwachung. Außerdem gibt es bei einigen auch Zweifel daran, ob die digitale Brieftasche im Alltag zuverlässig und einfach genug funktioniert.
1: Lena, vielen Dank. Und das sind jetzt weitere Nachrichten im Überblick. CDU-CSU-Fraktionschef Frei will nach der Niederlage seiner Partei bei der Landtagswahl in Sachsen-Anhalt am Reformkurs der Bundesregierung festhalten. Man müsse deutlicher machen, dass es am Ende um Verbesserungen gehe, sagte er im Deutschlandfunk. Trotz Forderungen aus der SPD will Frei die Rentenreform wie geplant umsetzen. Im Handelsstreit zwischen den USA und Kanada gibt es keine Zeichen für Entspannung. Die US-Regierung hat Einfuhrverbote für bestimmte Produkte aus dem Nachbarland angekündigt. Einige Molkereiprodukte, alkoholische Getränke und Motorräder dürfen ab dem 29. September nicht mehr eingeführt werden. Erst vor kurzem hatte Kanada mit Gegenzöllen auf Zölle der USA reagiert. In Deutschland fahren immer mehr Menschen zur Arbeit in eine andere Stadt. Das hat das Bundesinstitut für Bau, Stadt- und Raumforschung mitgeteilt. Demnach arbeiten inzwischen mehr als 20 Millionen Beschäftigte nicht an ihrem Wohnort. Gut jeder Dritte davon pendelt in eine deutsche Großstadt. In NRW ist die Entwicklung ähnlich. In Münster stieg die Zahl der täglichen Pendler im letzten Jahr um 2.800 an. Prozentual gesehen gab es hier das größte Plus im Vergleich zum Vorjahr. Mehr Berufspendler kamen auch nach Köln, Essen oder Dortmund. In anderen NRW-Großstädten ist es genau anders. In Düsseldorf, Neuss und Wuppertal gingen die Pendlerzahlen zurück.
2: Und jetzt die Nachrichten für den Kreis Mettmann. 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
3: Mit Philipp Gerzer, guten Morgen. Die Stadt Ratingen hat das Tragwerk der Eissporthalle prüfen lassen. Jetzt steht fest, sie ist zwar kurzfristig sanierungsbedürftig, aber nicht akut einsturzgefährdet. Damit wird es wahrscheinlicher, dass die Eisaliens im Laufe des Oktobers wieder aufs heimische Eis können. Die Halle soll aber nur für einen Notbetrieb freigegeben werden. Vor kurzem wurden an den Trägern der Halle Risse entdeckt. In Mettmann gibt es ab sofort eine Flüchtlingsberatung für Menschen, die in einer städtischen Gemeinschaftsunterkunft leben. Jeden Mittwoch soll es einen Beratungszeitraum im Rathaus geben. Der Integrationskoordinator steht den Menschen dann immer zwischen 9 und 13 Uhr zur Verfügung, teilt die Stadt Mettmann mit. Ziel sei es, die soziale Betreuung der Geflüchteten zu ergänzen und zu verbessern.
4: Hier ist das Wetter bei Radio Neandertal. Mit viel Sonne heute hier bei uns im Kreis Mettmann und trotzdem müssen wir zwischendurch immer mal wieder mit etwas Regen rechnen. Dazu gibt es teils stürmischen Wind und bis zu 19 Grad. Und jetzt messen wir 14 in Mettmann-Metzkausen, genauso wie in Hahn am Neuen Markt.
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5: Staut sich noch in Langenfeld auf der Opladener Straße stadtauswärts und zwar ordentlich. Eine halbe Stunde müsst ihr da drauf planen, sonst läuft es ganz gut in unseren Städten im Kreis Mettmann. Gucken wir also auf die Autobahnen. Alles da ab 6 Minuten Wartezeit. A1 Dortmund Köln zwischen Burscheid und Köln-Niel, 8 Kilometer, 14 Minuten kommen drauf. A3 Köln-Oberhausen zwischen Duisburg-Wedau und Oberhausen-Lierich, 3 Kilometer, 8 Minuten plus. A46 Wuppertal-Düsseldorf zwischen Wuppertal-Farresbeck und Hahn-Ost, 4 Kilometer, eine Viertelstunde kommt drauf. A52 Essen-Düsseldorf zwischen Düsseldorf-Rath und dem Mörsenbrucher Ei, 1 Kilometer, 6 Minuten plus. Und A59 Düsseldorf-Köln zwischen dem Dreieck Monheim-Süd und dem Kreuz Leverkusen-West, 3 Kilometer, die dauern 20 Minuten länger. Alle Staus auf radioneandertal.de und in unserer kostenlosen App. Kommt gut an!
4: Tag des Wiener Schnitzels. Könnte man doch in den Plan so aufnehmen. Heute.
5: Ja, machst du das selber? Ich sehe dich das nicht selber machen. Ich kenne dich.
4: Ja.
5: Ich kenne dich so gut, dass ich weiß, du machst das nicht selber.
4: Das heißt, man müsste essen gehen. Oh, man kostet natürlich Wiener Schnitzel auch teuer,
5: keine,
4: ne?
5: Arbeit, keine Ahnung. Ich nehme immer Schnitzel Wiener Art, das dann ja nicht mit Kalbfleisch wie Wiener Schnitzel
4: Schweine,
5: eigentlich.
4: Ne?
5: Ja.
4: Und du machst es selber?
5: Ich mache es zu Hause allerdings dann tatsächlich mit Geflügel, weil das ist zarter und das schmeckt besser.
4: Ja, und dann habe ich den Plan.
5: Kommst du mir essen?
4: Richtig.
5: Alles klar. Heute gibt es leider kein Schnitzel bei uns. Pech gehabt. Schon gar keine Pommes. Die hatten wir gestern erst. Mann. Robin Lammerschoff hier.
4: Und Jenny Duell.
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0: liebe es. Ich bin hier geboren, ich bin hier aufgewachsen, zur Schule gegangen, lebe hier immer noch mit Sohn und Mann und ich liebe es, weil es ist einfach so. 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

0: Schönen Mittwoch, hier ist Radio Neandertal, 12 nach 9 haben wir's.
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2: Weil es halt Sinn macht, ne? Lorenz Huck von Ich kauf gern vor Ort.
3: Die meisten Endverbraucher haben individuelle Wünsche und Situationen und benötigen für diese Situation eine entsprechende Lösung. Diese Lösung kann ich von der Stange kaufen und im Internet mir bestellen oder ich kann mich passgenau beraten lassen. Und das ist das, was ich in der Beratung finde. Ich werde nicht übers Ohr gehauen, es geht nicht über Preis, sondern es geht wirklich darum, wie werde ich in meiner jeweiligen Situation mit welchem Produkt glücklich.
0: Ihr könnt es ja mal ausprobieren, zum Beispiel bei Optik Palm in Ratingen-Hössel.
2: Mhm. Die verlosen heute mit uns zusammen sogar eine Tom Ford Sonnenbrille im Wert von über 300 Euro.
0: Guckt doch mal auf unserer Homepage radioneandertal.de. Robin Lammershop hier.
2: Und Jenny Duet.

0: into you. 18 nach 9, hier ist Radio Neandertal. Morgen.
1: Wenn man euch mit einem Warnhinweis versehen müsste, was müsste denn da draufstehen? Wie hier bei Radio Neandertal-Hörerin Anna aus Felbert.
2: Nicht zu viel mit mir reden, weil dann höre ich nicht auf. Ich bin ein Wasserfall, ich rede zu viel, wenn ich anfange, höre ich nicht auf. Da gibt es ein Thema, dann kommt das andere und dann geht es immer weiter.
0: Ja, wir haben Anna auch einfach stehen lassen, sie redet immer noch. Gibt es noch einen Warnhinweis, den man auf euch kleben müsste? Nur damit die anderen Bescheid wissen, quasi als Gebrauchshinweis. Erzähl. 021 04 91 90 10. Robin Lammerschopp hier.
1: Und Jenny Dué.

0: Hier ist Radio Neandertal. Wir spielen die Hits, gleich ein 80er von Journey.
1: Freue ich mich schon den ganzen Morgen drauf. 9:22 Uhr.
0: In einer Minute ist soweit.
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0: Ihr seid bei Radio Neandertal. Guten Morgen.
1: Philipp Gerzer ist da. Guten Morgen.
2: Guten Morgen.
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4: Die Ölpreise schießen immer weiter nach oben. Zuletzt ist der Preis für Rohöl der Referenzsorte Brent über $100 je Barrel gestiegen. Hintergrund sind weitere Angriffe rund um die Straße von Hormuz, die ein wichtiger Öltransportweg ist. Von Apple wird heute die Vorstellung neuer iPhones erwartet. Dabei will der Konzern laut Medienberichten auch ins Geschäft mit auffaltbaren Smartphones einsteigen. Nach Informationen des Finanzdienstes Bloomberg soll das Gerät zusammengeklappt etwa die Abmessung eines Reisepasses haben. Die Stadt Ratingen hat das Tragwerk der Eissporthalle prüfen lassen. Jetzt steht fest, sie ist zwar kurzfristig sanierungsbedürftig, aber nicht akut einsturzgefährdet. Damit wird es wahrscheinlicher, dass die Eisaliens im Laufe des Oktobers wieder aufs heimische Eis können. Mehr dazu von Iden Bimmermann.
5: Die Stadt geht davon aus, dass die Halle unter Auflagen und Einschränkungen für einen Notbetrieb freigegeben werden kann. Bei starkem Wind oder starkem Schneefall müsse sie aber sofort geschlossen werden. Bürgermeister Patrick Anders sprach angesichts der Umstände von einem Best-Case-Szenario. Unmittelbar nach der Wintersaison werde man dann die Sanierung des Tragwerks angehen. Vor kurzem wurden an den Trägern der Halle Risse entdeckt, die dringend behoben werden müssen. Zusätzlich muss unter anderem die Ammoniak-Kälteanlage umgerüstet werden.
4: In Monheim geben sich Betrüger offenbar aktuell als Mitarbeiter der kommunalen Versorgerin Mega aus und klingeln an Haustüren. Davor warnt die Stadt. Es habe mehrere Beschwerden deswegen gegeben. Die Mega macht deshalb darauf aufmerksam, dass sich Mitarbeiter in der Regel vorher ankündigen und Termine vereinbaren. Insbesondere technische Mitarbeitende der Mega tragen zudem Arbeitskleidung mit dem Mega-Logo und sind nicht in Zivilkleidung unterwegs. Wer sich unsicher ist, kann das Kundencenter kontaktieren. Die Nummer findet ihr in unseren Lokalnachrichten bei uns in der App und auf radioneandertal.de. Und soweit die Meldungen mit Philipp Gerzer.
1: Hier ist das Wetter bei Radio Neandertal. Da gibt es einiges an Sonne heute hier bei uns im Kreis Mettmann. Trotzdem müssen wir den ganzen Tag auch immer mal wieder mit etwas Regen rechnen. Und es gibt teils stürmischen Wind. Dazu 19 Grad in der Spitze. Jetzt sind wir bei 14 in Erkrath am Hochdaller Markt. Genauso wie in Wülfrath am Angermarkt.
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0: Nur noch Staus auf den Autobahnen um uns rum. A1 Dortmund-Köln zwischen Burscheid und Köln-Niel 9 Kilometer, 21 Minuten dauert's länger. A3 Oberhausen-Köln zwischen dem Kreuz Hilden und Solingen 3 Kilometer, 10 Minuten plus. A46 Wuppertal-Düsseldorf zwischen dem Sonnborner Kreuz und Hahn-Ost 2 Kilometer, 9 Minuten kommen drauf. A52 Essen-Düsseldorf zwischen Düsseldorf-Rath und dem Mörsenbrucher Eib 1 Kilometer, 4 Minuten plus. Und A59 Düsseldorf-Köln zwischen Leverkusen-Rheindorf und dem Kreuz Leverkusen-West 1 Kilometer, 10 Minuten dauert's. Länger. Wo es geht, gute Fahrt.
1: Meine ältere Tochter ist aus dem Häuschen, weil es heute endlich mal wieder eine Suppe gibt.
0: Weil es jetzt so ein bisschen herbstlich wird,
1: ja,
0: heute, ne?
1: Und sie könnte auch schon im Sommer Suppe essen, aber sind wir uns einig, dass das wohl dann ein bisschen warm ist.
0: Es sei denn, es ist Minestrone, aber sonst.
1: Es gibt so einen richtigen Kartoffeleintopf, Möhren und so.
0: Gemütlich und lecker. Und euch einen schönen Mittwoch. Robin Lammerschott hier.
1: Und Jenny Duet, morgen.
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0: lebe gerne in Hahn, weil es sehr zentral gelegen ist, ich schnell in große Städte komme und trotzdem auf dem Land sein kann und Wälder und Natur genießen kann.
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0: Guten Morgen um gleich 9.41 Uhr. Hier ist Radio Neandertal. Guten Morgen.
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0: Ja, das ist so. 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
2: Das ist zumindest unser Plan und da gehen wir auch ganz schwer von aus, weil die Hosen sorgen auch dafür. 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Ganz viel Glück. Robert Lammershop hier.
0: Und Jenny Dewey.

0: Wir spielen die Hits Melanie C. hier bei Radio Neandertal. Wenn die einen Warnaufkleber auf sich draufstehen hätte, dann würde da draufstehen sportlich. Sehr, sehr sportlich. Vorsicht, ich frage dich, ob du mitmachst.
1: Mich?
0: Die macht dir. Nein, hier.
1: Ach so.
0: Die
1: so
0: Melanie
1: C. Jetzt
0: die ist so sportlich.
1: Ja, ja, die will dann auch jeden überreden.
0: Ja,
1: das
0: ja.
1: Stimmt. Da ist sie bei dir natürlich falsch.
0: Total.
1: Deshalb Warnhinweis, das ist richtig.
0: Darüber reden wir heute, über Warnhinweise, die man sich selber aufkleben könnte, damit die anderen Leute besser Bescheid wissen.
1: Was stünde denn bei Radio Neandertal-Hörer Frank aus Velbert?
2: Momentan etwas unaufmerksam.
1: Oh.
0: Was hat er gesagt? Was würde bei euch am Warnhinweis zu eurer Person stehen?
1: Erzählt gern davon per WhatsApp an die 021 04 91 90 10. Hier an jenny.de
0: und Robin Lammerschott.

0: Party gleich mit Rihanna hier bei Radio Neandertal.
1: Noch vor den Nachrichten um 10 hier bei Radio Neandertal.
0: Guten Morgen.
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1: Mit Malte Albrecht, guten Morgen. Wer das neueste Smartphone mit allem möglichen Schnickschnack haben will, der muss auch gerne mal mehr als 1.000 Euro auf den Tisch legen. Das kann oder will aber auch nicht jeder. Viele schauen deshalb nach günstigeren Alternativen. Und da hat das Ratgeberportal Finanztipp jetzt mal geschaut, wie und wo man sparen kann. Danny Hoppe aus dem News-Team. Dabei ist herausgekommen, dass es sich lohnt, auf eine günstigere Modellklasse umzusteigen.
2: Ja, Preisstichproben wurden bei Smartphones von Apple, Samsung und Google genommen. Und viele, die ein günstigeres Smartphone suchen, greifen dann ja gerne auf das jeweilige Vorjahresmodell zurück. Und da sagt Finanztipp, das lohnt sich nicht so richtig. Im Schnitt spare man da höchstens 131 Euro. Wer richtig sparen will, sollte stattdessen auf eine günstigere Modellklasse zurückgreifen. Da kann man laut Finanztipp nämlich deutlich mehr sparen, bis zu 574 Euro. Die Geräte sind dann natürlich oft nicht gleichwertig. Deshalb rät Finanztipp vorher zu schauen, was man auch wirklich braucht, was Kamera, Display, Speicher oder zusätzliche Funktionen angeht. Und man sollte nicht direkt zum Marktstart kaufen. Schon wenn man nur ein paar Monate warte, könne man hunderte Euro sparen, heißt es.
1: Passend zum Thema stellt Apple ja am Abend seine neuen iPhones vor.
2: Genau, und erwartet wird, dass Apple dann sein erstes auffaltbares Smartphone vorstellen wird. Der Finanzdienst

0: Halt am Ende. Die Wähler hätten klar für einen Politikwechsel gestimmt, sagte sie am Morgen in der Generaldebatte im Bundestag. Weidel griff außerdem die Finanzpolitik von Schwarz-Rot an und warf Kanzler Merz eine beispiellose Schuldenpolitik vor. Der Rohölpreis hat wieder die Marke von 100 US-Dollar überschritten. Hintergrund sind weitere gegenseitige Angriffe von den USA und dem Iran rund um die Straße von Hormus. Steigt der Rohölpreis, wird tendenziell auch das Tanken und das Heizen mit Öl und Gas teurer. Die EU-Kommission stellt am Mittag ihre geplanten Regeln für Kurzzeitvermieter wie Airbnb vor. Städte sollen Online-Angebote von Ferienwohnungen künftig leichter verbieten oder einschränken dürfen, wenn der Wohnungsmarkt besonders angespannt ist. Vor dem Landgericht in Karlsruhe geht es gleich um ein eher ungewöhnliches Angebot der Drogeriekette DM. Für knapp 15 Euro können Kundinnen und Kunden in ausgewählten Filialen ihre Augen untersuchen lassen, unter anderem auf grünen Star. Geklagt hat die Wettbewerbszentrale. Ihrer Ansicht nach verstößt das Angebot gegen medizinische Vorgaben und den Patientenschutz. DM sieht das anders. Die Auswertung der Screenings erfolge mithilfe künstlicher Intelligenz und sei ärztlich geprüft, heißt es. Die Untersuchung ersetze aber keine ärztliche Diagnose. DM will das Angebot von anfangs 8 auf insgesamt 30 Filialen ausweiten. Und das waren die Nachrichten mit Maite Albrecht.
1: Das Wetter.
2: Es kann sich heute im Laufe des Tages immer mal wieder zuziehen. Da kann es dann auch mal anfangen zu regnen. Im Norden von NRW ist auch mal ein Gewitter drin, bis 21 Grad. Aber die Sonne, die kommt heute auch immer mal wieder raus. Morgen dann erst neblig, dann zeigt sich euch auch immer mal wieder die Sonne und es ist trocken morgen bis 22 Grad.
1: NRW Verkehr.
2: Die A44 Dortmund-Kassel, die ist zwischen Büren und dem Kreuz Wünnenberg-Haaren nach einem Unfall gesperrt, voraussichtlich noch bis 12 Uhr. Hier aktuell 2 Kilometer Stau, ihr braucht hier 18 Minuten länger. Jetzt die restlichen Staus ab einer Viertelstunde Zeitverlust. Die A1 Euskirchen-Köln zwischen Gleuel und Köln-Löwenich, 3 Kilometer Stau, ihr braucht hier 24 Minuten länger. Die A4 Olpe-Aachen zwischen dem Kreuz Köln-Ost und Köln-Eiffeltor, 7 Kilometer Stau, 18 Minuten. Die A44 Kassel-Dortmund zwischen dem Kreuz Werl und Unna Ost. 4 Kilometer Stau, eine Viertelstunde müsst ihr hier mehr einplanen. Und die A46 Düsseldorf-Heinsberg zwischen dem Dreieck Mönchengladbach-Wandlow und Erkelenz Ost. 2 Kilometer Stau, 18 Minuten plus. Gute Fahrt! Hallo zusammen, an diesem Mittwochvormittag, der Kollege Robert Janz ist da. Hallo.
3: Hallo.
2: Du bist ja völlig traumatisiert, Robert.
3: Ja, und vor allem auch müde.
2: Ja, was ist passiert?
3: Ja, ich hab beim Einschlafen schon immer so ein Grillenzirpen gehört und dachte mir, okay, boah, was ein Apparat, der muss draußen ja richtig laut sein.
2: Oh Gott.
3: Und dann gegen 2:30 oder so bin ich dann wach geworden, weil ich irgendwas Komisches auch gespürt habe.
2: Oh Gott, nein!
3: Hab ich in die Augen von diesem Viech geschaut, neben meinem Bett.
2: Nein, wirklich?
3: Ja.
2: Was hast du da gemacht? Du hast es ganz liebevoll rausgebracht.
3: Ja, mit dem Staubsauger.
2: Nein, hast du nicht.
3: Nein, habe ich natürlich nicht.
2: Du hast das Haus abgebrannt.
3: Genau.
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2: So, Robert bearbeitet noch ein bisschen sein Trauma und wir spielen derweil den Song, den alle mitsingen können, obwohl kein Schwanz den Text kennt. Das geht dann ungefähr so. Afrika, hier ist auf jeden Fall Afrika, Toto. Und ich bin Laura Potting. Hi!

0: oder wie die Biene Maya sagen würde. Okay, der war flach. Ich entschuldige mich dafür. So, aber ich bin schon ein bisschen erschüttert, weil das sind so Momente, in denen ich mich auch richtig alt fühle, wenn du hörst, dass die Biene Maya heute 50 wird. Heute vor 50 Jahren lief die erste Folge der Biene Maya im deutschen Fernsehen. Und wir haben uns gefragt, wie sieht das Leben einer Biene eigentlich aus mit stolzen 50 Jahren? Der Kollege Markus Steinacker guckt für uns in den Garten.
1: Bienen ab 50 sind wie Menschen ab 50. Ihre Lieblingsbeschäftigung? Vom Küchenfenster aus die Nachbarschaft kontrollieren.
2: Was ist denn das? Draußen am Blütenblatt krabbelt irgendwas rum?
1: Fliegt man raus, um der Jugend Werte wie Höflichkeit und Respekt beizubringen?
2: Guten Morgen. Hallo, ich habe guten Morgen gesagt.
1: Eine Frechheit, kein Respekt vor dem Alter. Und man muss der Jugend auch ständig die Welt erklären, das mit dem Bestäuben.
2: Wenn wir das nicht machen würden, könnte aus einer Blüte nie eine Frucht werden. Habt ihr das verstanden? Ja?
1: So, und Nächte durchfeiern ist ab 50 auch nicht mehr. Noch bevor auf der Party der Honigschnaps ausgepackt wird, will der Best-Bienen-Buddy schon nach Hause.
3: Ich kann nicht mehr.
1: Ja, und auf einen Filmriss mit 50 hat auch keine Biene Bock. Der Filmriss kommt ja altersbedingt auch von alleine.
3: Ich bin nicht ganz richtig im Kopf. Was heißt das im Kopf?
1: Und während du so drüber nachdenkst, bist du als Biene wie auch als Mensch, zack, schon wieder auf der Couch eingepennt.
2: Oh nein, was machen wir nur, Flip, was machen wir nur?
1: Ja, aufwecken und ganz gemütlich im kleinen Kreis mit all den anderen halbtoten Insekten feiern.
4: Moment mal, das ist ein Irrtum, die kleine Biene ist nicht tot.
5: Macht nichts, die stirbt schon noch.
1: Also feiern mit denen, die noch am Leben sind.
2: Du frecher Kerl!
1: War nur ein Scherz. Alles Gute zum 50.
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1: Mit Philipp Gerzer. Guten Morgen. In Monheim geben sich Betrüger offenbar aktuell als Mitarbeiter der kommunalen Versorgerin Mega aus und klingeln an Haustüren, davor warnt die Stadt. Es habe mehrere Beschwerden deswegen gegeben. Die Mega macht deshalb darauf aufmerksam, dass sich Mitarbeiter in der Regel vorher ankündigen und Termine vereinbaren. Insbesondere technische Mitarbeitende der Mega tragen zudem Arbeitskleidung mit dem Mega-Logo und sind nicht in Zivilkleidung unterwegs. Wer sich unsicher ist, kann das Kundencenter kontaktieren. Die Nummer findet ihr in unseren Lokalnachrichten bei uns in der App und auf radioneandertal.de. In den Bussen der Rheinbahn soll der Ticketkauf künftig einfacher werden. Derzeit werden insgesamt 2100 neue Lesegeräte eingebaut. Bis Ende Oktober sollen alle installiert sein, heißt es vom Verkehrsunternehmen. Anna Tiffert mit den weiteren Infos.
2: Fahrgäste können daran ihr Ticket direkt auswählen und anschließend kontaktlos mit Bankkarte, Smartphone oder einer Guthabenkarte bezahlen. Eine App oder Registrierung ist nicht nötig. Das neue System soll Ende des Jahres zunächst in den Bussen starten. Im Kreis Mettmann sind außerdem begleitende Fahrten geplant, bei denen Fahrgäste die neue Technik ausprobieren können. Im kommenden Jahr sollen dann auch die Bahnen der Rheinbahn mit den Lesegeräten ausgestattet werden.
1: Ratingen darf sich weiterhin Fairtrade-Stadt nennen. Die Auszeichnung wurde jetzt zum vierten Mal erneuert. Damit erhält die Stadt den Titel insgesamt zum fünften Mal. Voraussetzung dafür ist unter anderem, dass fair gehandelte Produkte angeboten werden und Schulen, Kitas und andere Einrichtungen über fairen Handel informieren. In den kommenden Tagen beteiligt sich Ratingen außerdem wieder mit mehreren Aktionen an der bundesweiten fairen Woche. Und das waren die Nachrichten mit Philipp Gerzer.
3: Das Wetter.
4: Im Tagesverlauf kann es heute immer mal wieder regnen. Im Norden von NRW ist auch mal ein Gewitter drin, bis 21 Grad. Sonnige Abschnitte gibt es heute aber auch. Es kann ordentlich windig sein. Donnerstag, also morgen, bis 22 Grad. Dazu erst neblig, dann freundlich und trocken.
3: NRW Verkehr.
4: Und das sind die längeren Staus ab 8 Minuten Zeitverlust. Die A4 Aachen-Köln zwischen dem Kreuz Köln-West und Köln-Eiffeltor. 3 Kilometer Stau, ihr braucht hier 8 Minuten länger. Die A4 Olpe-Aachen zwischen dem Kreuz Köln-Ost und Köln-Eiffeltor, 5 Kilometer Stau, 12 Minuten plus. Die A44 Dortmund-Kassel zwischen Erwitte-Anröchte und dem Kreuz Wünnenberg-Haaren, 5 Kilometer Stau, 26 Minuten. Die A59 Köln-Bonn zwischen Köln-Lind und Troisdorf, 2 Kilometer Stau, 9 Minuten plus. Und die A562 Bonn-Rheinaue Richtung Bonn-Ost zwischen Bonn-Rheinaue und Bonn-Ramersdorf. 1 Kilometer Stau, hier braucht ihr 10 Minuten länger. Kommt gut durch. Ihr habt's gehört vielleicht, heute stellt Apple vermutlich ein iPhone vor, das man zusammenfalten kann. Ich weiß ja nicht, ich hänge mein Handy ja lieber an einem Bügel auf, dann knittert's weniger. Laura Potting hier, hallo zusammen.
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0: Also wir haben hier seit Tagen, also wirklich seit Tagen eine Diskussion in der Redaktion. Es haben sich zwei Lager auch schon gebildet. Die einen reden mit den anderen nicht mehr. Es herrscht Eiszeit. Könnte man eigentlich eine leckere Suppe essen, um sich aufzuwärmen, ne? Herbst ist ja auch Suppenzeit und genau das ist das Problem. Das ist der Grund, warum wir uns hier seit Tagen ja wirklich in den Haaren haben. Wir fragen uns, ist Suppe eigentlich eine richtige Mahlzeit oder einfach nur ein deftiges Getränk? Wie seht ihr das?
1: Flüssignahrung, mag ich nicht. Ich brauche was Bissfestes, was zwischen den Kiemen.
2: Das ist schon ganz cool, ne? Wenn du im Winter reinkommst und dann so eine leckere Suppe isst, die dich aufwärmt.
3: Was sagst du zu Leuten, die sagen, Suppe ist kein richtiges Essen?
2: Kenne ich von meinem Mann. Jeden Winter eine Diskussion.
4: Ja, also ab und zu mal eine Suppe ist okay, aber man braucht auch mal was Richtiges.
5: Kommt drauf an, welche Suppe.
3: Und bei welcher Suppe freust du dich nicht so?
5: Buchstabensuppe, weil die schmeckt sehr nach Salz.
6: Ich finde auch, man kann ja dazu noch was essen. Und vor allem, wenn man so zwei Schalen isst, dann passt das schon eigentlich.
1: Suppe geht ganz sehr, vor allem Eintöpfe.
3: Und was sagst du zu Leuten, die sagen, Suppe macht nicht satt?
1: Dann kochen die falsch. Ein guter Eintopf hat richtig Material drin, davon wird man noch satt.
0: Ihr hört es, diese Diskussion ist eigentlich genau wie eine Suppe selbst, aufgeheizt, voller Würze. Vielleicht ein bisschen substanzlos und ihr könnt gerne noch in die Diskussion mit einsteigen. Suppe ja oder nein? Ist das ein richtiges Essen oder eher was zum Trinken? Ruf mich an 0800 50 80 550.
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1: Mit Maite Albrecht. Guten Tag. Da war vorhin einiges los im Bundestag. Es läuft die Generaldebatte zum Haushalt, aber im Mittelpunkt stand am Vormittag vor allem die Redeschlacht von Kanzler Merz und AfD-Chefin Weidel. Die Debatte stand stark unter dem Eindruck der Landtagswahl in Sachsen-Anhalt. Danny Hopper aus den Nachrichten. Bundestagspräsidentin Klöckner musste mehrmals eingreifen.
2: Ja, denn es ging hoch her. Es gab immer wieder Pfiffe, Zwischenrufe und Geschrei, vor allem aus den Reihen der AfD, als der Kanzler sprach. Man sei hier nicht auf dem Fußballplatz, sagte Klöckner und drohte mehreren AfD-Abgeordneten mit Rauswurf. Vorher hatte schon AfD-Chefin Weidel zum Rundumschlag ausgeholt. Merz hinterlasse verbrannte Erde und treibe Deutschland in die Staatspleite. Die Menschen wollten einen Politikwechsel und kein Weiter-so.
3: Die Wähler in Sachsen-Anhalt haben es ihnen mit aller Klarheit mitgeteilt. Schwarz-Rot ist vorbei.
2: Weidel wiederholte das, was sie auch schon nach der Wahl gesagt hatte, dass die AfD absehbar im Bund regieren will. Dazu gab es, wie zu erwarten, Kritik an der Migrationspolitik, der Energiewende und auch an der Außenpolitik.
1: Schwere Geschütze also. Wie hat Merz darauf reagiert?
2: Ja, der ist natürlich auch direkt auf das Wahlergebnis eingegangen.
4: Ja, Frau Weidel, heute können Sie vor Kraft kaum laufen.
2: Die Wählerinnen und Wähler hätten deutlich gesprochen und auch ihm eine Botschaft gegeben, aber...
5: Die absolute Mehrheit haben Sie nicht und die werden Sie in Deutschland auch nicht erzielen. Nirgendwo in Deutschland.
2: Der AfD warf Merz vor, eine destruktive Kraft zu sein. Sie zeichnet

0: will, dass der Eigenanteil an den Kosten für einen Platz im Pflegeheim gedeckelt wird. In den Funke-Zeitungen spricht sie sich dafür aus, dass das Teil der Pflegereform wird. Konkret ist sie dafür, den Eigenanteil bei 1.500 Euro zu deckeln. Das sei finanzierbar und entlaste Pflegebedürftige und ihre Angehörigen massiv. Beim Sparen gibt es gerade wieder etwas mehr zu holen. Einige Banken bieten Kunden mehr als 4% Zinsen aufs Tagesgeld. Das zeigt eine Analyse des Portals Verivox. Ausgewertet wurden die Konditionen von mehr als 800 Banken und Sparkassen. Spitzenreiter ist demnach die Digitalbank Revolut mit 4,25%. Hintergrund ist der schärfere Wettbewerb um Sparer. Aber Verivox warnt, dass viele Angebote nur für Neukunden und oft nur für wenige Monate gelten. Danach sacken die Zinsen oft deutlich ab. Besser sieht es bei Festgeld aus. Anfang Juni lagen hier die Zinsen bei 2 Jahren Laufzeit im Schnitt bei 2,55%. Und das waren die Nachrichten mit Malte Albrecht.
1: Das Wetter.
2: Ihr müsst euch darauf einstellen, dass es heute ab und an mal regnet. Im Norden von NRW ist auch mal ein Gewitter drin. Aber es gibt auch trockene und sonnige Phasen heute bis 21 Grad. Es wird allerdings windig stellenweise. Morgen dann neblig erst, dann lockert es auf, die Sonne kommt raus, Regen ist nicht in Sicht, morgen bis 22 Grad.
1: NRW Verkehr.
2: Die A448 Dortmund-Witten Richtung Bochum-West ist aktuell gesperrt zwischen Witten-Stockholm und Witten-Zentrum. Da gibt es eine Ölspur, der Verkehr wird abgeleitet, im Moment 2 Kilometer Stau. Ihr braucht hier eine Dreiviertelstunde länger. Jetzt die restlichen Staus und zwar ab 9 Minuten Zeitverlust. Die A4 Aachen-Köln zwischen dem Kreuz Köln-West und Köln-Eiffeltor 4 Kilometer Stau, 11 Minuten plus. Die A4 Olpe-Aachen jetzt zwischen dem Kreuz Köln-Ost und Köln-Eiffeltor 4 Kilometer Stau, 19 Minuten Zeitverlust. Die A44 Dortmund-Kassel zwischen Erwitte-Anröchte und Lichtenau 3 Kilometer Stau, ihr müsst hier 24 Minuten mehr einplanen. Und die A59 Köln-Bonn zwischen Köln-Lind und Troisdorf 3 Kilometer Stau, 9 Minuten plus. Gute Fahrt! Mahlzeit oder keine Mahlzeit? Das ist hier die Frage. Wir streiten hier in der Redaktion schon ewig darüber. Ist eine Suppe ein richtiges Essen oder kann man das so als Vorspeise schon mal schlürfen, aber dann sollte schon auch irgendwie was Richtiges kommen? Ihr könnt euch gerne mit beteiligen an dieser Diskussion. Wir brauchen eure Hilfe. Also ruft uns an 0800 50 80 550. 0800 50 80 550. Ruft mich an und sagt mir, ist Suppe für euch eine echte Mahlzeit oder geht gar nicht? Ich freue mich auf eure Anrufe. Laura Potting hier. Hi.
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0: Und da denkt man sich so, toll, ich bin auch schon oft Aufzug gefahren, aber ich bin nicht weltberühmt geworden. Woran liegt das? Ich weiß es nicht. Vermutlich fehlt mir einfach das Charisma der Elevator Boys. Die haben ja mit so lustigen Videos in Aufzügen angefangen auf Social Media und gehen inzwischen einfach komplett steil, auch international, auch in Sachen Musik und Film alles. Die fünfköpfige Truppe hat vor kurzem ja den Film Back to the 90s rausgebracht. Da spielen sie eine fiktive Boyband und landen aus Versehen wieder in den 90ern und müssen da irgendwie so einen Weg rausfinden. Und passend zum Film gibt's auch den Soundtrack von den Elevator Boys. 1995 heißt der Song. Der wurde jetzt nicht nur von irgendwem geschrieben, sondern tatsächlich von Gary Barlow himself, Leadsänger der Boyband Take That. Und wir haben uns die Elevator Boys natürlich ins Studio geholt und haben mit ihnen über diese neue Zusammenarbeit gequatscht.
1: Das war schon sehr krass. Also er ist eine absolute Ikone. Wir hatten dann die Ehre, auch mal einen Call mit ihm machen zu können und irgendwie über den Song zu quatschen. Und er kam eben ja, mit dem Song hervor und wir durften ihn auch einsingen. Toll. Wir haben den Titelsong gesungen, den er geschrieben hat. Das ist irgendwie sehr Full Circle Moment.
0: Das glaube ich, ist natürlich auch eine mega krasse Erfahrung, mit so einem Star einen Song zu machen. Und deswegen ein bisschen nervös waren sie schon.
2: Zumindest so nervös, dass ich mich in der Endszene leider komplett vertanzt habe. Und das hat es auch leider mit reingeschafft in den Film, wenn man ein bisschen drauf achtet.
3: Aber Gary hat uns auch von vornherein im Hinblick auf den Song ein gutes Gefühl gegeben. Also die Calls, die wir mit dem hatten, die Anrufe, die Telefonate waren, da gesagt, ey, das macht ihr schon, Jungs. Und dementsprechend, glaube ich, hat er uns auch schon den Rücken gestärkt, den Song bestmöglich zu performen. Und ich glaube, er war auch happy damit, dementsprechend. Kann man jetzt gut und stolz darauf zurückschauen.
0: Hervorragend. So, wir hören jetzt mal rein in diesen Song zu ihrem Film Back to the 90s. Hier sind die Elevator Boys mit 1995.
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1: Mit Philipp Gerzer. Guten Tag. Die Stadt Ratingen hat das Tragwerk der Eissporthalle prüfen lassen. Jetzt steht fest, sie ist zwar kurzfristig sanierungsbedürftig, aber nicht akut einsturzgefährdet. Damit wird es wahrscheinlicher, dass die Eisaliens im Laufe des Oktobers wieder aufs heimische Eis können. Mehr dazu von Iden Bimmermann.
2: Die Stadt geht davon aus, dass die Halle unter Auflagen und Einschränkungen für einen Notbetrieb freigegeben werden kann. Bei starkem Wind oder starkem Schneefall müsse sie aber sofort geschlossen werden. Bürgermeister Patrick Anders sprach angesichts der Umstände von einem Best-Case-Szenario. Unmittelbar nach der Wintersaison werde man dann die Sanierung des Tragwerks angehen. Vor kurzem wurden an den Trägern der Halle Risse entdeckt, die dringend behoben werden müssen. Zusätzlich muss unter anderem die Ammoniak-Kälteanlage umgerüstet werden.
1: In Mettmann gibt es ab sofort eine Flüchtlingsberatung für Menschen, die in einer städtischen Gemeinschaftsunterkunft leben. Jeden Mittwoch soll es einen Beratungszeitraum im Rathaus geben. Der Integrationskoordinator steht den Menschen dann immer zwischen 9 und 13 Uhr zur Verfügung, teilt die Stadt Mettmann mit. Ziel sei es, die soziale Betreuung der Geflüchteten zu ergänzen und zu verbessern. Mit der regelmäßigen Sprechstunde soll ein niedrigschwelliges Angebot vor Ort entstehen. In Monheim können nachhaltige Projekte mit bis zu 5.000 Euro gefördert werden. Gesucht werden Ideen von Einwohnern, Initiativen und gemeinnützigen Organisationen, die die Stadt nachhaltiger, klimafreundlicher oder lebenswerter machen. Förderanträge können noch bis zum 15. September bei der Stiftung Nachhaltigkeit der Stadtsparkasse Düsseldorf gestellt werden. Insgesamt stehen für Projekte in Monheim und Düsseldorf 100.000 Euro zur Verfügung. Mehr Infos dazu haben wir verlinkt in unseren Lokalnachrichten auf Radio Neandertal.de und bei uns in der App. Und das waren die Nachrichten mit Philipp Gerzer.
3: Das Wetter.
4: Es kann heute mal vereinzelt regnen. Bis 21 Grad sind drin. Dazu ist es stellenweise auch windig. Einzelne Gewitter sind auch möglich. Morgen bis 22 Grad. Dazu erst neblig, dann heiter bis wolkig morgen und meist trocken.
3: NRW Verkehr.
4: Die A4 Köln-Aachen ist zwischen dem Kreuz Köln-Gremberg und Köln-Poll gesperrt. Im Moment, da hat es einen schweren Unfall gegeben. Hier aktuell 3 Kilometer Stau. Ihr braucht eine Dreiviertelstunde länger. Und die A448 Dortmund-Witten Richtung Bochum-West ist ebenfalls gesperrt wegen einer Ölspur. Und zwar zwischen Witten-Stockum und Witten-Zentrum. Hier im Moment 2 Kilometer Stau, 23 Minuten plus. Jetzt die restlichen Staus ab 7 Minuten Zeitverlust. Die A4 Aachen-Köln zwischen dem Kreuz Köln-West und Köln-Eiffeltor 2 Kilometer Stau, ihr braucht hier 7 Minuten länger. Die A33 Bielefeld-Brilon zwischen Etteln und dem Kreuz Wünnenberg-Haaren 2 Kilometer Stau, eine Viertelstunde plus. Und die A44 Kassel-Dortmund zwischen Lichtenau und dem Kreuz Wünnenberg-Haaren 6 Kilometer Stau, 12 Minuten plus. Kommt gut durch. Und jetzt alle, Happy Birthday to you. Ach komm, egal, singen überlasse ich euch.
5: Und die Biene, la la la la, die ich meine, nennt sich Maya.
6: Kleine, schlaue, freche Biene Maya.
4: Ja, die Biene Maya wird heute 50. Heute vor 50 Jahren lief die erste Folge im deutschen Fernsehen. Und ich habe festgestellt, in einer Welt voller Biene Mayas bin ich eher so ein Willi.
7: Erstens kann ich sowieso nicht gut fliegen und zweitens habe ich viel zu viel Hunger. Ich bin so K.O., ich muss mich hinlegen.
4: Ja, was soll ich sagen, die Ähnlichkeit ist frappierend.
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4: Laura Potting hier, hi, und das ist Pink mit Trustfall.

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0: Kreuzner.
1: Ja, das mit diesem Humor, das ist ja so eine Sache, ne? Die einen lachen sich über irgendwas Bestimmtes tot und ein anderer findet das so witzig wie eine Wurzelbehandlung. Und damit wären wir auch schon beim heutigen Geburtstagskind, Adam Sandler. Die einen lieben ihn, die anderen hassen ihn. Er wird heute 60 und Kinomann Jörg Albrecht gratuliert.
2: Taylor, I love you, you know.
3: Und Taylor, also natürlich Taylor Swift, liebt anscheinend auch ihn. Sonst hätten sie und ihr Travis sich bestimmt nicht von Adam Sandler trauen lassen. Swiftie Sandler hat nämlich durch die Hochzeitszeremonie am 3. Juli geführt. Spötter sagen, als Trauredner sei er besser gewesen als in den meisten seiner Filme. Für viele sind Adam Sandler-Komödien die absoluten Tiefpunkte.
2: Man, I don't know what the downs are.
3: Ich meine, vielleicht schreiben manche Leute, wenn sie über mich berichten, über meine Tiefpunkte. Aber ich habe gar keine. Ich liebe jeden meiner Filme. Ich habe während meiner ganzen Karriere noch nie etwas halbherzig gemacht. Trotzdem bereiten einem Filmgurken wie Little Nicky oder Jack und Jill körperliche Schmerzen. Aber Adam Sandler hat sein Publikum. Viele lieben seinen infantilen Humor. Mit Anfang 20, da wollte er so sein wie Eddie Murphy. Doch es hat gedauert mit dem Durchbruch. Sandler ist Ende 20 und gerade nach 5 Jahren bei der Comedy-Show Saturday Night Live vor die Tür gesetzt worden, als er als Billy Madison nochmal die Schulbank drückt.
4: Billy ist Nummer 1! Juhu!
5: Ein Hoch auf die Schule, ein Hoch auf mich!
2: When I first started,
3: als ich angefangen habe, war Jim Carrey der absolute Hammer. Ben Stiller, Mike Myers, es wurden jede Menge alberne Filme gedreht. Und ich habe es verdammt nochmal geliebt, dabei mitzumachen. Ich habe mir vorgestellt, wie die Kids darüber lachen. Das hatten wir im Hinterkopf, als wir es gemacht haben. Zuletzt hat Adam Sandler auch ein paar Ausflüge ins ernste Fach gewagt. Aber natürlich bleibt er der Comedy treu. Sandler bereitet gerade einen 3. Teil von Kindsköpfe vor. Und wenn ihn im Kino wirklich keiner mehr sehen will, dann kann er ja immer noch Trauredner werden.

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1: Mit Malte Albrecht, guten Tag. Die Gasspeicher in Deutschland sind zurzeit nur so mäßig gefüllt. Der Gasspeicherverband Ines hatte deshalb davor gewarnt, dass sie schon Anfang Februar leer sein könnten, wenn der Winter sehr kalt werden sollte. Die deutschen Gasunternehmen sehen das anders. Es gebe keine Anzeichen für eine Mangellage im Winter, sagen sie. Danny Hoppe aus dem News-Team, wie begründen Sie das?
2: Sie sagen, dass Deutschland heute einfach deutlich besser und breiter aufgestellt ist als noch 2022, also im Jahr, als der Ukraine-Krieg losging. Da komme es nicht nur auf die Füllstände in den Speichern an, sagt zum Beispiel der Verband der Gas- und Wasserstoffwirtschaft. Er zählt dann Lieferverträge, die Speicher, Pipeline-Importe und LNG-Terminals auf. Das alles greife ineinander und dadurch sei man widerstandsfähiger. Die niedrigen Füllstände will der Verband nicht kleinreden, sie seien aber kein Beleg für eine Versorgungslücke. Als Grund für die leeren Speicher nennen auch die Gasunternehmen die hohen Weltmarktpreise. Dadurch lohne es sich kaum, das Gas jetzt schon zu kaufen und einzuspeichern.
1: Apropos hohe Weltmarktpreise, auch der Ölpreis steigt und steigt.
2: Ja, schauen wir auf die Nordseesorte Brent. Da lag das Barrel am Morgen kurzzeitig wieder über der 100-Dollar-Marke. Das war das letzte Mal Ende Juli der Fall. Für die Autofahrer heißt das, dass es bei den Spritpreisen wohl weiter raufgehen dürfte. Liegt natürlich an der anhaltenden Eskalation im Iran-Krieg. Die USA haben in dieser Woche ja mehrmals iranische Öltanker beschossen. Daraufhin hat der Iran wieder US-Ziele in der Region angegriffen. Eine Lösung im Konflikt ist zurzeit überhaupt nicht in Sicht und deshalb geht man an den Märkten davon aus, dass die Straße von Hormus, die ja für den Transport von Öl und Flüssigerdgas so wichtig ist, noch länger quasi nicht zu passieren ist und dass die Preise dadurch hoch bleiben.
1: Dankeschön, Danny. Und das sind weitere Nachrichten. 3 Tage nach dem Wahlerfolg der AfD in Sachsen-Anhalt haben sich AfD-Chefin Weidel und CDU-Chef Merz ein Rededuell im Bundestag geliefert. Anders war die Generaldebatte zum Haushalt. Weidel sagte, Merz sei in Sachsen-Anhalt nicht nur abgestraft, sondern die CDU insgesamt pulverisiert worden. Schwarz-Rot sei am Ende. Merz konterte kämpferisch, die AfD habe in Sachsen-Anhalt keine absolute Mehrheit bekommen, sie sei eine destruktive Kraft und werde auch nirgendwo in Deutschland die Mehrheit bekommen. Das Flugchaos in Großbritannien dauert weiter an. Nach einer technischen Störung bei der Flugsicherung wurden für heute noch einmal rund 250 Flüge gestrichen, die meisten davon in London Heathrow. Gestern waren insgesamt schon etwa 1300 Verbindungen ausgefallen. Laut der Flugsicherung ist das Problem inzwischen behoben, nun werde der Rückstau abgearbeitet, heißt es. Der Sommer in diesem Jahr war sehr heiß und das hat auch den Straßen

0: Morgen dann erst neblig, dann zeigt sich euch auch immer mal wieder die Sonne und es ist trocken morgen bis 22 Grad.
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0: Die A448 Dortmund-Witten Richtung Bochum-West ist zwischen Witten-Stockum und Witten-Zentrum aktuell gesperrt wegen einer Ölspur. Hier im Moment 1 Kilometer Stau, ihr braucht eine Viertelstunde länger. Jetzt die Staus und zwar ab 8 Minuten Zeitverlust. Die A3 Oberhausen-Köln zwischen dem Kreuz Breitscheid und dem Kreuz Ratingen-Ost. 1 Kilometer Stau, ihr braucht hier eine halbe Stunde länger. Die A4 Aachen-Köln zwischen dem Kreuz Köln-West und Köln-Eifeltor. 5 Kilometer Stau, 19 Minuten plus. Die A4 Olpe-Aachen zwischen dem Kreuz Köln-Ost und dem Kreuz Köln-Süd. 3 Kilometer Stau, 19 Minuten. Und die A44 Kassel-Dortmund zwischen Lichtenau und dem Kreuz Wünnenberg-Haaren. 4 Kilometer Stau, hier müsst ihr 8 Minuten mehr einplanen. Gute Fahrt! Mittagszeit, hallo zusammen. Jetzt schöne Frikadelle von Obi oder ein Hotdog von Ikea. Heiße Theken und Imbisse in Geschäften, die boomen gerade total. Also irgendwie so fertige, warme Hähnchenschenkel aus dem Supermarkt oder Pommes vom Baumarktparkplatz, ihr wisst, was ich meine. Da ist es halt nicht so teuer wie im Restaurant und deswegen holen sich inzwischen viele Leute da ihr Essen. Was ich mich frage, ja, wenn ihr euch jetzt zum Mittagessen so eine Pommes-Schranke mit Frikadelle reinhaut, reichen euch dann 2 Stunden Mittagsschlaf auf der Arbeit aus?
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0: Hallo zusammen, ich bin Laura Potting und das hier sind Sido und Marc Forster mit Au revoir. Das ist Französisch und heißt Baguette.

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1: Mit Philipp Gerzer. Guten Tag. In Monheim geben sich Betrüger offenbar aktuell als Mitarbeiter der kommunalen Versorgerin Mega aus und klingeln an Haustüren, davor warnt die Stadt. Es habe mehrere Beschwerden deswegen gegeben. Die Mega macht deshalb darauf aufmerksam, dass sich Mitarbeiter in der Regel vorher ankündigen und Termine vereinbaren. Insbesondere technische Mitarbeitende der Mega tragen zudem Arbeitskleidung mit dem Mega-Logo und sind nicht in Zivilkleidung unterwegs. Wer sich unsicher ist, kann das Kundencenter kontaktieren. Die Nummer findet ihr in unseren Lokalnachrichten bei uns in der App und auf radioneandertal.de. In den Bussen der Rheinbahn soll der Ticketkauf künftig einfacher werden. Derzeit werden insgesamt 2100 neue Lesegeräte eingebaut. Bis Ende Oktober sollen alle installiert sein, heißt es vom Verkehrsunternehmen. Anna Tefert mit den weiteren Infos.
2: Fahrgäste können daran ihr Ticket direkt auswählen und anschließend kontaktlos mit Bankkarte, Smartphone oder einer Guthabenkarte bezahlen. Eine App oder Registrierung ist nicht nötig. Das neue System soll Ende des Jahres zunächst in den Bussen starten. Im Kreis Mettmann sind außerdem begleitende Fahrten geplant, bei denen Fahrgäste die neue Technik ausprobieren können. Im kommenden Jahr sollen dann auch die Bahnen der Rheinbahn mit den Lesegeräten ausgestattet werden.
1: Ratingen darf sich weiterhin Fairtrade-Stadt nennen. Die Auszeichnung wurde jetzt zum vierten Mal erneuert. Damit erhält die Stadt den Titel insgesamt zum fünften Mal. Voraussetzung dafür ist unter anderem, dass fair gehandelte Produkte angeboten werden und Schulen, Kitas und andere Einrichtungen über fairen Handel informieren. In den kommenden Tagen beteiligt sich Ratingen außerdem wieder mit mehreren Aktionen an der bundesweiten Fairen Woche. Und das waren die Nachrichten mit Philipp Gerzer.
0: Das Wetter.
3: Im Tagesverlauf kann es heute immer mal wieder regnen. Im Norden von NRW ist auch mal ein Gewitter drin, bis 21 Grad. Sonnige Abschnitte gibt es heute aber auch. Es kann ordentlich windig sein. Donnerstag, also morgen, bis 22 Grad. Dazu erst neblig, dann freundlich und trocken.
0: NRW Verkehr.
3: Und hier kommen die Staus ab 5 Minuten Zeitverlust. Die A1 Köln-Euskirchen zwischen dem Dreieck Erftal und dem Kreuz Bliesheim. 4 Kilometer Stau, ihr braucht hier 6 Minuten länger. Die A3 Oberhausen-Köln zwischen Duisburg-Wedau und dem Kreuz Ratingen-Ost 2 Kilometer Stau, 17 Minuten. Die A4 Aachen-Köln zwischen dem Kreuz Köln-West und Köln-Klettenberg 4 Kilometer Stau, eine Viertelstunde plus. Die A4 Köln-Aachen zwischen dem Dreieck Köln-Heumer und dem Kreuz Köln-Süd 3 Kilometer Stau, da müsst ihr so 16 Minuten mehr einplanen. Und zum Schluss die A448 Dortmund-Witten Richtung Bochum-West zwischen dem Kreuz Dortmund-Witten und Witten-Stockum 1 Kilometer Stau. 5 Minuten plus. Gute Fahrt. Hallo zusammen an diesem Mittwochmittag. Und während ihr nach dem Mittagessen mit Pansenlähmung 3000 im Büro versucht, wach zu bleiben, liefern wir euch jetzt einfach Musik, die euch ein bisschen die Augen aufhält. Kevin Little gibt's jetzt für euch mit Turn Me On. Und ich bin Laura Potting. Hallo.
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0: Die Cranberries mit Zombie, hallo zusammen. Und alle Apple-Jünger drehen wieder durch. Apple hält ja heute wieder eine seiner Keynotes und da stellen sie eigentlich immer die neuen iPhones und Co. vor. Und alle sind ganz aufgeregt deswegen. Alle außer er hier.
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2: So ein neues iPhone ist auch so spannend wie der Speiseplan in der Kantine, oder? Ich meine, da gibt's ja auch immer das Gleiche. Obwohl in der Kantine bleiben wenigstens die Preise gleich. Ganz ehrlich, da muss doch mal was Neues kommen, statt immer nur noch eine Kamera mehr auf der Rückseite. Keine Ahnung, macht das Ding doch mal rund statt eckig. Als Logo mal statt Apfel eine Birne oder eine Papaya. Und mach richtig geile neue Funktionen, was Praktisches so. Na, wenn du deine Kaffeetasse da drauf stellst, dann wärmt das Handy die von unten. Ey, nie wieder kalter Kaffee, Wahnsinn. Oder Siri mit einem holländischen Akzent. Oder baut so einen kleinen Minisauger ein. Wenn du dir abends auf der Couch so Chips reinpfeifst, dann kannst du einfach die Krümel vom Shirt wegsaugen. Guck mal, ich überlege hier 30 Sekunden und mir fällt mehr ein als ganz Silicon Valley. Naja gut, den Spaß muss jetzt noch einer bauen, aber die Idee ist ja wohl schon mal die halbe Miete. So ein paar Platinen zusammenlöten, das werden die ja wohl auch hinkriegen. Ich kann ja nicht alles machen. Also immer dran denken, das H in iPhone, das steht für Höfer.
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1: Mit Lena Bauer. Guten Tag.
2: Also wir sind hier jetzt nicht auf dem Fußballplatz. Heben Sie sich das fürs Wochenende auf. Wenn das jetzt hier nochmal passiert, so ein Verhalten, schmeiße ich Sie hier raus. Mir reicht es jetzt hier.
1: Es ging am Vormittag hoch her in der Generaldebatte im Bundestag. Bundestagspräsidentin Klöckner musste deswegen an die Adresse der AfD ein Machtwort sprechen. AfD-Chefin Weidel warf der Koalition in ihrer Rede ein Totalversagen vor und forderte einen sofortigen Politikwechsel. Thorsten Adolfs aus dem News-Team, was hat Weidel noch gesagt?
3: Sie warf der Regierung vor, Deutschland in der Finanz- und Energiepolitik vor die Wand zu fahren. Der Haushaltsplan sei unseriös. Das Land werde dadurch in Rekordzeit in die Staatspleite geführt, meint Weidel. Und sie fordert einen knallharten Sparkurs. Weidel will beim Klimaschutz und bei den Förderprogrammen für Vereine massiv den Rotstift ansetzen. Außerdem verlangt sie, die Zahlungen an die EU und die Entwicklungshilfe drastisch zu kürzen. Und auch beim Thema Ukraine-Krieg fand sie deutliche Worte. Sie warf der Bundesregierung vor, den Konflikt durch eine zu harte Konfrontation mit Russland unnötig anzuheizen, anstatt Brücken zu bauen.
1: Und wie hat der Kanzler darauf reagiert?
3: Ja, wie nicht anders zu erwarten, mit scharfer Kritik. Merz warf der AfD vor, unsere demokratischen Institutionen zu verachten und das Land destabilisieren zu wollen. Und er hat auch nochmal deutlich gemacht, dass es aus seiner Sicht keine Alternative zum eingeschlagenen Reformkurs gibt. Das sei für den Zusammenhalt und eine Zukunft in Freiheit entscheidend, sagte der Kanzler. Vor allem junge Leute zweifeln gerade stark daran, dass sie es später mal genauso gut haben wie ihre Eltern oder Großeltern. Ihnen hat Merz gesagt, dass er dieses Wohlstandsversprechen für die junge Generation unbedingt erneuern will. Das war ein klares Signal an die vielen jungen Wähler, die zuletzt bei der AfD ihr Kreuz gemacht haben.
1: Danke, Thorsten, und damit zu weiteren Themen im Überblick. Ein US-Rüstungsunternehmen will in Sachsen ab dem kommenden Jahr weitreichende Marschflugkörper bauen. Das hat das Unternehmen selbst mitgeteilt. Ziel sei es, im ersten Jahr etwa 1000 Marschflugkörper des selbstentwickelten Waffensystems Anthem herzustellen. Der Ölpreis geht aktuell wieder stark in die Höhe. Das Barrel lag am Morgen kurzzeitig wieder über der 100-Dollar-Marke. Da lag es zuletzt im Juli. Die EU-Kommission stellt heute ihre geplanten Regeln für Kurzzeitvermietungen vor. Darunter fällt zum Beispiel Airbnb. Ziel ist es laut Kommission, dass Kommunen Online-Angebote von zum Beispiel Ferienwohnungen in Zukunft leichter verbieten oder einschränken dürfen. Kauf auf Rechnung oder in Raten. Das gehört für viele junge Menschen in Deutschland immer mehr zum Alltag. Zu diesem Ergebnis kommt das Finanzunternehmen Teambank mit Blick auf sein aktuelles Liquiditätsbarometer. Demnach hält inzwischen jeder Dritte unter 30 solche Finanzierungen für selbstverständlich. Im vergangenen Herbst waren es noch 12 Prozentpunkte weniger, so die Auswertung. Bei den Älteren sieht das anders aus.

0: Es wird allerdings windig stellenweise. Morgen dann neblig erst, dann lockert es auf, die Sonne kommt raus, Regen ist nicht in Sicht, morgen bis 22 Grad.
1: NRW Verkehr.
0: Und das sind die Staus ab 5 Minuten Zeitverlust. Die A3 Oberhausen-Köln zwischen Duisburg-Wedau und dem Kreuzratingen Ost, 1 Kilometer Stau, ihr braucht hier eine Viertelstunde länger. Die A4 Aachen-Köln zwischen dem Kreuz Köln-West und Köln-Eiffeltor, 6 Kilometer Stau, 22 Minuten plus. Die A4 Olpe-Aachen zwischen dem Kreuz Köln-Ost und dem Kreuz Köln-Süd, 2 Kilometer Stau, 5 Minuten plus. Die A45 Gießen-Hagen zwischen Wetzlar-Ost und Ehringshausen, 1 Kilometer Stau, auch hier 5 Minuten plus. Und die A45 Hagen-Dortmund zwischen dem Kreuz Hagen und dem Westhofener Kreuz, 3 Kilometer Stau, 7 Minuten plus. Gute Fahrt! So einen wunderschönen Mittwochmittag wünsche ich euch. Ich habe hier jetzt eine schöne Abfolge an Songs für euch parat. No Doubt mit Don't Speak gibt es gleich und davor Leonie mit Don't Worry. Also Don't Worry und dann Don't Speak, also mach dir keine Sorgen und halt die Klappe. Das sind aber jetzt ganz schön viele Anweisungen auf einmal. Laura Potting hier, hallo.
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1: Mit Philipp Gerzer, guten Tag. Die Stadt Ratingen hat das Tragwerk der Eissporthalle prüfen lassen. Jetzt steht fest, sie ist zwar kurzfristig sanierungsbedürftig, aber nicht akut einsturzgefährdet. Damit wird es wahrscheinlicher, dass die Eisaliens im Laufe des Oktobers wieder aufs heimische Eis können. Mehr dazu von Iden Bimmermann.
2: Die Stadt geht davon aus, dass die Halle unter Auflagen und Einschränkungen für einen Notbetrieb freigegeben werden kann. Bei starkem Wind oder starkem Schneefall müsse sie aber sofort geschlossen werden. Bürgermeister Patrick Anders sprach angesichts der Umstände von einem Best-Case-Szenario. Unmittelbar nach der Wintersaison werde man dann die Sanierung des Tragwerks angehen. Vor kurzem wurden an den Trägern der Halle Risse entdeckt, die dringend behoben werden müssen. Zusätzlich muss unter anderem die Ammoniak-Kälteanlage umgerüstet werden.
1: In Mettmann soll die Flüchtlingsbetreuung weitergeführt werden. Es gibt bereits 2 Gemeinschaftsunterkünfte und verschiedene Sprachkurse. Die Stadt bietet außerdem ab sofort mittwochs einen regelmäßigen Beratungsvormittag durch die Integrationskoordination an. Finanzielle Probleme stellen die Integrationskoordination der Stadt Mettmann aber vor Herausforderungen, heißt es aus dem Rathaus. Unter anderem sei die Stelle für die sozialarbeiterische Betreuung seit Ende Mai unbesetzt. Sie soll voraussichtlich im November oder Dezember neu besetzt werden. In Monheim können nachhaltige Projekte mit bis zu 5.000 Euro gefördert werden. Gesucht werden Ideen von Einwohnern, Initiativen und gemeinnützigen Organisationen, die die Stadt nachhaltiger, klimafreundlicher oder lebenswerter machen. Förderanträge können noch bis zum 15. September bei der Stiftung Nachhaltigkeit der Stadtsparkasse Düsseldorf gestellt werden. Insgesamt stehen für Projekte in Monheim und Düsseldorf 100.000 Euro zur Verfügung. Mehr Infos dazu haben wir verlinkt in unseren Lokalnachrichten auf Radio Neandertal.de und bei uns in der App. Und das waren die Nachrichten mit Philipp Gerzer.
3: Das Wetter.
4: Es kann heute mal vereinzelt regnen, bis 21 Grad sind drin, dazu ist es stellenweise auch windig, einzelne Gewitter sind auch möglich. Morgen bis 22 Grad, dazu erst neblig, dann heiter bis wolkig morgen und meist trocken.
3: NRW Verkehr.
4: Und das sind die Staus ab 8 Minuten Zeitverlust. Die A3 Oberhausen-Köln zwischen Duisburg-Wedau und dem Kreuz Ratingen-Ost, 3 Kilometer Stau. Ihr braucht hier 20 Minuten länger. Die A4 Aachen-Köln zwischen dem Kreuz Köln-West und Köln-Eiffeltor, 5 Kilometer Stau, auch hier 20 Minuten plus. Die A4 Köln-Aachen zwischen dem Dreieck Köln-Heumer und Köln-Eiffeltor, 5 Kilometer Stau, 10 Minuten kommen hier oben drauf. Die A45 Hagen-Dortmund zwischen dem Kreuzhagen und dem Westhofener Kreuz, 5 Kilometer Stau, 11 Minuten plus. Und die A45 Hagen-Gießen zwischen Heiger-Burbach und Dillenburg, 2 Kilometer Stau, 8 Minuten plus. Gute Fahrt! Hallo zusammen und wir reisen jetzt gemeinsam in ein kleines Städtchen an der Westküste von Irland. Ihr müsst wirklich da unbedingt mal hin. Stellt euch das vor, überall bunte Häuser, ein Pub nach dem nächsten, überall Live-Musik. Die Innenstadt ist mit bunten Fähnchen geschmückt, an jeder Ecke draußen Straßenmusiker. Es ist wirklich magisch. Galway heißt dieses kleine Städtchen. Ich kann es euch wirklich nur empfehlen und Ed Sheeran auch. Hier ist Galway Girl und ich bin Laura Potting. Hi!
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0: So, komm, wir gehen mal eben zu IKEA. Wenn das einer zu euch sagt, ja, dann kann es für euch nur eine Reaktion geben.
1: Flieht, ihr Narren!
0: Ja, dann rennst du da durch, hast plötzlich 80 Kerzen, 45 verschiedene Sorten Servietten, 7 von diesen geringelten hässlichen Pflanzendingerstangen im Wagen und denkst dir so, eigentlich wollte ich nur ein Bücherregal. Und raus kommst du auch noch 20 Kilo schwerer, weil du dir nach all den Strapazen und dem Stress auch noch 20 Hotdogs reingenagelt hast. Kollege Robert Janz ist da. Hallo.
2: Hallo.
0: Das mit den Hotdogs, das machen ganz viele.
2: Ja.
0: Mal eben so ein Gerät nach dem Möbelkauf, eine Currywurst am Baumarkt oder das warme Mittagessen aus dem Supermarkt. Das wird immer beliebter.
2: Das ist so. Es gibt sogar ein eigenes Wort dafür. Handelsgastronomie. Dazu gehört eben alles von der heißen Theke bis zum Restaurant. Also alles das, was im oder direkt so am Geschäft ist. Und das boomt einfach. Also im letzten Jahr wurden in der Handelsgastro über 13 Milliarden Euro umgesetzt. So viel wie noch nie.
0: Handelsgastro, das klingt auch maximal unsexy, das Wort. Aber
2: ja,
0: egal. Mein Eindruck ist ja auch, das Angebot wird da auch immer größer, ne?
2: Ja, gut beobachtet. Also
0: danke.
2: Im Supermarkt gibt es, wo es Essen ist, bist du immer dabei.
0: Ja, hallo, was soll das denn heißen? Willst du jetzt sagen, ich bin fett oder
2: lass
0: was?
2: Lass mich doch jetzt hier mal.
0: Nee.
2: Ich habe mich vorbereitet. Also immer häufiger gibt es da so Salatbars oder auch so warme Theken. Möbelhäuser haben auch immer häufiger, du hast es angesprochen, Gastro. Und natürlich auch so der Klassiker, der gute alte Foodtruck vor dem Baumarkt.
0: Ach schön, keine Pommes schmeckt besser als nach 3 Stunden
2: ja.
0: Duschköpfe aussuchen in der Badabteilung. Aber jetzt mal im Ernst, warum kommt das denn so gut an? Wir gehen ja offenbar weniger ins Restaurant, aber beim Einkaufen nehmen wir das Essen gerne mit, oder was?
2: Ja, weil da gleich mehrere Dinge zusammenkommen. Man ist ja sowieso da.
0: Ja.
2: Also muss nicht extra irgendwo hin. Und dann ganz wichtig, der Preis. Also wir wissen alle im Restaurant, vielleicht sogar dann noch mit Kindern, das ist in den letzten Jahren einfach deutlich teurer geworden.
0: Mhm.
2: Und in der Handelsgastro, da ist so ein Hauptgericht oft einfach günstiger. Das Handelsforschungsinstitut IHI spricht da vom Trading-Down-Effekt. Also die Leute wollen nicht auf das Essen außer Haus verzichten, wollen aber trotzdem eben Kohle sparen und suchen sich dann günstigere Alternativen.
0: Und was essen die da so am meisten?
2: Ja, da sind wir ziemlich klassisch unterwegs. Also nichts mit grüner Woche in der Kantine.
0: Was?
2: Frikadellen, Currywurst, belegte Brötchen und Schnitzel gehören zu den Favorites.
0: Ganz was Leichtes.
2: Ja, für die Händler lohnt sich das natürlich auch, denn wer noch vielleicht auch einen Kaffee trinkt oder was isst eben, ne, der bleibt dann länger im Geschäft und kommt im besten Fall, weil es so lecker war, auch nochmal wieder.
0: Na, apropos, wolltest du nicht eigentlich noch Mittagessen holen?
2: Ja, und du wolltest was Gesundes, ne?
0: Ja, mit Pommes bitte.
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1: Mit Lena Bauer. Guten Tag. Die Rettungsdienste schlagen Alarm. Sie fürchten, dass durch Reformen im Gesundheitswesen bei der Notfallversorgung in Zukunft das Geld knapp werden könnte. 8 große Hilfsorganisationen und Verbände haben deswegen einen gemeinsamen Appell an die Politik gerichtet. Thorsten Adolfs aus der Nachrichtenredaktion, wovor genau haben die Rettungsdienste und die Luftrettung Angst?
2: Ja, bei Ihnen ist die Sorge groß, dass durch die geplante Reform im Gesundheitswesen nicht mehr genug Geld für schnelle Hilfe in Notfällen da ist. Organisationen wie das Rote Kreuz, der ADAC, die Johanniter und die Malteser sagen, dass sie nur mit einer stabilen Finanzierung weiterhin rund um die Uhr einsatzbereit bleiben können. Experten erwarten außerdem, dass wir in Deutschland in den nächsten Jahren deutlich mehr schnelle Hilfe und Patiententransporte brauchen, vor allem weil einige Krankenhäuser schließen werden. Und das alles gibt es natürlich dann nicht zum Nulltarif. Damit diese lebenswichtige Versorgung auch in Zukunft funktioniert, fordern die Verbände von der Politik, dass sie bei Entscheidungen darüber mit am Tisch sitzen dürfen.
1: Was muss sich aus der Sicht der Retter ändern, damit wir uns weiter sicher fühlen können, zum Beispiel bei der Luftrettung?
2: Der ADAC sagt, dass gerade Hubschraubereinsätze extrem teuer sind. Wenn der Staat den Luftrettern immer mehr Verantwortung überträgt, dann muss er auch dafür sorgen, dass das Geld dafür reicht, heißt es. Es gehe nicht nur darum, dass die Kosten gedeckt sind, sondern auch darum, dass Profis mitentscheiden, wenn bundesweite Standards festgelegt werden. Nur so lasse sich sicherstellen, dass man auch in abgelegenen Regionen bei Notfällen blitzschnell Hilfe bekomme, heißt es. Die Botschaft der Fachleute ist klar, wer hohe Qualität in der Notfallmedizin will, der muss die Leute, die täglich Leben retten, bei der Planung der Reform auch eng mit einbinden.
1: Danke, Thorsten, und das sind jetzt weitere Meldungen in Kürze. Am Vormittag ging es bei der Generaldebatte im Bundestag hoch her. AfD-Chefin Weidel warf der Koalition Totalversagen vor und forderte einen harten Sparkurs. Kanzler Merz wies die Vorwürfe zurück und warf der AfD vor, Deutschland destabilisieren zu wollen. Außerdem versprach er, die Zukunftschancen junger Menschen zu stärken. Der Verdächtige rund um Sabotageangriffe auf Stromnetze in Deutschland soll heute dem Haftrichter vorgeführt werden. Das hat die zuständige Staatsanwaltschaft mitgeteilt. Der Mann war der Polizei bei einem Großeinsatz in der Nähe des Kraftwerks Weißweiler bei Aachen aufgefallen. Eine technische Störung sorgt weiter für Probleme im Luftraum in Großbritannien. Viele Flüge fallen laut dem Flugdatenportal Flightradar aus. Es hat allein heute früh 250 gestrichene Starts und Landungen gezählt, der größte Teil davon am Flughafen London Heathrow. Wir fahren etwas weniger Auto. Das sagt das Kraftfahrtbundesamt. Laut seinen Daten kamen im vergangenen Jahr in Deutschland insgesamt 562 Milliarden Pkw-Kilometer zusammen. Im Jahr davor waren es noch gut 30 Milliarden Kilometer mehr. Anders sehe es aber aus, wenn alle gefahrenen Kilometer von in Deutschland zugelassenen Kraftfahrzeugen zusammen betrachtet werden. Dazu zählen neben Autos auch Lastwagen oder Motorräder. Hier stieg die Gesamtfahrleistung leicht um 0,7% auf fast 675 Milliarden Kilometer, so das Bundesamt. Und das waren die Nachrichten mit Lena Bauer.
3: Das Wetter.
4: Heute ist von allem irgendwie so ein bisschen dabei. Am Nachmittag gibt es Sonne, aber auch dichte Schauerwolken im Mix. Dazu sind auch kurze Gewitter möglich. Und dazu ist es recht mild, so 17 bis 20 Grad haben wir heute. Morgen startet es dann erstmal mit ein bisschen Nebel, dann wird es aber auch

0: guten Mittwochnachmittag und freue mich, wenn ihr jetzt dabei seid. Die Band Him, die sehen das übrigens genauso, weil die singen jetzt Join Me. Und das heißt ja so viel wie seid dabei oder seid ein faules Ei. Ist so.
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0: Swims, unser kleiner Klugscheißer, Mr. Know-It-All. Hallo am Mittwoch. So, lasst bitte alles stehen und liegen. Wichtiger Programmpunkt am Tag. Wir müssen nämlich jetzt erstmal dem Geburtstagskind gratulieren, also der Geburtstagsbiene. Leute, die Biene Maya wird heute 50. 50 Jahre ist die schon. Hat sich ganz gut gehalten, das kleine gelbe Viech, ne? Was verbindet ihr eigentlich denn mit der Biene Maya so?
1: Guckt haben wir das früher als Kinder, klar. Der Willi, den fand ich immer geil. Dass der immer blöde Sprüche auf Lager hatte.
2: Von mir müssen Sie keine Angst haben. Ich bin doch nur der Willi, der Freund von Maya.
3: Ich höre nur die Tonis mit meinen Kindern. Die spielen dann Lieder und die Geschichten von Biene Maya.
4: Biene Maya, die war der Hauptcharakter. Ich fand die toll.
5: Wer ist Maya? Bin ich die Maya? Und warum habt ihr mich denn Maya genannt?
6: Ja, liebe Biene Maya, alles Liebe zu deinem 50. Geburtstag. So jung kommen wir nicht mehr zusammen.
7: Alles Gute zum Geburtstag, Maya.
8: Herzlichen Glückwunsch, Biene Maya.
9: Herzlichen Glückwunsch, Biene Maya. Woo.
10: Ich wünsche dir einen schönen Geburtstag.
0: Happy Birthday. Die Biene Maya wird heute einfach 50 Jahre alt. Ich spiele euch jetzt hier die Imagine Dragons mit Whatever It Takes. Und der Part jetzt klingt wie so ein Bienenschwarm. Achtung!

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1: Mit Laura Bender einen schönen guten Tag. Die Jugendverbände in Monheim sorgen sich um die finanziellen Mittel für Kinder- und Jugendhilfe. Hintergrund ist, dass sich die Stadt Monheim in einer Haushaltssperre befindet. Ein Zusammenschluss der Jugendverbände und freien Träger der Jugendhilfe fordert jetzt, dass die Stadtverwaltung umfassend Stellung zu den konkreten Auswirkungen auf ihre Arbeit bezieht. Das soll heute Abend im Jugendhilfeausschuss passieren. Philipp Gerser berichtet.
2: Eine konkrete und direkte Information an den Jugendhilfeausschuss ist bislang nicht erfolgt, kritisiert der Zusammenschluss. Es brauche aber eine transparente und nachvollziehbare Kommunikation der Verwaltung. Grundsätzlich habe man allerdings Verständnis für die Notwendigkeit einer Haushaltssperre. Die Jugendverbände möchten in der Sitzung unter anderem klären, welche konkreten Bereiche der Kinder- und Jugendhilfe von der Haushaltssperre finanziell betroffen sind und nach welchen Kriterien die Verwaltung entscheidet, welche Maßnahmen weiterhin gefördert werden und welche nicht.
1: Im Kreis Mettmann wird morgen am bundesweiten Warntag wieder Sirenenalarm ausgelöst. Die Probewarnung beginnt um 11 Uhr. Dreimal sollen die Sirenen auslösen. Nach einem einminütigen Dauerton folgt um 11.06 Uhr der auf- und abschwellende Heulton als eigentliches Warnsignal und dann nochmal der Dauerton als Entwarnung. Auch Warn-Apps und das Cell-Broadcast-System werden getestet. Außerdem werdet ihr über Radio Neandertal mit einer Durchsage gewarnt. Der Warntag soll zeigen, ob die verschiedenen Warnwege im Ernstfall funktionieren. Die Mettmanner Polizei sucht aktuell nach einem Kioskräuber. Gestern Abend habe der unbekannte Mann einen 17-jährigen Mitarbeiter an einem Kiosk an der Neanderstraße mit einer Waffe bedroht und Bargeld aus der Kasse gefordert. Er sei mit dem Geld in Richtung der Straße am Rathaus geflüchtet. Dabei habe ihn eine weitere Mitarbeiterin verfolgt, die ebenfalls bedroht wurde. Die Polizei bittet um Zeugenhinweise. Eine Täterbeschreibung findet ihr in den Lokalnachrichten bei uns in der App und auch auf radioneandertal.de. Und das waren die Nachrichten mit Laura Bender.
0: Das Wetter.
3: Heute Nachmittag wird es wechselhaft mit aber ein paar sonnigen Momenten. Vereinzelt sind auch Schauer dabei und auch kurze Gewitter. Dazu gibt es 17 bis 20 Grad. Morgen starten wir dann mit Nebel in den Tag. Danach zeigt sich aber die Sonne noch. Und später kommen dann wieder die Wolken. Aber es bleibt trocken bei 19 bis 22 Grad.
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3: Und das hier sind gerade die längsten Staus. A3 Köln Richtung Oberhausen. Zwischen Duisburg-Weder und Oberhausen-Lierich. 4 Kilometer, 17 Minuten plus. A4 Aachen Richtung Köln. Zwischen Kreuzköln-West und Köln-Eifeltor. 6 Kilometer, Viertelstunde plus. A45 Aschaffenburg Richtung Hagen. Zwischen Gießen-Lützellinden und Wetzlarer Kreuz. 3 Kilometer, 16 Minuten kommt da on top. Und A45 Hagen Richtung Dortmund. Zwischen Kreuzhagen und Westhofener Kreuz. 6 Kilometer, 20 Minuten kommt da drauf. Gute Fahrt. Zusammen, Johanna Tänzer hier für euch. Wenn ihr Swiftie seid oder Taylor Swift einfach gern habt, dann verfolgt ihr vielleicht auch so ein bisschen den Gossip rund um Taylor, ne? Es ist ja wirklich absolut wild, dass die Fans in irgendwie alles, was Taylor macht, was reininterpretieren und auch wirklich in jedes Outfit, wo die dann denken, das ist ein Anhaltspunkt dafür, dass bald was Neues kommt, eine neue Era angekündigt wird. Und jetzt war sie vor kurzem mit ihrem Hubby, dem Travis, im Restaurant was essen und hatte da ein dunkelgraues, gestreiftes Kleid an. Und irgendwie hat es einfach zu nichts gepasst, zu keiner Era, konnte keiner zuordnen. Die Fans sind verwirrt. Und ich denke mir dann immer so, Mann ey, Leute, vielleicht ist es halt auch einfach nur ein Kleid und nicht mehr. Das wäre krass, ne? Ich weiß. Taylor Swift jetzt für euch hier mit Cruel Summer.
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0: The Rembrandts, der Friends-Soundtrack. I'll be there for you. Hallo am Mittwoch. Heute gab es im Bundestag die Generaldebatte und eigentlich sollte es da ja nur um den Haushalt gehen. Aber wie so oft hat man die Debatte genutzt, um mal ja, eine Runde auszuteilen. Und da muss man genau auf die Zwischentöne in den Reden achten. War aber ein bisschen schwierig, fand mein Kollege Kevin Zimmer.
1: Ja, die konnte man ja auch nicht hören bei dem ganzen Rumgekreische, Gepfeife und Dazwischengebrülle der AfD-Politiker.
2: Auf dem Fußballplatz, heben Sie sich das fürs Wochenende aus. Wenn das jetzt hier noch mal passiert, so ein Verhalten, schmeiße ich Sie hier raus.
1: Ja, da hatte Bundestagspräsidentin Klöckner schwer zu tun. Eine Lautstärke, als ob man gerade einen Stapel Putin-Autogrammkarten in die AfD-Fraktion geworfen hat oder so rote Donald-Trump-Käppchen mit den Worten, hey, kloppt euch drum.
2: Mir reicht es jetzt hier.
1: Ruhig war es dann bei Alice Weidel von der AfD, wahrscheinlich, weil sie sich auch gedacht haben, ruhig jetzt ist eine von uns, die ist doch von uns, oder? Vor lauter Zwischenbrüllen und irgendwas in Telegram-Gruppen posten kann man sowas ja mal verpassen. In einem blütenweißen Hemd mit einem krass weißen Sakko, so weiß, dass ich mir wünschte, sie würde als erstes am Rednerpult sagen, sehr geehrte Präsidentin, sehr geehrte Damen und Herren, ist mit Perwoll gewaschen. Strahlend weiß, wie eine Sektenführerin, die gleich wunderheilende Steine für 600 Euro verkauft. Oder wie die Eiskönigin, ja genauso kalt, nur dass sie halt auch eben Olaf in einen Abschiebeflug nach Sibirien setzt. Und dann las sie. So langsam vor, die Pausen super lang. Ich hätte sie am liebsten mal angestupst.
3: Das finden Sie lustig?
1: Nee, lustig war eigentlich nur, dass sie nicht nur auf diesen Zwischenruf einging, sondern wohl auch auf Zwischenrufe, die es gar nicht gab. Aber vielleicht konnte auch sie es nur hören, ich weiß es nicht. Außerdem stand es so in ihrem Drehbuch. Und da muss man ja drauf eingehen. Und das hatte so viel Good Vibes wie der Auftritt von Alphaville beim Glücksgefühle-Festival.
3: Wir wollen unser Geld zurückhaben.
1: Ja, ich kann's verstehen. Bisschen mehr Action kam dann wieder in die Bude, als Merz direkt danach redete, weil es ja wieder lauter wurde, da von rechts außen.
4: Ja, Frau Weidel, heute können Sie vor Kraft kaum laufen.
1: Gut gesehen, das lag nämlich am blütenweißen Sakko. Ich würde vermuten, sie hat den Kleiderbügel drin gelassen.
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1: Mit Lena Bauer. Guten Tag. Die angespannte Lage am Persischen Golf sorgt gerade wieder für steigende Energiepreise. Thorsten Adolfs aus dem News-Team, die USA und der Iran haben sich in der vergangenen Nacht wieder heftig gegenseitig angegriffen. Was macht das genau mit dem Ölpreis?
2: Ja, der Ölpreis ist heute Morgen kurzzeitig wieder über die Marke von 100 US-Dollar pro Barrel geklettert. Die Sorgen an den Märkten sind groß, dass die wichtige Straße von Hormus durch die neuen Angriffe wohl noch längere Zeit dicht bleiben könnte. Vom bisherigen Höchststand beim Rohölpreis sind wir aber noch ein ganzes Stück entfernt. Den gab es im April. Damals kostete das Barrel rund 117 US-Dollar. Das Problem mit dem Rohölpreis: steigt er, wird tendenziell auch das Tanken teurer und auch das Heizen mit Öl und Gas.
1: Stichwort Gas, da gab es ja in den vergangenen Tagen Meldungen über zu niedrige Gasstände. Könnte das im Winter zum Problem werden?
2: Also trotz der aktuellen niedrigen Füllstände von ungefähr 55% geben Experten und die Politik Entwarnung. Der Verband der Gas- und Wasserstoffwirtschaft sagt, die Speicherstände allein sind nicht alles, weil auch Pipeline-Importe und LNG-Terminals für die Versorgungssicherheit sorgen. Und auch Bundeskanzler Merz warnt davor, jetzt hektische Kaufaktionen zu starten und teures Gas einzulagern. Das würde die Preise für alle nur unnötig weiter in die Höhe treiben, sagt er. Also alles in allem kann man sagen, dass sich Kundenstand jetzt wohl keine Sorgen über einen Versorgungsengpass machen müssen, denn die Infrastruktur in Deutschland, die ist heute deutlich widerstandsfähiger aufgestellt als noch vor ein paar Jahren.
1: Danke, Thorsten, und damit zu weiteren Meldungen im Überblick. Die Ruhr-Sieg-Strecke bleibt bis auf Weiteres gesperrt. Nach Angaben der Deutschen Bahn ist in Südwestfalen der Einbau einer neuen Stahlbrücke gescheitert. Die Brücke sei beim Einschieben abgesagt. Wann die wichtige Bahnstrecke zwischen Ruhrgebiet, Sauerland und Siegerland wieder frei ist, sei noch unklar. Der Verdächtige rund um Sabotageangriffe auf Stromnetze in Deutschland soll heute vor den Haftrichter. Das hat die zuständige Staatsanwaltschaft mitgeteilt. Die Polizei hatte den Mann gestern bei einem Großeinsatz in der Nähe des Kraftwerks Weißweiler bei Aachen aufgegriffen. Städte in der EU sollen leichter gegen Kurzzeitvermietungen über Plattformen wie Airbnb vorgehen können. Die EU-Kommission schlägt dafür jetzt neue Regeln vor. Kommunen müssten demnach vorher nachweisen, dass der Wohnungsmarkt vor Ort angespannt ist und Ferienwohnungen die Lage verschärfen. Künstliche Intelligenz als Hilfe beim Einkaufen. Das scheint für viele Jugendliche relativ normal zu sein. Laut einer aktuellen Mastercard-Studie nutzen Jugendliche KI bei Produktsuche, Auswahl und Kaufentscheidungen etwa doppelt so häufig wie ihre Eltern. Über die Hälfte der Jugendlichen sei der Auffassung, dass KI das Einkaufen ihrer Generation verändern wird. Gleichzeitig spiele Vertrauen eine große Rolle. Der Studie zufolge geht es in Zukunft darum, wie transparent und kontrollierbar Einkäufe über KI-Agenten sind. Für die Studie wurden im Juni und Juli insgesamt 26.000 Eltern und Jugendliche in 13 Ländern befragt, darunter auch in Deutschland. Und das waren die Nachrichten mit Lena Bauer.
3: Dankeschön, Lena. Wir gucken auf das Wetter hier bei uns im Kreis Mettmann bei Radio Neandertal. Das war's dann mit dem Sommer, also vorerst zumindest. Heute das komplette Gegenteil. Wir bekommen nämlich heute viele Wolken, immer wieder Regen und dazu auch einen ziemlich kräftigen Wind. Ab und zu guckt die Sonne aber auch mal durch. 19 Grad, mehr wird das heute nicht in der Spitze werden.
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3: Alles frei auf den Straßen in unseren Städten, das ist die gute Nachricht. Jetzt kommt aber die schlechte Nachricht und die kommt von der A3 Köln Richtung Oberhausen. Da hat es nämlich zwischen Mettmann und dem Kreuz Ratingen Ost einen brennenden Pkw gegeben. Der steht auf dem linken und mittleren Fahrstreifen. Der blockiert also da einen Großteil der Fahrbahn. Fahrt da bitte ganz besonders vorsichtig, also wenn ihr da vorbeikommt, weil es staut sich auch entsprechend da. A3 Köln-Oberhausen zwischen Solingen und Mettmann auf 8 Kilometern. Im Moment mindestens eine ganze Stunde Zeitverlust da. Wenn ihr irgendwie könnt, macht bitte einen großen Bogen um die Ecke da hinten. Wir behalten das heute Nachmittag für euch im Blick. Die Gegenrichtung ist auch betroffen. A3 Oberhausen-Köln zwischen dem Kreuz Ratingen Ost und Solingen. Da stockt es auf 5 Kilometern, 8 Minuten Zeitverlust. Und die A46 Wuppertal-Einsberg zwischen Bilk und Üdesheim, 1 Kilometer stockend, keine 5 Minuten, dann seid ihr da schon wieder durch. Reicht dann ja auch. Eine gute Fahrt und einen schönen Nachmittag. Eure Nachmittags-WG ist hier mit Mirko Knappert, Bergfest quasi. Wir starten rein in diesen Mittwochnachmittag. Schön, dass ihr mit dabei seid.
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0: Ich trage meine Sonnenbrille nicht bei Nacht, um es mal mit Corey Hart aus einem legendären 80er hier zu sagen, denn ich habe als normaler Brillenträger gar keine Sonnenbrille. Mirko knappert hier. 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

0: Was macht unser Sorgenkind DA3 heute Nachmittag? Das klären wir gleich nach dem Nachrichtenüberblick. Den bekommt ihr jetzt hier bei Radio Neandertal.
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2: Mit Laura Bender einen schönen guten Tag. Die Jugendverbände in Monheim machen sich Sorgen um die Finanzierung der Kinder- und Jugendhilfe. Hintergrund ist, dass sich die Stadt Monheim in einer Haushaltssperre befindet. Ein Zusammenschluss der Jugendverbände und freien Träger der Jugendhilfe fordert jetzt, dass die Stadtverwaltung umfassend Stellung zu den konkreten Auswirkungen bezieht. Die Jugendverbände möchten heute im Jugendhilfeausschuss unter anderem klären, welche konkreten Bereiche der Kinder- und Jugendhilfe finanziell betroffen sind und nach welchen Kriterien die Verwaltung entscheidet, welche Maßnahmen weiterhin gefördert werden und welche nicht. Im Kreis Mettmann heulen morgen ab 11 Uhr die Sirenen. Grund dafür ist der bundesweite Warntag. Die Leitstelle testet dabei die Warnung und Entwarnung der Bevölkerung. Philipp Gerser hat weitere Infos.
3: Dreimal sollen die Sirenen auslösen. Nach einem einminütigen Dauerton folgt um 11.06 Uhr der auf- und abschwellende Heulton als eigentliches Warnsignal und dann nochmal der Dauerton als Entwarnung. Im Kreis Mettmann sind inzwischen 94 von geplanten 122 modernen Hochleistungssirenen installiert. Auch Warn-Apps und das Cell-Broadcast-System werden getestet und außerdem werdet ihr über Radio Neandertal gewarnt. Die Feuerwehrleitstelle wird sich direkt in unser Programm einschalten und mit einer Ansage auf den Probealarm hinweisen. Der Warntag soll zeigen, ob die verschiedenen Warnwege im Ernstfall funktionieren.
2: Die Mettmanner Polizei sucht aktuell nach einem Kioskräuber. Gestern Abend habe der unbekannte Mann einen 17-jährigen Mitarbeiter in einem Kiosk an der Neanderstraße mit einer Waffe bedroht und Bargeld aus der Kasse gefordert. Er sei mit dem Geld in Richtung der Straße am Rathaus geflüchtet. Dabei habe ihn eine weitere Mitarbeiterin verfolgt, die ebenfalls bedroht wurde. Die Polizei bittet um Zeugenhinweise. Eine Täterbeschreibung findet ihr in den Lokalnachrichten bei uns in der App und auch auf radioneandertal.de. Und das waren die Nachrichten mit Laura Bender.
0: Und das ist das Wetter für uns im Kreis Mettmann hier bei Radio Neandertal. Ziemlich durchwachsen heute, mal ein bisschen Sonne zwischendurch, dann gibt es wieder einen kräftigen Regenschauer, ein frischer Wind weht uns um die Nase und 19 Grad, mehr werden das heute nicht. Knapp drunter liegen wir aktuell hier in Mettmann, da sind es nämlich 18 Grad an der alten Fabrik. 18 Grad messen wir auch nebenan bei euch in Erkrath am Neanderbad. Morgen dann wieder ein bisschen freundlicher, aber auch mit einigen dichten Wolken, vor allem Richtung Nachmittag. Mit Regen müssen wir morgen nicht rechnen. Die Temperaturen, die machen wieder so ein Mini-Sprung nach oben. 20 Grad bekommen wir morgen maximal.
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0: Wir gucken erstmal in die Städte und danach Erkrath auf die Neanderstraße. Die ist nämlich voll stadteinwärts und auch die Düsseldorfer Straße nach Erkrath rein. Nee, Neanderstraße stadtauswärts. So, Entschuldigung. Erkrath, Neanderstraße stadtauswärts braucht ihr gerade so gute 5 Minuten. Länger in der Gegenrichtung auf der Düsseldorfer Straße verlaufen die andere Straße nach Erkrath rein, dauert sogar 10 Minuten länger. Das hat alles mit der A3 wahrscheinlich zu tun. Dazu kommen wir nämlich gleich. Erst nochmal vorher den Blick nach Mettmann. Der Südring ist gerade voll, da braucht ihr nämlich 5 Minuten länger. Auch auf der Düsseldorfer Straße stadtauswärts geht es ein bisschen langsamer voran. Und jetzt die erwähnte A3 Köln-Oberhausen. Da hat es ja zwischen Mettmann und dem Kreuz Ratingen-Ost eine Schwierigkeit gegeben. Da ist nämlich ein brennendes Auto auf dem linken und dem mittleren Fahrstreifen. Und dadurch staut es sich davor natürlich auch zwischen Solingen und Mettmann auf 9 Kilometern im Moment nur noch in Anführungszeichen 40 Minuten. Wenn ihr bedenkt, vor einer halben Stunde waren wir noch bei einer Stunde mindestens Wartezeit. Jetzt also 40 Minuten, die ihr da länger braucht. Wenn ihr könnt, macht einen großen Bogen drumherum. Dann noch die A46 für euch, Düsseldorf-Wuppertal zwischen Hahn-Ost und Kronenberg. 1 Kilometer Stau, 5 Minuten Zeitverlust und das gleiche auch nochmal in der Gegenrichtung zwischen Sonnborn und Hahn-Ost. Kommt gut und sicher an euer Ziel und sichert euch Karten für die Hosen, für das exklusive Lichtblicke-Konzert im Dezember. Ich wollte es nur noch mal gesagt haben. Mirko Knappert ist mein Name. Hier bei Radio Neandertal in eurer Nachmittagsbegehung.
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0: War das etwa ein versteckter Hinweis? Wer weiß.

0: Es ist eine schwere Last, die auf meinen schmalen Schultern hier bei Radio Neandertal liegt. Mirko Knappert ist mein Name, ihr hört die Nachmittags-WG, denn die liebe Jutta aus Ratingen hat mir gerade per WhatsApp 021 04 91 90 10 geschrieben. Großer Hosen-Fan, by the way, muss man dazu sagen. Sie ernennt mich in diesem Moment zu ihrem persönlichen Glücksbringer. Liebe Jutta, ich hoffe, ich bringe dir Glück, aber am Ende liegt es ja leider nicht in meiner Entscheidung.
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0: Fakt ist aber, dass gleich die beliebteste Warteschlange hier bei uns im Kreis Mettmann wieder aufmacht. 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
2: Was früher einmal war, ist sozusagen der Spiegel aus heutiger Sicht auf das Lied Wort zum Sonntag, das wir 1986 geschrieben haben. Es ist ein Rückblick aufs Leben und die Frage, wie verhält man sich, wenn man die ultimative Dinosaurierzeit Ü60 erreicht hat.
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1: Mit Lena Bauer. Guten Tag. Die Energiewende beim Heizen ist machbar und finanziell stemmbar. Das ist das Ergebnis einer neuen Studie des Öko-Instituts für die Stiftung Klimaneutralität. Darin steht aber auch, dass Haushalte, in denen die Kassen knapp sind, Probleme bekommen könnten. Thorsten Adolfs aus dem News-Team hat die Einzelheiten dazu.
2: Insgesamt sprechen die Studienmacher von 86 Milliarden Euro pro Jahr, die Energiewende kosten würde. Das klingt erstmal nach einer riesigen Summe. Die Hälfte davon falle aber ohnehin für die normale Instandhaltung von Gebäuden an, heißt es. Die Stiftung Klimaneutralität warnt davor, Haushalte mit Nettoeinkommen von unter 2000 Euro pro Monat allein zu lassen. Wer wenig Geld hat, könne die Investitionen schlicht nicht aus eigener Kraft stemmen und drohe in der teuren Öl- und Gasfalle hängen zu bleiben, sagen die Experten. Damit das Heizen für alle bezahlbar bleibt, fordert die Stiftung deshalb ein Umdenken bei den Förderungen. Wärme müsse langfristig viel stärker als öffentliche Aufgabe verstanden werden. Und die Investitionsrisiken dürften nicht auf den Einzelnen abgewälzt werden. Nur so lassen sich nach Ansicht der Stiftung Lösungen finden, die für alle bezahlbar sind, um sicher und klimafreundlich durch die nächsten Jahre zu kommen.
1: Und damit zu weiteren Meldungen in Kürze. Am Vormittag und Mittag ging es bei der Generaldebatte im Bundestag hoch her. AfD-Chefin Weidel warf der Koalition Totalversagen vor und forderte einen harten Sparkurs. Kanzler Merz wies die Vorwürfe zurück und warf der AfD vor, Deutschland destabilisieren zu wollen. Außerdem versprach er, die Zukunftschancen junger Menschen zu stärken. Die EU-Kommission will öffentliche Aufträge stärker nutzen, um Europas Wirtschaft zu unterstützen. Behörden sollen laut der Pläne klarer europäische Unternehmen bevorzugen können, wenn Anbieter aus Ländern wie China keinen vergleichbaren Zugang zu ihren Märkten gewähren. Außerdem soll bei Ausschreibungen nicht nur der niedrigste Preis zählen. Norwegens gestorbener König Harald V. ist nach einem Trauerzug durch Oslo an seiner letzten Ruhestätte angekommen. Der Sarg mit dem Leichnam des Monarchen wird in einem königlichen Mausoleum beigesetzt. Champagner ist in diesem Jahr sehr wahrscheinlich etwas hochprozentiger. Winzer dürfen ausnahmsweise diesen Schaumwein mit bis zu 15% Alkohol herstellen. Das hat der zuständige Branchenverband mitgeteilt. Normalerweise hat Champagner etwa 12% Alkohol. In diesem Jahr waren die Trauben aber durch die Hitzewellen besonders früh reif und hatten schon bei der Ernte einen hohen Alkoholgehalt. Laut Branchenverband war die Saison schwierig mit Frost im Frühjahr, sehr früher Blüte und mehreren teils extremen Hitzewellen im Sommer. Deshalb startete die Weinlese so früh wie nie und fällt gleichzeitig deutlich kleiner aus als im vergangenen Jahr. Und das waren die Nachrichten mit Lena Bauer.
3: Kleiner fallen heute auch die Temperaturen hier bei uns im Kreis Mettmann aus. Hier ist das Wetter bei Radio Neandertal. Von den hochsommerlichen 30 Grad Anfang der Woche ist gar nichts mehr übrig. 19 Grad, das ist heute der Höchstwert, den wir bekommen. Maximal, meistens liegen wir da im Moment auch schon wieder drunter. Dazu ein ziemlich durchwachsener Tag heute mit vielen Wolken. Es gibt immer wieder Schauer, teilweise auch mal ein bisschen kräftiger. Kräftig ist auch der Wind unterwegs heute Nachmittag. Ab und zu gibt die Sonne aber auch mal ein kurzes Gastspiel. Das alles bei Höchstwerten von 19 Grad. Morgen dann, da bekommen wir bis zu 20 Grad an der Spitze, wird insgesamt wieder freundlicher werden. Sonnige Abschnitte, aber auch einige Wolken, die vor allem Richtung Nachmittag dann dichter werden. Auf Regen müssen wir uns morgen dagegen aber nicht einstellen.
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3: Stellt euch da auf jeden Fall auf Stau ein. Wir haben die Übersicht auf die Straßen erstmal hier bei uns in den Städten. Da geht es eigentlich soweit noch, es sei denn, ihr seid gerade in Erkrath unterwegs. Da braucht ihr nämlich auf der Düsseldorfer Straße stadteinwärts, aber auch nur 5 Minuten länger. Ja, ich denke mal, die meisten von euch werden wahrscheinlich von der A3 irgendwie abfahren, weil das ist ja heute Nachmittag hier unser Sorgenkind. Wir biegen jetzt ab auf die Autobahn und haben Stau auf der A3 Solingen-Mettmann bzw. A3 Köln-Oberhausen zwischen Solingen und Mettmann. Da staut es sich auf 8 Kilometern. 23 Minuten dauert länger, da hat ja ein Auto gebrannt. Dann haben wir noch für euch die Autobahn 3 Oberhausen-Köln zwischen dem Kreuz Hilden und Solingen. Da ist es gerade ein bisschen voller. 5 Minuten dauert es da länger. Genau wie auch auf der A44 Düsseldorf-Essen zwischen der Auffahrt Reisfahrt und Ratingen-Ost auf 2 Kilometern insgesamt. Die 46 Düsseldorf-Wuppertal macht zwischen Hahn-West und Kronenberg gerade auch wieder Sache. Nur stockt auf 3 Kilometern. 5 Minuten dauert es da länger. Und die A535 Wuppertal-Felbert zwischen Tönnesheide und Felbert haben wir 1 Kilometer Stau. 5 Minuten Wartezeit sind da aktuell angesagt.
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3: Gute Fahrt, egal mit welchem Verkehrsmittel ihr unterwegs seid und bei den ganzen Staus auf den Autobahnen. Na, da könnte man überlegen, ja mal wieder aufs Fahrrad umzusteigen. Das hat ein Trio hier aus dem Kreis Mettmann ja gemacht. Wir haben da ja schon drüber berichtet hier in der Nachmittags-WG bei Radio Neandertal. Und jetzt ist die Tour vorbei und wir wollen natürlich nochmal eine kleine Bilanz ziehen. Machen wir in dieser halben Stunde hier bei mir. Ich bin Mirko Knappert. Euch einen schönen Mittwochnachmittag.
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Das ist Radio Neandertal mit Mirko Knappert und drei Frauen, eine Tour, ein Ziel. Das ist Kilometer mit Herz gewesen, muss man mittlerweile sagen. Vor 3 Wochen hatten wir euch ja hier in der Nachmittags-WG Nesehardt, Susan und Kerstin aus dem Kreis Mettmann vorgestellt. Drei Freundinnen, die mit dem Rad von Essen, Obacht, nach Saint-Tropez radeln wollten. Das alles für den guten Zweck. Das haben sie auch getan. Ergebnis: ein

0: 1900 Kilometer. Voller kleinerer Stürze mit blauen Flecken, Schürfwunden, Gegenwind. Klassische Fahrradtour also. Aber das Trio hat durchgezogen und seine Mission erfolgreich erfüllt. Mittlerweile sind Nesehat und ihre Freundinnen wieder zu Hause. Nesehat aus Heiligenhaus.
1: Man wusste am Ende gar nicht mehr, an welchem Tag wo wir waren, welche Etappe wir hatten. Da muss man wirklich genau überlegen. Und so eine Reise endet ja nicht einfach mit dem letzten Kilometer. Vieles wirkt noch lange nach. Man denkt immer noch darüber nach und schmunzelt ein bisschen. Und es kommen immer wieder Nachrichten von unseren Followern.
0: Was bleibt denn eigentlich unterm Strich von eurer gut zweiwöchigen Tour?
1: Unglaublich viele Erinnerungen, wunderschöne Begegnungen mit wunderbaren Menschen. Ja, und vor allem die Erkenntnis, was man gemeinsam erreichen kann.
0: Die Tour selbst, die ist zwar vorbei, aber der Gedanke dahinter, sagt Nesehat, der lebt weiter.
1: Vielleicht kommt ja irgendwann wieder was Neues. Auf jeden Fall haben wir Lust darauf. Ideen gibt es auf jeden Fall. Und vielleicht wird aus der nächsten Idee auch wieder eine Tour, mit der wir Menschen bewegen und gleichzeitig etwas Gutes bewirken können.
0: Nesehat, Susanne und Kerstin, drei Freundinnen aus unserem Kreis Mettmann, sind unfassbare 1900 Kilometer von Essen bis ins französische Saint-Tropez geradelt. Jetzt ist das Trio wieder da, ist wieder zu Hause und wir hatten ein Fazit der Tour für euch hier bei Radio Neandertal.

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0: Und genau so heißt sie auch, unsere neue Serie und auch eine bundesweite Aktion. Ich kauf gern vor Ort. Das will den Händlern in unseren Städten ein Gesicht geben, sie sichtbarer machen und auch zeigen, dass wir doch eine echt große Auswahl an Geschäften und vor allem auch an coolen Produkten direkt vor der Haustür haben. Es muss also nicht immer Amazon, Temo und Co. sein. Oder habt ihr da schon mal eine persönliche Fachberatung bekommen? Hm? Na, seht ihr. Lorenz Huck von der Aktion Ich kauf gern vor Ort.
2: Die meisten Endverbraucher haben individuelle Wünsche und Situationen und benötigen für diese Situation eine entsprechende Lösung. Diese Lösung kann ich von der Stange kaufen und im Internet mir bestellen oder ich kann mich passgenau beraten lassen und das ist das, was ich in der Beratung finde. Ich werde nicht übers Ohr gehauen, es geht nicht über Preis, sondern es geht wirklich darum, wie werde ich in meiner jeweiligen Situation mit welchem Produkt glücklich.
0: Und wer in seiner oder in der Nachbarstadt einkaufen geht, tut auch noch etwas Gutes für die Umwelt.
2: Lokal gekauft ist immer nachhaltiger. Wenn ich mir alleine anschaue, was der Onlinehandel an Bewegung verursacht durch das Verschicken der Ware. Die meiste Ware wird dann ja auch noch mal retour geschickt, weil sie nicht passt, weil sie nicht gefällt oder aus welchem Grund auch immer. Und wenn ich das in der Ökobilanz mir anschaue, ist der Kauf vor Ort das eindeutig bessere Mittel.
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0: I will survive, die Hermes House Band.
1: Und gibt noch mal ein bisschen Applaus für die Kollegin Laura Bender. Das ist der Vorschussapplaus quasi. Sie hat jetzt nämlich das News-Update für euch hier bei Radio Neandertal. Was ist los im Kreis Mettmann? Laura sagt es euch, und zwar jetzt.
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3: Mit Laura Bender einen schönen guten Tag. Die Jugendverbände in Monheim sorgen sich um die finanziellen Mittel für Kinder- und Jugendhilfe. Hintergrund ist, dass sich die Stadt Monheim in einer Haushaltssperre befindet. Ein Zusammenschluss der Jugendverbände und freien Träger der Jugendhilfe fordert jetzt, dass die Stadtverwaltung umfassend Stellung zu den konkreten Auswirkungen auf ihre Arbeit bezieht. Das soll heute Abend im Jugendhilfeausschuss passieren. Philipp Gerser berichtet.
4: Eine konkrete und direkte Information an den Jugendhilfeausschuss ist bislang nicht erfolgt, kritisiert der Zusammenschluss. Es brauche aber eine transparente und nachvollziehbare Kommunikation der Verwaltung. Grundsätzlich habe man allerdings Verständnis für die Notwendigkeit einer Haushaltssperre. Die Jugendverbände möchten in der Sitzung unter anderem klären, welche konkreten Bereiche der Kinder- und Jugendhilfe von der Haushaltssperre finanziell betroffen sind und nach welchen Kriterien die Verwaltung entscheidet, welche Maßnahmen weiterhin gefördert werden und welche nicht.
3: Im Kreis Mettmann wird morgen am bundesweiten Warntag wieder Sirenenalarm ausgelöst. Die Probewarnung beginnt um 11 Uhr. Dreimal sollen die Sirenen auslösen. Nach einem einminütigen Dauerton folgt um 11 Uhr 6 der auf- und abschwellende Heulton als eigentliches Warnsignal und dann nochmal der Dauerton als Entwarnung. Auch Warn-Apps und das Cell-Broadcast-System werden getestet. Außerdem werdet ihr über Radio Neandertal mit einer Durchsage gewarnt. Der Warntag soll zeigen, ob die verschiedenen Warnwege im Ernstfall funktionieren. Die Mettmanner Polizei sucht aktuell nach einem Kioskräuber. Gestern Abend habe der unbekannte Mann einen 17-jährigen Mitarbeiter in einem Kiosk an der Neanderstraße mit einer Waffe bedroht und Bargeld aus der Kasse gefordert. Er sei mit dem Geld in Richtung der Straße am Rathaus geflüchtet. Dabei habe ihn eine weitere Mitarbeiterin verfolgt, die ebenfalls bedroht wurde. Die Polizei bittet um Zeugenhinweise. Eine Täterbeschreibung findet ihr in den Lokalnachrichten bei uns in der App und auch auf radioneandertal.de. Und das waren die Nachrichten mit Laura Bender.
1: Und wir haben die Wetteraussichten für uns im Kreis Mettmann hier bei Radio Neandertal. Die sind heute Nachmittag immer noch ziemlich durchwachsen. Die Sonne kommt ein bisschen besser durch, der Wind weiterhin kräftig unterwegs und treibt die Wolken auch weiter voran. Die bringen auch immer wieder teils kräftige Schauer zu uns ins Niederbergische und ins Rheinland. 16 Grad haben wir aktuell in Heiligenhaus in der Hofermühle gemessen. 16 Grad auch bei euch in Langfeld an der Stadtgalerie. Morgen dann mehr Sonne als heute, aber auch weiterhin viele Wolken. Vor allem Richtung Nachmittag können die mal dichter ausfallen. Die bleiben aber auch dicht, also die halten dicht, besser gesagt, denn Regen ist morgen kein Thema. Das alles bei Höchstwerten von 20 Grad in der Spitze.
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1: Hallo zu euch nach Langenfeld und zwar nach Velbert auf die Langenfelder Straße. Ich fange einfach nochmal neu an, okay? So, ich sammle mich nochmal ganz kurz. Hallo nach Velbert auf die Langenberger Straße. Da haben wir aktuell nämlich ein bisschen Stau. 5 Minuten dauert das hier länger. Genauso viel Zeit braucht ihr auch aktuell in Ratingen-Hösel. Und zwar auf der Heiligenhauser Straße in Fahrtrichtung Heiligenhaus. Und ein bisschen voller ist es aktuell auch in Mettmann. Und zwar auf dem Südring und auf der Düsseldorfer Straße stadtauswärts. Dauert aber keine 5 Minuten länger. Wo wir gerade bei der 5 sind, von den Autobahnen auch alles ab 5 Minuten aufwärts. Wir starten mit der A3 Köln-Oberhausen zwischen dem Kreuz Breitscheid und Oberhausen-Lierich, 5 Kilometer Stau. Das dauert 16 Minuten länger, ist auch aktuell der längste Stau bei uns in der Region. Dann geht's rüber zur A44, Düsseldorf-Essen. Da steht ihr aktuell zwischen Ratingen-Schwarzbach und Ratingen-Ost auf 1 Kilometer im Stau. Es dauert 5 Minuten länger. Genau wie auch auf der A46, Düsseldorf-Wuppertal zwischen Hahn-West und Kronenberg auf 2 Kilometern. Und wir bleiben auf der A46, sind jetzt aber in der Gegenrichtung unterwegs. Wuppertal-Düsseldorf zwischen Sonnborn und Hahn-Ost, 1 Kilometer Stau. Aber auch hier nur 5 Minuten, die das da länger dauert. Gute Fahrt! Und vor allem einen guten Nachmittag mit uns, mit Radio Neandertal, mit der Nachmittags-WG und mit Aura Dione. Die besingt jetzt Freundschaften. Es geht jetzt um Friends, Musik aus Dänemark, hier bei Radio Neandertal. Schönen Nachmittag.
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0: Das ist frische neue Musik für den Kreis Mettmann hier bei Radio Neandertal. Nico Santos war das gerade, den wir gehört haben mit Why Won't You Stay hier in der Nachmittags-WG von Radio Neandertal am Mittwoch. Und ja, ihr wisst ja, Kreis Mettmann, wir haben doch da diese nette Aktion gerade laufen. Und es ist wie immer bei Konzerttickets eine Warteschlange, die trennt euch von den Stars. Und bei uns, ja, da kommt noch ein Codewort mit dazu.
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2: Die Hosen, ich meine, das ist natürlich Musikkultur, ne? 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

auch in Westerland dürfte es morgen Vormittag ein bisschen lauter werden. Und damit meine ich nicht den blanken Hans, der über die Nordsee pustet, trat und der andere Teil hier. Es ist eine eher semi-gute Nachricht für alle, die Spät- oder Nachtschicht haben und morgen Vormittag so um 11 herum schlafen wollen. Eure vor- oder nachgezogene Nachtruhe, die dürfte dann etwas gestört werden. Es dient aber einer wichtigen Sache, denn wir sind heute am Tag vor dem bundesweiten Warntag. Jo, morgen ist es dann wieder soweit. Dann schrillen im ganzen Kreis Mettmann und darüber hinaus wieder die Sirenen und Handys los um 11 Uhr. Da wird der Probealarm ausgelöst. Neben den Sirenen werden auch Warnungen über Apps wie Nina, Katwan und Biwab und über Cell Broadcast direkt auf unsere Smartphones geschickt. Und ihr werdet auch hier bei uns bei Radio Neandertal gewarnt, denn die Feuerwehrleitstelle, die wird sich direkt in unser Programm einschalten und mit einer Ansage auf den Probealarm hinweisen. Das ist auch nochmal ganz, ganz wichtig zu sagen. Es handelt sich morgen Vormittag um 11 Uhr um einen bundesweiten Probealarm. Da wird dann also geschaut, wie gut Sirenen und Warnsysteme bei uns funktionieren oder wo es halt eben hakt, damit dann im Falle der Fälle auch wirklich flächendeckend und ganz genau gewarnt werden kann, sollte dann mal wirklich ein Ernstfall eintreten. Deswegen morgen Vormittag, 11 Uhr, der nächste Warntag, diesmal bundesweit und damit also auch in unseren 10 Städten hier im Kreis Mettmann. Wir haben euch darauf hingewiesen. 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
1: Mit Lena Bauer, guten Tag. Kurzzeitvermietungen über Plattformen wie Airbnb sorgen immer wieder für Ärger, vor allem in Städten, in denen Wohnraum sowieso schon knapp ist. Die EU hat heute einheitliche Regeln vorgestellt, wie Kommunen dagegen in Zukunft vielleicht vorgehen können. Thorsten Adolfs aus dem News-Team, was genau ist da in Brüssel geplant?
2: Also im Moment ist es so, dass beliebte Städte solche Vermietungen teilweise verbieten und das ärgert viele Vermieter, die dann gegen die Verbote schon mal vor Gericht ziehen. Die Städte argumentieren, dass die Wohnungen von Touristen belegt werden, anstatt sie langfristig an Anwohner zu vermieten. Und durch den fehlenden Wohnraum würden die Preise in beliebten Stadtvierteln dadurch in die Höhe getrieben, heißt es. Mit den geplanten Regeln aus Brüssel sollen solche Rechtsstreitigkeiten in Zukunft seltener werden. Künftig sollen die Kommunen demnach nachweisen, dass der Wohnungsmarkt dort wirklich so angespannt ist wie behauptet. Und sie sollen dann auch belegen, dass Mieten- und Immobilienpreise im Verhältnis zu den Einkommen zu stark steigen und Vermietungen über Plattformen wie Airbnb die Lage verschärft haben. Das allein könne die Problematik der fehlenden Wohnungen aber nicht lösen, sagt die EU. Es müssten zusätzlich auch neue gebaut werden.
1: Und was sagen die verschiedenen Interessensgruppen zu den geplanten Regeln?
2: Da gehen die Meinungen stark auseinander. Der Digitalverband CCIA, zu dem auch Airbnb gehört, hält das Vorhaben für einen Papiertiger, weil echte Überwachung durch die Städte fehle. Auch der Mieterbund hat sich geäußert. Er kritisiert in den Zeitungen der Funke Mediengruppe, dass der Markt sowieso zu undurchsichtig sei und fordert ein generelles Verbot, Wohnraum durch solche Vermietungen zweckzuentfremden. Der Eigentümerverband Haus und Grund schlägt in eine andere Kerbe. Er hält die EU-Regeln für unnötig. Verbandschef Warnecke sagt, Ferienwohnungen seien nicht die Ursache für die Wohnungskrise. Das liege eher an fehlenden Neubauten und den Baukosten, die zurzeit sehr hoch sind.
1: Die Vorschläge aus Brüssel liegen jetzt bei den EU-Ländern und danach wird im Parlament darüber beraten. Und damit jetzt zu weiteren Meldungen im Überblick. 1,5 Wochen vor der Wahl in Berlin laufen gegen SPD-Spitzenkandidat Krach Ermittlungen. Das hat die Staatsanwaltschaft Hannover bestätigt. Zu den konkreten Vorwürfen äußert sich die Behörde aus ermittlungstaktischen Gründen nicht. Krach weist Unterstellungen zurück. Es gilt die Unschuldsvermutung. Wirtschaftsverbände in Deutschland sehen im Zollstreit zwischen den USA und Kanada neue Chancen für Europa. Laut DIHK könnten kanadische Firmen in Zukunft stärker nach verlässlichen Handelspartnern suchen und davon könnten auch deutsche Unternehmen profitieren, etwa beim Verkauf von Maschinen und Technik. Junge Menschen in NRW geraten offenbar seltener mit dem Gesetz in Konflikt. Das geht aus dem aktuellen Lagebild zur Kinder- und Jugendkriminalität hervor. NRW-Innenminister Reul hat die Zahlen heute vorgestellt. Die Polizei habe im vergangenen Jahr rund 6% weniger Tatverdächtige unter 21 Jahren gezählt. Typische Delikte wie Diebstahl, Körperverletzung, Beleidigung und Sachbeschädigung gingen zurück, so das Ministerium. Besonders deutlich sei der Rückgang an Schulen. Gegen diesen Trend haben demnach Straftaten im Internet leicht zugenommen. Reul warnte, das Netz sei kein rechtsfreier Raum. Und das waren die Nachrichten mit Lena Bauer.
3: Und das ist das Wetter für uns im Kreis Mettmann hier bei Radio Neandertal. Wolken verhangen mit ein bisschen Sonne zwischendurch, im kräftigen Wind und immer wieder teils kräftigen Schauern. So geht es durch den Mittwochnachmittag bei uns im Niederbergischen und im Rheinland. Temperaturen, die ein ziemlich krasser Unterschied sind im Vergleich zum Montag. Da haben wir ja noch an der 30-Grad-Marke gekratzt. Jetzt liegen wir bei 16 Grad bei euch in Hahn im Schillerpark. 17 Grad sind es aktuell bei euch in Ratingen. Die haben wir in der Dumeklemmerhalle gemessen. 19 wären heute theoretisch noch drin, werden wir wahrscheinlich jetzt eher nicht mehr erreichen. Morgen dann deutlich trockener und ein bisschen beständiger. Zwar viele Wolken, die vor allem Richtung Nachmittag dichter ausfallen werden. Es ist aber kein Regen dabei und die Sonne, die ist auch morgen ein bisschen besser mit dabei als heute. Temperaturen dann um 20 Grad.
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3: Der Blick in die Städte, da gibt es mal wieder Stau in Ratingen, Brachter Straße Richtung Homberg. Hier steht hier aktuell 10 Minuten im Stau, aber nur halb so lange dauert es dafür nebenan in Mettmann auf der Ratinger Landstraße, wenn ihr stadteinwärts unterwegs seid und die Düsseldorfer Straße aus Mettmann raus. Ja, die macht auch ein bisschen Mucken gerade, da ist es auch ein bisschen voller. Keine 5 Minuten dauert das da länger. Von den Autobahnen auch alles ab 5 Minuten aufwärts. Wir starten mit der A3 Köln-Oberhausen. Da steht ja aktuell zwischen dem Kreuz Breitscheid und Oberhausen-Lierich auf 5 Kilometern und braucht mindestens eine Viertelstunde mehr Geduld. Die A3 Oberhausen-Köln zwischen Mettmann und Leverkusen-Opladen ist auf 6 Kilometern verstopft. Hier dauert es 22 Minuten länger. Die A46 Düsseldorf-Wuppertal zwischen Hahn-Ost und Kronberg, 1 Kilometer Stau, 5 Minuten Wartezeit. Noch eine Minute mehr, nämlich 6 Minuten on top gibt es auf der A46 Wuppertal-Düsseldorf zwischen Sornborn und Hahn-Ost 1 Kilometer Stau und 2 Kilometer Geschiebe. Die gibt es aktuell auf der A52 Düsseldorf-Essen zwischen dem Dreieck Breitscheid und Kettwig. 6 Minuten Zeitverlust dort aktuell. Ich wünsche eine gute und eine sichere Fahrt hier bei Radio Neandertal und mit Radio Neandertal vor allem auch. Hier ist eure Nachmittags-WG am Mittwoch. Es geht rein in den Abend mit uns und mit mir, Mirko Knappert. Hallo Kreis Mettmann.
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0: Als Sender aus dem Kreis Mettmann sind wir natürlich Team Kamrat. Hier ist Radio Neandertal. Und welchem Team habt ihr in den 90ern angehört, Kreis Mettmann? Eher Team Take That oder eher Team Kelly Family? Ja, damals musste man sich ja gefühlt irgendwie entscheiden. Das ist jetzt aber vorbei. Beide Fanlager können sich quasi zusammentun, denn Take That haben jetzt gemeinsame Sache mit Michael Patrick Kelly gemacht. Die haben zusammen einen Song aufgenommen. Das ist auch für Michael eine ganz besondere Zusammenarbeit gewesen.
1: Das Schöne an dieser Kollaboration ist, dass es wirklich von der Musik kommt. Gary hat diesen Song gehört, an den ich noch am Feilen war. Und dann bin ich nach England rübergeflogen. Wir haben den ganzen Tag im Studio verbracht. Abends habe ich mir noch Garys Solo-Show angehört und dachte so, Wahnsinn, ich kenne jeden zweiten Song, was für ein Songwriter.
0: Und nicht nur bei der Musik hat es gematcht, auch menschlich passt es richtig gut, hat uns Mark Owen verraten.
2: I feel like we've always known him in some ways. You know, the other day when we left him in Switzerland and we had to go our separate ways, we were all looking back thinking, but where's Michael? Where's he gone? And so it feels like we've known him forever in many ways.
0: Ja, die Jungs von Take That haben Michael Patrick Kelly quasi schon adoptiert auf der gemeinsamen Promotour durch Europa. Da sind die richtig zusammengewachsen, hat uns Mark erzählt. Und zu diesem Gefühl, also zu tiefer Freundschaft, passt auch der gemeinsame Song. Ich bin für dich da, du kannst immer auf mich zählen. Das ist für Gary Barlow die schönste Art, Liebe zu zeigen. Und darum heißt der neue Song auch Feel My Love von Michael Patrick Kelly und von Take That. Das ist neu hier bei uns auf der Playlist von Radio Neandertal. 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

0: Morgen also, bundesweiter Warntag. Deswegen wollen wir von Radio Neandertal heute von euch wissen, Kreis Mettmann, wenn ihr einen Warnhinweis tragen müsstet, was würde da draufstehen?
1: Vorsicht, explosiv. Weil es halt Zeiten gibt, wenn man lange verheiratet ist, wo man sich dann einfach mal aus dem Weg gehen muss. Und nach einer Zeit geht alles wieder seinen Gang, wie es sonst auch ist.
2: Nervt mich nicht immer. Dann werde ich auch böse, wenn die merken, dass es auch reicht, dann reicht es auch.
3: Die größte Zicke. Weil ich echt schon eine richtige Zicke sein kann, deswegen die größte Zicke. Wenn die Frauen ihre Frauenprobleme haben, sagen wir es mal so.
0: Und welchen Warnhinweis würdet ihr tragen, Kreis Mettmann? Das Thema heute auf unseren Radio Neandertal Social Media Kanälen.

0: beschmieren.
1: Denkmal hat die Kollegin Laura Bender aus den Nachrichten jetzt nicht gebaut. Dafür hatte sie jetzt nicht sonderlich viel Zeit, weil sie musste sich ja noch um die Nachrichten für euch kümmern. So auch jetzt. Wir haben 17:30 und damit wieder die Themen des Tages. Hier ist der Tag im Kreis Mettmann für euch.
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3: Mit Laura Bender einen schönen guten Tag. Die Stadt Ratingen hat das Tragwerk der Eissporthalle prüfen lassen. Jetzt steht fest, sie ist zwar kurzfristig sanierungsbedürftig, aber nicht akut einsturzgefährdet. Damit wird es wahrscheinlicher, dass die Eisaliens im Laufe des Oktober wieder aufs heimische Eis können. Die Stadt geht davon aus, dass die Halle unter Auflagen und Einschränkungen für einen Notbetrieb freigegeben werden kann. Bei starkem Wind oder starkem Schneefall müsse sie aber sofort geschlossen werden. Bürgermeister Patrick Anders sprach angesichts der Umstände von einem Best-Case-Szenario. Unmittelbar nach der Wintersaison werde man die Sanierung des Tragwerks aber angehen. Die Jugendverbände in Monheim machen sich Sorgen um die Finanzierung der Kinder- und Jugendhilfe. Hintergrund ist, dass sich die Stadt Monheim in einer Haushaltssperre befindet. Ein Zusammenschluss der Jugendverbände und freien Träger der Jugendhilfe fordert jetzt, dass die Stadtverwaltung umfassend Stellung zu den konkreten Auswirkungen bezieht. Die Jugendverbände möchten heute im Jugendhilfeausschuss unter anderem klären, welche konkreten Bereiche der Kinder- und Jugendhilfe finanziell betroffen sind und nach welchen Kriterien die Verwaltung entscheidet, welche Maßnahmen weiterhin gefördert werden und welche nicht. In Monheim geben sich Betrüger offenbar aktuell als Mitarbeiter der kommunalen Versorgerin Mega aus und klingeln an Haustüren. Davor warnt die Stadt. Es habe mehrere Beschwerden deswegen gegeben. Die Mega macht deshalb darauf aufmerksam, dass sich Mitarbeiter in der Regel vorher ankündigen und Termine vereinbaren. Insbesondere technische Mitarbeiter tragen zudem auch Arbeitskleidung mit dem Mega-Logo und sind nicht in Zivilkleidung unterwegs. Wer sich unsicher ist, kann das Kundencenter kontaktieren. Die Nummer findet ihr in unseren Lokalnachrichten bei uns in der App und auf radioneandertal.de. Und das war der Tag im Kreis Mettmann mit Laura Bender.
1: Und das ist das Wetter für uns im Kreis Mettmann hier bei Radio Neandertal. Immer noch ziemlich durchwachsen, so geht's auch durch den Abend mit vielen Wolken. Zwischendurch mal ein paar Wolkenlücken, da kommt dann auch die Sonne mal zum Vorschein. Wir müssen uns aber immer wieder noch auf Schauer einstellen und der Wind ist weiterhin ziemlich frisch unterwegs. Das alles bei aktuell 17 Grad in Velbert-Langenberg in der Altstadt. 18 Grad messen wir aktuell am Rheinufer bei euch in Monheim. Die Nacht, ja, größtenteils wieder klar. Die Temperaturen gehen ordentlich nach unten, auf bis zu 10 Grad geht's runter und morgen dann Höchstwerte von 20 Grad. Gibt wieder einige Wolken. Die lassen aber auch immer wieder Platz für die Sonne. Nur Richtung Nachmittag kann die Bewölkung dann dichter werden. Mit Regen müssen wir morgen aber nicht rechnen.
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1: Da müsst ihr aktuell mit Stau in Ratingen auf der Brachter Straße Richtung Homberg rechnen. Das dauert hier 10 Minuten länger. Sonst sind die Straßen in unseren Städten frei. Die Autobahnen haben Folgendes noch im Angebot. Die A44 durch Düsseldorf-Essen, die ist aktuell zwischen Ratingen-Schwarzbach und Ratingen-Ost ein bisschen voller. Kilometer staut es sich da, ihr braucht 5 Minuten länger. Dann rüber auf die A46, Düsseldorf-Wuppertal, hier steht ihr zwischen Hahn-West und Kronenberg auf 3 Kilometern, 7 Minuten Standzeit. Dann die A46 in der Gegenrichtung, Wuppertal-Düsseldorf, da hakt es zwischen Sornborn und Hahn-Ost auf 1 Kilometer, 5 Minuten Wartezeit. Und die A52, Düsseldorf-Essen, zwischen dem Dreieck Breitscheid und Essen-Kettwig aktuell 2 Kilometer Stau. Das dauert gute 7 Minuten länger. Kommt gut und sicher an euer Ziel und nochmal die Frage an euch, Kreis Mettmann, die ich ja vorhin hier schon gestellt habe in der Nachmittags-WG. Mirko Knappert ist mein Name, mit Blick auf den morgigen Warntag, den ja auch bei uns im Kreis Mettmann stattfinden wird. Wenn ihr einen Warnhinweis tragen müsstet, was würde da draufstehen? Bei mir persönlich, ja, wäre das, welche Überraschung in Bezug auf Essen, wenn ich nicht genug gegessen habe, dann, naja, aber sie kennt das Gefühl.
5: Gefüttert, Fragezeichen, vielleicht sowas. Weil wir Mädels zickig werden, wenn wir nicht gegessen haben.
1: Nicht nur wir Mädels, Daniel aus Velbert.
6: Wenn ich nicht genug gegessen habe, dann werde ich elektrisch irgendwann und dann könnte es böse enden, wenn man mich nervt. So Zuckermangel sozusagen.
1: Oh ja, das kann ich sehr, sehr gut nachvollziehen. Ne? Mirko Knappert ist mein Name. Wenn ich nicht genug gegessen habe, dann schwierig. Sollte man mir besser lieber nicht zu nahe kommen oder mich nicht reizen. Das kann nicht gut ausgehen. Aber einen guten Ausgang dieses Mittwochs, den wünsche ich euch gerne mit uns in dieser halben Stunde mit Musik unter anderem von Ray und von Mr. Props, dem besten Mix für den Kreis Mettmann.

0: 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Ja, na, habt ihr auch einen Ohrwurmkreis mit man berechtigterweise, muss man ja dazu sagen. Hier ist Radio Neandertal, das ist die Nachmittags-WG heute an einem ganz besonderen Tag, denn heute wird diese kleine, freche, schlaue Biene Maya 50. Sie feiert Jubiläum und wir von Radio Neandertal, wir feiern da natürlich mit, ne? Ist ja ein ganz besonderes Datum und wir sind wahrscheinlich alle im Kreis Mettmann mit ihr aufgewachsen. Denn heute, vor 50 Jahren, vor einem halben Jahrhundert, ist das erste Mal die Biene Maya im Fernsehen gelaufen. Und dieses kleine Insektchen, das hat für uns alle ja pure Kindheitserinnerungen parat, ne? Wer hat's nicht geschaut? Es gibt aber auch ein paar Sachen, die die meisten von uns über die Biene Maya noch gar nicht wissen, Kollege Stefan Rejek aus dem Radio Neandertal-Team.
1: Doch, fangen wir direkt mal beim Thema 50-jähriges Jubiläum an. Die Biene Maya feiert genau genommen nur bei uns in Deutschland heute ihren runden Geburtstag. Ach. Die Serie ist nämlich eine deutsch-österreichisch-japanische Produktion und die erste Staffel lief in Japan schon ein Jahr vorher, also 1975. Da war auch das Titellied noch nicht das legendäre, das wir heute alle kennen, also das von Karel Gott, sondern eben ein japanisches.
0: Hat auf jeden Fall schon leichte Biene-Maya-Vibes auf jeden Fall. Vor 50 Jahren, heute vor genau 50 Jahren, vor einem halben Jahrhundert, ist das erste Mal die Biene-Maya hier bei uns über die Bildschirme im Kreis Mettmann geflimmert. Wir feiern das heute hier bei Radio Neandertal und sagen Happy Birthday, liebe Maya.

0: Heute geht es nach Ratingen-Hösel.
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0: 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Und ihr könnt dabei auch noch schicke Preise gewinnen. 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
2: Erstmal ist es natürlich so, dass wir ja auch eine Ausbildung haben und ausgebildet sind darin, was für Brillen wem stehen. Es muss natürlich immer so sein, dass man da nicht nach einem Handbuch gehen kann, sondern dass man schon gucken muss, dass der Kunde sich wohlfühlt. Das ist ja das Wichtigste, dass er sich mit seiner neuen Brille wohlfühlt. Es ist ja viel Technik in den Gläsern verbaut, die man zwar nicht sieht, aber wo man schon auch die Gläser anständig anzeichnen muss. Man muss die Brillen wirklich gut anpassen, damit man auch gut gucken kann. Eine Gleitsichtbrille aus dem Internet kann meines Erachtens fast gar nicht funktionieren.
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0: Die Sugar Babes und das About You Now. Und damit schicke ich euch rein in euren wohlverdienten Feierabend am Mittwoch. Mein Name ist Mirko Knappert. Ich räume jetzt das Studio. Lasst euch aber natürlich nicht alleine. Der liebe Kollege Sebastian Pulli übernimmt hier gleich ab 18 Uhr das Studio. Und nochmal die Info, dass morgen um 11 Uhr wieder bei uns im Kreis Mettmann Handys und Sirenen warnen werden. Das ist aber nur ein Probealarm. Ne? Morgen bundesweiter Warntag. Hier bei uns bei Radio Neandertal werdet ihr aber natürlich auch auf diesen Probealarm hingewiesen. Mit uns seid ihr nicht alleine. Ich bin Mirko Knappert. Wünsche euch jetzt noch einen schönen Abend und eine gute Zeit. Ich bin jetzt erstmal raus und wünsche euch eine gute Zeit bis dahin, bis wir uns wiederhören, und macht es euch nett. Bis dahin, schönen Abend noch und ciao.
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1: Mit Lena Bauer. Guten Abend. Bei der Generaldebatte im Bundestag ging es heute sehr hitzig zu. Die Stimmung zwischen der Regierung und der AfD war nach dem Wahlergebnis in Sachsen-Anhalt mehr als angespannt. Thorsten Adolfs aus dem News-Team, es war einiges los im Parlament.
2: Ja, dabei sollte es eigentlich heute nur um den Haushaltsplan gehen. Am Ende wurde es dann aber ein giftiger Schlagabtausch zwischen der Regierung und vor allem der AfD. Die hat nach ihrem starken Ergebnis in Sachsen-Anhalt extrem viel Rückenwind. Parteichefin Weidel bescheinigte der Bundesregierung in der Debatte ein Totalversagen und sie sagte, für Schwarz-Rot sei es vorbei. Kanzler Merz konterte scharf, er warf der AfD vor, die Demokratie zu verachten und mit ihrer Politik nur zerstören zu wollen. Und Merz sagte, dass Deutschland ohne ausländische Arbeitskräfte, zum Beispiel in Krankenhäusern oder in der Pflege, komplett zum Stillstand kommen würde.
1: Und wie haben sich die anderen Fraktionen bei dem harten Ton heute im Parlament verhalten?
2: Auch sie sind durch den Erfolg der AfD alarmiert und suchen nach einer gemeinsamen Linie. SPD-Fraktionschef Mirsch rief seine Kollegen eindringlich dazu auf, als Demokraten zusammenzustehen, damit die AfD nicht noch mehr Macht bekommt. Die Grünen nutzten die Debatte aber auch für Kritik an der Regierung. Fraktionschefin Dröge findet, dass Kanzler Merz durch seine Art und populistischen Töne den Rechten mit in die Hände spielt. Und die Linke hat unter anderem die Sparpläne beim Haushalt kritisiert. Sie würden das Land unsozial machen. Ein Abweichen von den Reformplänen kommt für Union und SPD aber nicht in Frage, auch wenn der Weg dahin unbequem und langwierig bleibe, sagten Abgeordnete der Regierungsparteien.
1: Danke, Thorsten, und damit jetzt zu weiteren Meldungen im Überblick. Bei einer Explosion in einem Schweizer Wasserkraftwerk sind zwei Mitarbeiter ums Leben gekommen. Laut Polizei war am Morgen zunächst ein Brand im Kraftwerk im Kanton Tessin gemeldet worden. Danach kam es zu einer Explosion. Die Ursache wird jetzt von der Staatsanwaltschaft untersucht. Der Gaspreis in Europa ist auf den höchsten Stand seit Januar 2023. Er ist heute über die Marke von 80 Euro gekommen. Grund sind die neuen gegenseitigen Angriffe der USA und des Irans in der Golfregion. Städte in der EU sollen leichter gegen Kurzzeitvermietungen über Plattformen wie Airbnb vorgehen können. Die EU-Kommission schlägt dafür jetzt neue Regeln vor. Kommunen müssten demnach vorher nachweisen, dass der Wohnungsmarkt vor Ort angespannt ist und Ferienwohnungen die Lage verschärfen. Nach dem Ausbruch aus der JVA Duisburg fehlt von ihm weiter jede Spur. Im Rechtsausschuss des Landtags wurden jetzt aber neue Details zu dem JVA-Ausbruch bekannt. Nach Angaben von Justizminister Limbach hatte der Häftling in U-Haft einen Gitterstab vor seinem Fenster in der dritten Etage entfernt. Danach soll er sich an der vierten Etage entlang gehangelt haben und aufs Dach geklettert sein. Von dort sprang er wohl in einen Baum an der Straße vor der JVA und verschwand. Limbach sagte, dieser Fluchtweg sei lebensgefährlich gewesen. Der Mann habe sich selbst Spider-Man genannt. Unklar sei weiter, wie er den Gitterstab lösen konnte. Die Behörden prüfen jetzt, wie die JVA Duisburg und andere Anstalten besser gesichert werden können. Und das waren die Nachrichten mit Lena Bauer.
3: Das Wetter. Es war das kleine Anherbsten heute. Ein bisschen Regen und Wind kann es auch noch über den Abend und die Nacht geben, aber nach und nach lockert es dann auf und morgen ist es ganz schön nach einem nebligen Start. Dann mal Sonne, mal Wolken bei bis 22 Grad.
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3: Ja, nee, das ist sehr unerfreulich. Einmal die Staus ab 25 Minuten. A1 Euskirchen-Blankenheim zwischen Mechernich und Blankenheim 3 Kilometer, eine Stunde plus aktuell, haltet durch. A3 Köln-Oberhausen zwischen Kreuz-Breitscheid und Oberhausen-Lierich 4 Kilometer, 33 Minuten. A4 Aachen Richtung Köln zwischen Kreuz-Köln-West und Köln-Poll sind 9 Kilometer, auch da 33 Minuten. Und die A4 Olpe Richtung Aachen zwischen Kreuz-Köln-Ost und Kreuz-Köln-Süd 6 Kilometer, knappe halbe Stunde. Gute Fahrt, kommt gut an. Oh, das ist sehr geschmackvoll. Sebastian Pulli hier am Tag des Wiener Schnitzels heute. Also wenn ihr von der Arbeit ganz platt geklopft seid, vielleicht einfach zum Feierabend gleich flach auf den Teppich legen und Schnitzel spielen. Und wenn ihr lange genug nicht gesaugt habt, dreimal drehen, dann seid ihr auch paniert. Machen wir es uns gemütlich. Schönen Mittwochabend.
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0: Heute ja ein bisschen angeherbstet. Es ist schon auch schön, oder?
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0: Also nicht der Regen, wenn man in seiner 22 Grad Spätsommerkleidung mittendrin steht, aber die Stimmung, ne? Das Licht ist anders. Drinnen sein wird langsam wieder schöner als draußen sein. Und vor allem wirkt die Musik wieder anders, nochmal intensiver. So, wir legen eine entsprechende Platte auf. Richtiges Herbstlied. Das wunderschöne Somewhere Only We Know, wo es darum geht, dass die Welt sich plötzlich ein bisschen zu schnell dreht, ungemütlich wird und wir uns mit dem der Liebsten an einen geheimen Ort zurückziehen wollen. Das ist doch im Kern Herbst. Oder vielleicht das Gefühl nach der Landtagswahl. Keen sind das. Schönen Mittwochabend euch.

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1: Mit Laura Bender einen schönen guten Tag. Die Stadt Ratingen hat das Tragwerk der Eissporthalle prüfen lassen. Jetzt steht fest, sie ist zwar kurzfristig sanierungsbedürftig, aber nicht akut einsturzgefährdet. Damit wird es wahrscheinlicher, dass die Eisaliens im Laufe des Oktober wieder aufs heimische Eis können. Die Stadt geht davon aus, dass die Halle unter Auflagen und Einschränkungen für einen Notbetrieb freigegeben werden kann. Bei starkem Wind oder starkem Schneefall müsse sie aber sofort geschlossen werden. Bürgermeister Patrick Anders sprach angesichts der Umstände von einem Best-Case-Szenario. Unmittelbar nach der Wintersaison werde man die Sanierung des Tragwerks aber angehen. Die Jugendverbände in Monheim machen sich Sorgen um die Finanzierung der Kinder- und Jugendhilfe. Hintergrund ist, dass sich die Stadt Monheim in einer Haushaltssperre befindet. Ein Zusammenschluss der Jugendverbände und freien Träger der Jugendhilfe fordert jetzt, dass die Stadtverwaltung umfassend Stellung zu den konkreten Auswirkungen bezieht. Die Jugendverbände möchten heute im Jugendhilfeausschuss unter anderem klären, welche konkreten Bereiche der Kinder- und Jugendhilfe finanziell betroffen sind und nach welchen Kriterien die Verwaltung entscheidet, welche Maßnahmen weiterhin gefördert werden und welche nicht. In Monheim geben sich Betrüger offenbar aktuell als Mitarbeiter der kommunalen Versorgerin Mega aus und klingeln an Haustüren. Davor warnt die Stadt. Es habe mehrere Beschwerden deswegen gegeben. Die Mega macht deshalb darauf aufmerksam, dass sich Mitarbeiter in der Regel vorher ankündigen und Termine vereinbaren. Insbesondere technische Mitarbeiter tragen zudem auch Arbeitskleidung mit dem Mega-Logo und sind nicht in Zivilkleidung unterwegs. Wer sich unsicher ist, kann das Kundencenter kontaktieren. Die Nummer findet ihr in unseren Lokalnachrichten bei uns in der App und auf radioneandertal.de. Und das war der Tag im Kreis Mettmann mit Laura Bender.
2: Das Wetter.
3: Heute ein bisschen halbherbstlich gewesen, kann jetzt auch noch ein bisschen Regen und Wind geben über den Abend und die Nacht. Aber es klart jetzt nach und nach mehr auf. Und morgen nach einem nebligen Tagesstart kriegen wir dann schön entspannt mal Sonne, mal Wolken. Das wird ganz nett bei bis 22 Grad.
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3: Ein langer, harter Weg in den Feierabend ist ordentlich voll aktuell. Die Staus jetzt ab 19 Minuten. A1 Euskirchen-Blankenheim zwischen Mechernich und Blankenheim 3 Kilometer, knappe 40 Minuten. A4 Aachen Richtung Köln zwischen Kreuz Köln-West und Köln-Poll 8 Kilometer, knappe halbe Stunde. A4 Köln-Aachen zwischen Dreieck Köln-Holmer und Kreuz Köln-Süd, da haben wir 6 Kilometer, ist eine halbe Stunde plus. Und A57 Nimwegen Krefeld zwischen Kamp-Lindfort und Mörs-Hülsdonk 2 Kilometer, knappe 20 Minuten. Gute Fahrt, kommt gut durch. Ja, schönen Abend, Sebastian Pulli hier. Nehmen wir an, wir sind auf so einem kleinen privaten Nachbarschaftsfest, alles schön und alle bringen zu essen mit. Und dann probiert man so einen Kartoffelsalat. Oh mein Gott, ist der gut. Besser Kartoffelsalat. Und dann stellt sich raus, den hat der eine Nachbar gemacht, den man überhaupt nicht leiden kann, weil alle nur noch von dem reden und der dir im Dorfbetrieb deinen Arbeitsplatz weggenommen hat. So ungefähr ging das einigen mit dem folgenden Lied. Moving to the Sun ist nämlich richtig, richtig gut, aber in der ersten Version entstanden mit KI.
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0: Tipp fürs Wochenende: ins Kino gehen. Etliche Filme, tatsächlich nur 5 Euro Eintritt.
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0: Jetzt Samstag, Sonntag, große Aktion, das Kinofest. Deutschlandweit, etliche Kinos machen mit, richtig stark. Die Frage ist Filmexperte Jörg Albrecht, lohnt es sich denn bei folgendem Neustart? Ab morgen ja, im Kino, ganz frisch, Zauberhafte Schwestern 2, eine Fortsetzung.
2: Ja, eine späte Fortsetzung, sogar eine sehr späte. Zauberhafte Schwestern kam 1998 in die Kinos.
3: Darauf habe ich so lange gewartet.
4: Allerdings.
2: Vielleicht haben Sandra Bullock und Nicole Kidman darauf gewartet, noch einmal in ihre Rollen als Hexen Sally und Gillian zu schlüpfen. Ansonsten aber habe ich noch niemanden gehört, der gesagt hätte, Mensch, wäre das super, wenn es von Zauberhafte Schwestern einen zweiten Teil geben würde.
5: Ihr seid die Owens Schwestern.
6: Ja, jeder, den wir lieben, stirbt.
5: Ach wirklich?
6: Und zwar eines grauenvollen Todes.
2: Kurz nochmal zur Auffrischung. Über den Frauen der Owens-Familie liegt ein Fluch. Nämlich, dass jedermann, in den sich Sally und Gillian verlieben, sterben muss.
0: Ja, und wahrscheinlich existiert dieser tragische Liebesfluch immer noch, ne?
2: Na klar, er droht jetzt auch auf die nächste Generation überzuspringen. Und zwar auf Sallys zwei längst erwachsene Töchter.
7: Ist das real? Stirbt er jetzt?
8: Es ist wahr. Wir sind Hexen und der Fluch ist real.
7: Ich werde dir nie wieder vertrauen.
2: Herzschmerz, Familiendrama und Comedy. Die Zutaten in der Fortsetzung sind exakt dieselben wie im ersten Film. Und auch genau wie damals fehlt immer noch die Magie. Das heißt, einen Zauber gibt's. Bullock und Kidman sehen, oh Wunder, noch genauso aus wie vor 30 Jahren. Also fast.
0: Gut, damit hat Jörg Albrecht ganz magisch eine Filmoption fürs Kinofest verschwinden lassen. Zauberhafte Schwestern 2, er sagt, naja, lieber nicht.
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1: Mit Lena Bauer, guten Abend. Wer das neueste Smartphone mit allem möglichen Schnickschnack haben will, der muss oft 1000 Euro oder mehr auf den Tisch legen. Das kann oder will aber nicht jeder. Und da hat das Ratgeberportal Finanztipp jetzt mal geschaut, wie und wo man sparen kann. Danny Hopper aus dem News-Team, es kann sich lohnen, auf eine günstigere Modellklasse umzusteigen.
2: Ja, Preisstichproben wurden bei Smartphones von Apple, Samsung und Google genommen. Und viele, die ein günstigeres Smartphone suchen, greifen dann ja gerne auf das jeweilige Vorjahresmodell zurück. Und da sagt Finanztipp, das lohnt sich nicht so richtig. Im Schnitt spare man da höchstens 131 Euro. Wer richtig sparen will, sollte stattdessen auf eine günstigere Modellklasse zurückgreifen. Da kann man laut Finanztipp nämlich deutlich mehr sparen, bis zu 574 Euro. Die Geräte sind dann natürlich oft nicht gleichwertig, deshalb rät Finanztipp vorher zu schauen, was man auch wirklich braucht, was Kamera, Display, Speicher oder zusätzliche Funktionen angeht. Und man sollte nicht direkt zum Marktstart kaufen, schon wenn man nur ein paar Monate warte, könne man hunderte Euro sparen, heißt es.
1: Passend zum Thema stellt Apple am Abend seine neuen iPhones vor. Für jetzt um 19 Uhr deutscher Zeit ist die Keynote angesetzt.
2: Genau, und erwartet wird, dass Apple dann sein erstes auffaltbares Smartphone vorstellen wird. Der Finanzdienst Bloomberg weiß da offenbar schon etwas mehr. Demnach soll es in etwa die Größe eines Reisepasses haben mit einem Display auf der Außenseite und einem größeren im Inneren. Der Preis soll laut Bloomberg zwischen 2000 und 2200 Dollar liegen. Bisher sind solche faltbaren Smartphones eher Nischenprodukte. Experten gehen aber davon aus, dass Apple schon in 12 Monaten Marktführer in diesem Bereich sein wird. Zum ersten Mal wird heute Abend der neue Apple-Chef John Ternus die Neuheiten vorstellen. Er soll den Konzern außerdem ins KI-Zeitalter führen.
1: Danke, Danny, und damit zu weiteren Meldungen im Überblick. Bei der Generaldebatte im Bundestag ist es heute zu einem harten Schlagabtausch gekommen. AfD-Chefin Weidel warf der Bundesregierung Totalversagen vor. Kanzler Merz konterte und warf der AfD vor, die Demokratie zu verachten. Auch SPD, Grüne und Linke reagierten auf den Erfolg der AfD in Sachsen-Anhalt. Nach einer Serie von Sabotageangriffen auf das Stromnetz in mehreren Bundesländern sitzt der Tatverdächtige in U-Haft. Das hat die Staatsanwaltschaft Cottbus mitgeteilt. Dem Mann wird unter anderem vorgeworfen, mit selbstgebauten Raketen Drähte über Hochspannungsleitungen geschossen zu haben. Seit gestern können sich Fans auch unter der Woche wieder auf viel Fußball freuen. Die Champions League läuft wieder. Der BVB hat gestern den Anfang mit einem 3:2 gemacht. Seit einer Viertelstunde muss mit dem VfB Stuttgart das zweite deutsche Team ran. Danny Hoppe hat mehr Infos.
2: Die Königsklasse ist zurück im Ländle und die Voraussetzungen sind diesmal besser als noch vor 2 Jahren. Zum einen ist der VfB inzwischen um manche internationale Erfahrung reicher. Zum anderen gibt es Stimmen, die sagen, dass die Stuttgarter von allen 36 Teams das wohl leichteste Programm haben. An großen Namen warten in den 8 Spielen nur Inter Mailand und Atletico Madrid. Die anderen Gegner sind alle durchaus machbar. Gilt auch für Stavanger. Der norwegische Meister ist nach 30 Jahren zurück in der Königsklasse. Trotzdem warnt VfB-Sportvorstand Fabian Wohlgemuth, in der Champions League gäbe es keine Selbstverständlichkeiten. Allerdings stehen die Chancen diesmal gut, dass der VfB die Ligaphase übersteht.
1: Und das waren die Nachrichten mit Lena Bauer.
3: Das Wetter.
4: Ja, Herbst ist angelaufen heute, wenn auch nur auf halber Kraft. Und morgen schaltet er sogar nochmal einen Gang zurück. Dann ganz entspannt, mal Sonne, mal Wolken, bei bis 22 Grad, durchgehend trocken. Jetzt über den Abend hier und da noch Regen möglich, klart dann aber im Laufe der Nacht langsam auf, kann nur hier und da mal nebelig werden.
3: NRW Verkehr.
4: Die ganz, ganz großen Klötze sind jetzt weg, aber immer noch einiges los. Einmal die Staus ab 10 Minuten Wartezeit. A4 Aachen Richtung Köln zwischen Köln-Eiffeltor und Köln-Poll. 3 Kilometer, knapp 20 Minuten. A4 Köln-Aachen zwischen Dreieck Köln-Heumer und Kreuz Köln-Süd. 5 Kilometer, 12 Minuten. A57 Nimwegen Krefeld zwischen Kamp-Lindfort und Moers-Hülsdonk. 2 Kilometer, eine Viertelstunde. Und A555 Bonn Richtung Köln zwischen Köln-Godorf und Kreuz Köln-Süd. 2 Kilometer, 11 Minuten obendrauf. Auf eine gute Fahrt. Ja, Sebastian Pulli, hier vielleicht noch mal was Tröstliches im Nachgang zur PISA-Studie. Auch Timbaland ist sprachlich mehr so mittelbegabt und der hat seinen Weg gemacht, sogar mit Grammatikfehler im Titel seines Songs. The Way I Are, die Art, wie ich bist, gibt's gleich von ihm. Erstmal Nico Santos, schönen Abend.
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0: Ist ganz frisch bei uns, Jack Dean mit Mercy.
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0: Hat sich ein bisschen angefühlt wie das Sommerhaus der Stars, war aber am Ende doch Politik.

0: Generaldebatte im Bundestag war ja jetzt, wird ja traditionell genutzt, um der Regierung gut einen auf den Nüschel zu geben, um abzurechnen. Und Kollege Kevin Zimmer, der rechnet jetzt auch mal ab mit der Abrechnung. Auch wenn er die subtilen Zwischentöne verpasst hat.
1: Ja, die konnte man ja auch nicht hören bei dem ganzen Rumgekreische, Gepfeife und Dazwischengebrülle der AfD-Politiker.
2: Wir sind hier jetzt nicht auf dem Fußballplatz. Heben Sie sich das fürs Wochenende auf. Wenn das jetzt hier nochmal passiert, so ein Verhalten, schmeiße ich Sie hier raus.
1: Ja, da hatte Bundestagspräsidentin Klöckner schwer zu tun. Eine Lautstärke, als ob man gerade einen Stapel Putin-Autogrammkarten in die AfD-Fraktion geworfen hat. Oder so rote Donald-Trump-Käppchen. Mit den Worten, hey, kloppt euch drum.
2: Mir reicht es jetzt hier.
1: Ruhig war es dann bei Alice Weidel von der AfD. Wahrscheinlich, weil sie sich auch gedacht haben, ruhig jetzt, jetzt ist eine von uns, die ist doch von uns, oder? Vor lauter Zwischenbrüllen und irgendwas in Telegram-Gruppen posten, kann man sowas ja mal verpassen. In einem blütenweißen Hemd mit einem krass weißen Sakko, so weiß, dass ich mir wünschte, sie würde als erstes am Rednerpult sagen, sehr geehrte Präsidentin, sehr geehrte Damen und Herren, ist mit Perwoll gewaschen. Strahlenweiß, wie eine Sektenführerin, die gleich wunderheilende Steine für 600 Euro verkauft. Oder wie die Eiskönigin, ja genauso kalt, nur dass sie halt auch eben Olaf in einen Abschiebeflug nach Sibirien setzt. Und dann las sie so langsam vor, die Pausen super lang. Ich hätte sie am liebsten mal angestupst.
3: Das finden Sie lustig?
1: Nee, lustig war eigentlich nur, dass sie nicht nur auf diesen Zwischenruf einging, sondern wohl auch auf Zwischenrufe, die es gar nicht gab. Aber vielleicht konnte auch sie es nur hören, ich weiß es nicht. Außerdem stand es so in ihrem Drehbuch. Und da muss man ja drauf eingehen. Und das hatte so viel Good Vibes wie der Auftritt von Alphaville beim Glücksgefühle-Festival.
3: Wir wollen unser Geld zurückhaben.
1: Ja, ich kann's verstehen. Bisschen mehr Action kam dann wieder in die Bude, als Merz direkt danach redete, weil es ja wieder lauter wurde, da von rechts außen.
4: Ja, Frau Weidel, heute können Sie vor Kraft kaum laufen.
1: Gut gesehen, das lag nämlich am blütenweißen Sakko. Ich würde vermuten, sie hat den Kleiderbügel drin gelassen.

0: Das Wetter.
1: Heute war in Teilen mal so ganz leicht angeuselt. Das lassen wir morgen direkt wieder. Kann noch hier und da ein bisschen regnen über den Abend, aber dann klart's auch auf. Über die Nacht kann nur ein bisschen nebelig werden. Und morgen gibt's dann wieder einen ganz entspannten Mix aus Sonne und Wolken bei bis 22 Grad.
0: NRW Verkehr.
1: Deutlich entspannter inzwischen. 3 Staus haben wir noch. A4 Aachen-Köln zwischen Köln-Eiffeltor und Köln-Poll. 4 Kilometer, knappe Viertelstunde. A57 Nimwegen Krefeld zwischen Kamp-Lindfort und Moers-Hülsdonk. 2 Kilometer, 11 Minuten. Und A555 Bonn Richtung Köln zwischen Köln-Rodenkirchen und Kreuzköln-Süd. 1 Kilometer, knappe 10 Minuten. Gute Fahrt. Sebastian Pulli hier, jetzt Musik von einem der größten Künstler aller Zeiten. Ein absolutes Originalgenie, größer als das Leben. Um ihn zu beschreiben, braucht man nur 3 Worte. Au, Shimon und Hihi. Michael Jackson jetzt.
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0: Wer hat hier die Hosen an? Wir gleich, mit Bonnie und Clyde nämlich.
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0: Und ganz frisch mit dabei im erlauchten Kreis, weil sie das Codewort bei uns gehört hat. Und dann ab damit ist auf die Homepage die liebe Alexandra.
2: 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Also ich bin einfach ja total glücklich, dass ich das jetzt auch mal live erleben darf.
0: Und zwar ja im für Hosenverhältnisse sehr kleinen Kreis. 1300 Leute nur, es wird absolut einmalig. Und wenn ihr sagt, ich möchte mit dabei sein, alle Infos auf der Homepage, Daumen gedrückt.
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1: Ich bin Thomas Bleskin. Bundeskanzler Friedrich Merz hat die AfD nach ihrem Wahlsieg in Sachsen-Anhalt im Bundestag scharf angegriffen. In der Generaldebatte warf der CDU-Chef der Partei vor, demokratische Institutionen zu verachten und Deutschland destabilisieren zu wollen.
2: Das Ergebnis der Wahl in Sachsen-Anhalt verschafft der AfD neues Selbstbewusstsein. Die Zeiten von Schwarz-Rot seien vorbei, sagte AfD-Chefin Weidel. Kanzler Merz hielt dagegen.
3: Ja, Frau Weidel, heute können Sie vor Kraft kaum laufen.
2: Die AfD sei besonders dort erfolgreich, wo sich Menschen wirtschaftlich und gesellschaftlich abgehängt fühlten, so Grünchefin Dröge. Hier müssten die demokratischen Parteien handeln. Rechtsextremismus sei kein ostdeutsches Problem. Tine Klimach, Berlin.
1: CDU, SPD, Grüne und Linke in Sachsen-Anhalt lehnen auch nach der Wahl Gespräche über eine Zusammenarbeit mit der AfD ab. Damit bleibt offen, wie eine Regierung zustande kommen soll. Die AfD verfügt über 39 der 83 Sitze im Landtag und verfehlt die absolute Mehrheit um 3 Mandate. Das BSW hat sich zu einer möglichen Zusammenarbeit bislang nicht festgelegt und will zunächst über das Gesprächsangebot der AfD beraten. Das US-Rüstungsunternehmen Covenant will im Raum Leipzig eine große Produktion weitreichender Marschflugkörper aufbauen. Die Fertigung des Systems Anthem soll im kommenden Jahr für europäische Kunden beginnen.
4: Angeblich ist Covenant schon im Gespräch mit der Bundeswehr. Eine offizielle Bestätigung dafür gibt es aber nicht. Auch ist die genaue Reichweite von Anthem bisher nicht bekannt. Die des vergleichbaren Taurus der Luftwaffe liegt bei 500 Kilometern. Deutschland und die europäischen NATO-Verbündeten bemühen sich derzeit, weitreichende Waffensysteme als Antwort auf die russische Bedrohung zu beschaffen. Für Sachsen würde die Produktion ein Plus an spezialisierten Arbeitsplätzen sowie Aufträge für regionale Zulieferer bedeuten. Tanja Wagner, Nachrichtenredaktion.
1: Die Autofahrer in Deutschland haben im vergangenen Jahr etwas mehr Strecke zurückgelegt als 2024. Nach Angaben des Kraftfahrtbundesamtes kamen sie insgesamt auf 562 Milliarden Kilometer. Rechnet man noch Lastwagen, Motorräder und andere zugelassene Kraftfahrzeuge hinzu, lag die gesamte Fahrleistung bei fast 675 Milliarden Kilometern. Grundlage der Statistik sind die Kilometerstände bei den Hauptuntersuchungen.
5: Und das waren die Nachrichten mit Thomas Brockt.
6: Das Wetter.
7: Morgen früh ganz herbsttypisch eine schöne Suppe. Im Sinne von Nebel, den gibt es stellenweise über den Morgen, in der Nacht auch hier und da schon. Später aber dann morgen im Tagesverlauf ganz entspannt, mal Sonne, mal Wolken bei bis 22 Grad. Das wird schön. Jetzt über den Abend stellenweise noch nass, aber es klart langsam auf im Laufe der Nacht.
6: NRW Verkehr.
7: A45 Hagen-Gießen zwischen Siegen und Siegen-Süd, 1 Kilometer, 4 Minuten. Und A46 Düsseldorf-Heinsberg zwischen Kapellen und Grevenbruch, 2 Kilometer, auch da 4 Minuten. Kommt gut an. Ja, Sebastian Pulli hier, herzlich willkommen im entspannten Feierabend im besten Fall. Ich stelle mal ganz wertfrei die Frage, ob ein Ei erotisch sein kann. Ich hatte eine Kollegin, die ist richtig, richtig abgegangen. Die fand es maximal hot, das Ei. Wir packen das mal auf den Tisch jetzt.
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7: So, Achtung, bereiten wir uns innerlich vor. Hier kommt es jetzt gleich, das mutmaßlich erotische Ei. Gucken, ob ihr es fühlt. Achtung.
8: Ei. Vorsicht!

0: einen schönen Abend und Miley Cyrus hat ihren Nachnamen abgelegt.
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0: Ja, in der Ehe ist das möglicherweise Identitätsverlust. In der Musikindustrie ist es ein Aufstieg. Auf ihrem ganz neuen Album heißt sie nur noch Miley. Also ein Star, ne? So groß, dass der Vorname reicht, damit alle wissen, wer es ist. Und wer macht das noch so? Wer hat noch nur einen Vornamen? Madonna.

So, und die scheint da ordentlich durch im Sound, im Stil der neuen Single. Lady Gaga auch, durch die ja selbst auch Madonna schon durchscheint. So, und damit haben wir praktisch eine Dreifaltigkeit der Superstars, die da indirekt zu hören sind auf der neuen Single. The Bass Persuades, der Bass überzeugt. Miley, ehemals Cyrus.

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0: das Wetter.
1: In der Nacht später und für den Tagesstart morgen so ein atmosphärischer Herbstnebel stellenweise, aber der klart im Laufe des Tages morgen auf. Und dann haben wir einen wirklich schönen Sonne-Wolken-Mix bei bis 22 Grad, sehr entspannt. Heute über den Abend hier und da noch nass.
0: NRW Verkehr.
1: Größtenteils entspannt. Zwei Staus haben wir. A4 Aachen-Köln zwischen Eschweiler West und Eschweiler Ost. 2 Kilometer, 10 Minuten obendrauf. Und A59 Köln-Bonn zwischen Flughafen Köln-Bonn und Köln-Wahn. 1 Kilometer, 6 Minuten. Gute Fahrt. Sebastian Pulli hier und nach dem Jahr zumindest mal in Teilen herbstlichen Tag jetzt 3 Herbstsongs am Stück. Einmal das melancholische mit der Decke zu Hause auf dem Sofa, ich habe Liebeskummerlied Torn von Natalie Imbruglia. Dann haben wir das große Celestial von Ed Sheeran. Das klingt, wie die goldene Herbstsonne durch die Bäume aussieht. Und wie ein Blatt vom Baum, das schön abgerissene, leicht kaputte Mr. Know-It-All von Teddy Swims. Damit geht's los, einen schönen Abend.
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0: Geht die Zeit. Eine unserer Kindheitsfreundinnen ist heute 50 geworden.
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0: Es ist eine Biene. So einsam war die Kindheit in den 70ern. Nein, es ist natürlich die Biene Maya, die uns mit ihrem wahrscheinlich unter schweren Betäubungsmitteln stehenden halbdepressiven Freund Willi durch etliche Episoden begleitet hat. Die Frage ist, wie sieht denn das Leben einer Biene mit 50 aus? Kollege Markus Steinacker, der hat sich reingegraben und weiß Bescheid.
2: Bienen ab 50 sind wie Menschen ab 50. Ihre Lieblingsbeschäftigung? Vom Küchenfenster aus die Nachbarschaft kontrollieren.
3: Was ist denn das? Draußen am Blütenblatt krabbelt irgendwas rum?
2: Fliegt man raus, um der Jugend Werte wie Höflichkeit und Respekt beizubringen?
3: Guten Morgen! Hallo, ich hab guten Morgen gesagt!
2: Eine Frechheit, kein Respekt vor dem Alter. Und man muss der Jugend auch ständig die Welt erklären, das mit dem Bestäuben.
3: Wenn wir das nicht machen würden, könnte aus einer Blüte nie eine Frucht werden. Habt ihr das verstanden? Ja?
2: So, und Nächte durchfeiern ist ab 50 auch nicht mehr. Noch bevor auf der Party der Honigschnaps ausgepackt wird, will der Best Bienen Buddy schon nach Hause.
4: Ich kann nicht mehr.
2: Ja, und auf einen Filmriss mit 50 hat auch keine Biene Bock. Der Filmriss kommt ja altersbedingt auch von alleine.
4: Ich bin nicht ganz richtig im Kopf. Was heißt das im Kopf?
2: Und während du so drüber nachdenkst, bist du als Biene wie auch als Mensch, zack, schon wieder auf der Couch eingepennt.
3: Oh nein, was machen wir nur, Flip, was machen wir nur?
2: Naja, aufwecken und ganz gemütlich im kleinen Kreis mit all den anderen halbtoten Insekten feiern.
5: Momentchen mal, das ist ein Irrtum, die kleine Biene ist nicht tot.
6: Macht nichts, die stirbt schon noch.
2: Also feiern mit denen, die noch am Leben sind.
3: Du frecher Kerl!
2: War nur ein Scherz. Alles Gute zum 50.

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1: Ich bin Thomas Bleskin. Bundeskanzler Merz hat die AfD 3 Tage nach ihrem Wahlsieg in Sachsen-Anhalt im Bundestag scharf angegriffen. Er warf der Partei vor, demokratische Institutionen verächtlich zu machen und Deutschland destabilisieren zu wollen. AfD-Chefin Weidel erklärte dagegen, die schwarz-rote Koalition sei politisch am Ende. Während der Rede des Kanzlers kam es immer wieder zu Zwischenrufen aus den Reihen der AfD. Bundestagspräsidentin Klöckner drohte mehreren Abgeordneten deshalb mit einem Ausschluss aus dem Saal. Nach einer Serie von Sabotageangriffen auf das Stromnetz in mehreren Bundesländern kommt der tatverdächtige 48-Jährige in U-Haft. Die Staatsanwaltschaft wirft ihm unter anderem das Herbeiführen einer Sprengstoffexplosion, die Störung öffentlicher Betriebe und die Zerstörung wichtiger Arbeitsmittel vor.
2: Der Verdächtige soll an mehreren Orten in Nordrhein-Westfalen, Brandenburg und Sachsen versucht haben, Stromleitungen in der Nähe von Kohlekraftwerken zu sabotieren. In einigen Fällen ist ihm das gelungen. Mit selbstgebauten Raketen soll er einen Draht über Hochspannungsleitungen geschossen haben. Mindestens 2-mal kam es dadurch zu Kurzschlüssen und einzelne Blöcke von Kraftwerken wurden lahmgelegt. Der 48-Jährige soll Bekennerschreiben in seinem Namen verfasst haben. Sein Motiv: Umweltschutz, der Kampf gegen fossile Energieträger wie eben Kohlekraftwerke. Tine Klimach, Nachrichtenredaktion.
1: Mit dem kommenden Jahr gibt es den Personalausweis für alle, die wollen, auch digital. Am 2. Januar soll die DU-App für Smartphones scharf geschaltet werden. Bundesdigitalminister Wildberger stellte sie heute in Berlin vor.
3: Grün-blau ist die App gehalten, mit einem schwarz-rot-goldenen Streifen an der Seite. Damit können sich deutsche Bürger quasi ihren Personalausweis-Zwilling aufs Handy laden. Perspektivisch dann auch andere Papiere wie etwa den Führerschein. Der große Vorteil: es wird einfacher, sich online auszuweisen, ohne komplizierte Identverfahren. Direkt am 2. Januar geht es los mit 40 Anbietern, wie der Post, verschiedenen Banken und einigen Strom- und Telefonanbietern oder auch Hochschulen, Kommunen und Bundesländern. Tanja Wagner, Nachrichtenredaktion.
1: 1,5 Wochen vor der Abgeordnetenhauswahl in Berlin ermittelt die Staatsanwaltschaft Hannover gegen den SPD-Spitzenkandidaten Krach. In Hannover und Berlin wurden insgesamt 3 Objekte durchsucht, darunter nach Medienberichten auch die Berliner SPD-Zentrale. Zu den konkreten Vorwürfen äußerte sich die Staatsanwaltschaft nicht. Krach lässt die Anschuldigungen zurückweisen. Und das waren die Nachrichten mit Thomas Bleskin.
4: Das Wetter.
5: Es war das kleine Anherbsten heute. Ein bisschen Regen und Wind kann es auch noch über den Abend und die Nacht geben, aber nach und nach lockert es dann auf und morgen ist es ganz schön nach einem nebligen Start. Dann mal Sonne, mal Wolken bei bis 22 Grad.
6: NRW Verkehr.
5: Da waren es noch 2. Stau Nummer 1 auf der A4 Aachen Richtung Köln zwischen Eschweiler West und Eschweiler Ost. 2 Kilometer, 6 Minuten mehr. A59 Köln Richtung Bonn zwischen Flughafen Köln-Bonn und Köln-Wahn. 1 Kilometer, knappe 10 Minuten obendrauf. Und das war's. Eine gute Fahrt. Sebastian Pugli hier. Ich gebe zu, ich verstehe, dass meine Aussage zum Herbstthema Suppe vielleicht verkürzt, populistisch und auch ein bisschen provokativ war. Aber ich hätte nicht damit gerechnet, einen derartigen Hass der Suppen-Community auf mich zu ziehen. Ich habe gesagt, Achtung, Suppe ist für mich keine Mahlzeit, Suppe ist ein Getränk. Und ich wurde derart beschimpft in der Redaktion, dass ich heiße Tränen weinen musste. Die habe ich in der Schüssel gesammelt und damit 3 Suppenfreunde komplett satt gemacht. Wir hören diese halbe Stunde mal, wie ihr zum Thema steht. Suppe, Mahlzeit oder Getränk. Schönen Abend, guten.
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0: sprechen wir über ein Thema, das ist überraschenderweise genauso aufgeheizt wie das Subjekt, um das es geht. Suppe.
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0: Ich habe folgende Aussage getätigt. Suppe ist für mich keine Mahlzeit, sondern ein Getränk. So, und ich war wirklich überrascht, wie viel ernsthafte Wut und Hass und Verletzung ich damit unter den Suppenfreunden im Kollegium erzeugt habe. Die sind sehr reizbar, weil sie nicht satt sind. Aber ein paar von euch stimmen mir zu. Kollegin Maya Döpper hat mal rumgefragt, Suppe, ja oder nein?
2: Flüssige Nahrung, mag ich nicht. Ich brauche was Bissfestes, was zwischen den Kiemen.
3: Das ist schon ganz cool, ne? Wenn du im Winter reinkommst und dann so eine leckere Suppe isst, die dich aufwärmt.
4: Was sagst du zu Leuten, die sagen, Suppe ist kein richtiges Essen?
3: Kenne ich von meinem Mann. Jeden Winter eine Diskussion.
5: Ja, also ab und zu mal eine Suppe ist okay, aber man braucht auch mal was Richtiges.
6: Kommt drauf an, welche Suppe.
4: Und bei welcher Suppe freust du dich nicht so?
6: Buchstabensuppe, weil die schmeckt sehr nach Salz.
7: Ich finde auch, man kann ja dazu noch was essen. Und vor allem, wenn man so zwei Schalen ist, dann passt das schon eigentlich.
8: Suppe geht ganz ja, vor allem Eintöpfe.
4: Und was sagst du zu Leuten, die sagen, Suppe macht nicht satt?
8: Dann kochen die falsch. Ein guter Eintopf hat richtig Material drin, davon wird man noch satt.
0: Na gut, also bevor die Suppenfreunde vor Wut die Löffel wetzen, ich gebe zu, diese Suppendiskussion, die ist eigentlich genau wie Suppe selbst. Aufgeheizt, voller Würze und vielleicht ein bisschen substanzlos. Schönen Abend. Geil.

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1: Heute ein bisschen halbherbstlich gewesen, kann jetzt auch noch ein bisschen Regen und Wind geben über den Abend und die Nacht. Aber es klart jetzt nach und nach mehr auf und morgen nach einem nebligen Tagesstart kriegen wir dann schön entspannt mal Sonne, mal Wolken. Das wird ganz nett bei bis 22 Grad.
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1: Bis eben war ruhig, jetzt haben wir ein paar Neuzugänge. Einmal die Staus ab 4 Minuten. A4 Aachen-Köln zwischen Eschweiler West und Eschweiler Ost, 1 Kilometer 6 Minuten. A42 Dortmund-Kamp-Lindfort zwischen Gelsenkirchen-Bismarck und Schalke, 1 Kilometer 4 Minuten. A46 Hemer Richtung Hagen zwischen Kreuzhagen und Ausbauende A46, 7 Minuten obendrauf. Und A59 Köln-Bonn zwischen Flughafen Köln-Bonn und Köln-Bahn, 1 Kilometer 10 Minuten plus. Gute Fahrt, kommt gut durch. Sebastian Plie hier und Vertigo. Das ist für die Älteren unter euch natürlich der Titel des fantastischen Alfred Hitchcock-Films von 1958 über eine verstorbene Frau, deren absolutes Ebenbild plötzlich wieder auf Erden wandelt. Für die Jüngeren ist es der Titel des neuen Songs von Tiffany Harris, der 28-jährigen Hamburger Musikerin, und bedeutet schlicht und einfach Schwindel. Gibt's jetzt hier. Schönen Abend euch.
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0: Jahr, hat runden Geburtstag und es gibt noch jemanden heute, der unser inneres Kind bedient.
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0: Und zwar Adam Sandler, der ist 60 geworden heute. Ein Mann, der gefühlt nie wirklich erwachsen geworden ist. Und das ist gut so. Kinoexperte Jörg Albrecht über das Kind im Manne.
2: Taylor, I love you, you know.
3: Und Taylor, also natürlich Taylor Swift, liebt anscheinend auch ihn. Sonst hätten sie und ihr Travis sich bestimmt nicht von Adam Sandler trauen lassen. Swiftie Sandler hat nämlich durch die Hochzeitszeremonie am 3. Juli geführt. Spötter sagen, als Trauredner sei er besser gewesen als in den meisten seiner Filme. Für viele sind Adam Sandler-Komödien die absoluten Tiefpunkte. Ich meine, vielleicht schreiben manche Leute, wenn sie über mich berichten, über meine Tiefpunkte. Aber ich habe gar keine. Ich liebe jeden meiner Filme. Ich habe während meiner ganzen Karriere noch nie etwas halbherzig gemacht. Trotzdem bereiten einem Filmgurken wie Little Nicky oder Jack und Jill körperliche Schmerzen. Aber Adam Sandler hat sein Publikum. Viele lieben seinen infantilen Humor. Mit Anfang 20, da wollte er so sein wie Eddie Murphy. Doch es hat gedauert mit dem Durchbruch. Sandler ist Ende 20 und gerade nach 5 Jahren bei der Comedy-Show Saturday Night Live vor die Tür gesetzt worden, als er als Billy Madison nochmal die Schulbank drückt.
4: Billy ist Nummer 1! Juhu!
3: Als ich angefangen habe, war Jim Carrey der absolute Hammer. Ben Stiller, Mike Myers, es wurden jede Menge alberne Filme gedreht. Und ich habe es verdammt nochmal geliebt, dabei mitzumachen. Ich habe mir vorgestellt, wie die Kids darüber lachen. Das hatten wir im Hinterkopf, als wir es gemacht haben. Zuletzt hat Adam Sandler auch ein paar Ausflüge ins ernste Fach gewagt. Aber natürlich bleibt er der Comedy treu. Sandler bereitet gerade einen dritten Teil von Kindsköpfe vor. Und wenn ihn im Kino wirklich keiner mehr sehen will, dann kann er ja immer noch Trauredner werden.
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1: Ich bin Katrin Müller. Bundeskanzler Friedrich Merz hat sich skeptisch zu einem möglichen Verbotsverfahren gegen die AfD geäußert. Die rechtlichen Hürden seien sehr hoch, sagte der Chef der CDU. Zudem lasse sich das Problem seiner Ansicht nach nicht durch ein Verbot der Partei lösen. Merz hatte die AfD nach ihrem Wahlsieg in Sachsen-Anhalt im Bundestag scharf angegriffen. In der Generaldebatte warf der CDU-Chef der Partei vor, demokratische Institutionen zu verachten und Deutschland destabilisieren zu wollen. Was vor der Wahl galt, gilt in diesem Punkt auch nach der Wahl. CDU, SPD, Grüne und Linke lehnen eine Zusammenarbeit mit der AfD in Sachsen-Anhalt weiterhin ab. Vertreter der vier Parteien haben Gesprächsangebote über eine Regierungsbildung ausgeschlagen.
2: Nach wie vor ist also offen, wie es politisch in Sachsen-Anhalt weitergeht. Wenn es keine Überläufer von anderen Fraktionen gibt, könnte die AfD wohl nur auf das BSW als möglichen Partner hoffen. Man sei grundsätzlich bereit, mit allen Parteien zu sprechen, sagte BSW-Spitzenkandidat Thomas Schulze zuletzt. Und er kritisierte die anderen Parteien, dass sie nicht dazu bereit sind. Die AfD gewann 39 der insgesamt 83 Mandate. Damit fehlen ihr für eine absolute Mehrheit 3 Stimmen. Tine Klimach, Nachrichtenredaktion.
1: Mit dem kommenden Jahr gibt's den Perso für alle, die wollen, auch digital. Am 2. Januar soll die DU-App für Smartphones scharf geschaltet werden. Bundesdigitalminister Carsten Wildberger hat sie in Berlin vorgestellt.
3: Grün-blau ist die App gehalten, mit einem schwarz-rot-goldenen Streifen an der Seite. Damit können sich deutsche Bürger quasi ihren Personalausweis-Zwilling aufs Handy laden. Perspektivisch dann auch andere Papiere wie etwa den Führerschein. Der große Vorteil, es wird einfacher, sich online auszuweisen, ohne komplizierte Identverfahren. Direkt am 2. Januar geht es los mit 40 Anbietern, wie der Post, verschiedenen Banken und einigen Strom- und Telefonanbietern oder auch Hochschulen, Kommunen und Bundesländern. Tanja Wagner, Nachrichtenredaktion.
1: Stundenlanger Stillstand dort, wo normalerweise Zehntausende von Autos langfahren. Nach einem Sprengstoffverdacht an der deutsch-schweizerischen Grenze ist der Übergang Rheinfelden-Autobahn erst am Abend wieder geöffnet worden. Gefährliche Stoffe wurden aber nicht gefunden, hieß es von der Polizei. Deshalb konnte die Autobahn wieder freigegeben werden. Und das waren die Nachrichten mit Katrin Müller.
4: Das Wetter.
5: Ja, Herbst ist angelaufen heute, wenn auch nur auf halber Kraft. Und morgen schaltet er sogar nochmal einen Gang zurück. Dann ganz entspannt, mal Sonne, mal Wolken, bei bis 22 Grad, durchgehend trocken. Jetzt über den Abend hier und da noch Regen möglich, klart dann aber im Laufe der Nacht langsam auf, kann nur hier und da mal nebelig werden.
4: NRW Verkehr.
5: Nur Reste noch, die A42 Dortmund-Kamp-Lindfort haben wir zwischen Herne-Wanne und Gelsenkirchen-Schalke. Dichter Verkehr, 4 Minuten. Und A59 Köln Richtung Bonn zwischen Flughafen Köln-Bonn und Köln-Wahn. 1 Kilometer sind 8 Minuten. Gute Fahrt. Hallo, Sebastian Poli hier, selbst aufgewachsen auf dem Dorf. Und ihr? Wo sind sie, die Dorfkinder? Im Wald, in den Mäulern verschiedener Wölfe. Nein, wir wissen, Dorf ist Lifestyle. Wie war der Spruch? Du kriegst das Dorf nicht aus dem Dorfkind und das Dorfkind nicht aus dem Dorf, weil der Bus nicht kommt. Atze Schröder, der hatte jetzt ein paar Auftritte in den Außenbezirken. Hört ihr gleich, was er darüber sagt.
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0: Rivers, Flüsse, das ist was, was wir hatten auf dem Dorf.
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0: Na gut, es waren eher Bächlein. Ansonsten Schützenfest, viel tröstlichen Alkohol und einen Tinder-Zyklus, wo man nach dreimal Vision wieder am Anfang angekommen ist. Atze Schröder hatte vor einer Weile Auftritte im tiefsten Dorf. Da erzählt er jetzt von, während er da noch auf den Bus wartet.
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3: Ja, nee, ist klar. Ich habe ja letzte Woche zwei Open Airs gespielt. Einmal in Oldenburg auf dem Schlossplatz und dann im Rahmen des NRW-Festes auf dem Domplatz in Münster. Beides ein Riesenspaß. Die beste Veranstaltung war aber letzten Samstag und das war privat. Die Familie meiner Perle hat Wiedersehen gefeiert. Auch Nachbarn, Freunde, Bekannte meiner Perle waren dabei und haben so eine große Reunion-Party gemacht. Und zwar im Kreis Dithmarschen, nördlich von Wacken. Noch weit hinterm Nordostseekanal. Wenn ich jetzt sage, das war auf dem Dorf, dann ist das stark untertrieben. Das war nämlich so richtig auf dem Dorf. Um ehrlich zu sein, ich wusste gar nicht, dass man so in den Kalamuckis leben kann. Also dagegen ist das Sauerland Los Angeles, mindestens Manhattan. Es heißt ja in der Schleswig-Holstein-Werbung immer, der echte Norden. Aber das war wirklich so. Im Prinzip Neues aus Büttenwader, aber das Original. Fuchs und Hase, das Musical. Ich glaube, die haben nicht mal einen Friedhof, die haben Geier. So ein richtiges Dorf war das. Echt, mit Dorfdeich, daneben eine Saufhütte und Achtung, sogar ein kleines Freibad. Am Tor zum Freibad hängt original ein Schild, wenn geschlossen, könnt ihr den Schlüssel bei Maggie abholen. Ich poste da gleich mal, sonst glaubt ihr mir nicht. Wie lautet die Bauernregel dazu? Ist die Viehzucht aufgegeben, heißt es vom Tourismus leben.
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0: Das Wetter.
1: Heute war in Teilen mal so ganz leicht angeusselt. Das lassen wir morgen direkt wieder. Kann noch hier und da ein bisschen regnen über den Abend, aber dann klart's auch auf. Über die Nacht kann nur ein bisschen nebelig werden. Und morgen gibt's dann wieder einen ganz entspannten Mix aus Sonne und Wolken bei bis 22 Grad.
0: NRW Verkehr.
1: Achtung, die A42 ist dicht. Dortmund-Kamp-Lindfort zwischen Gelsenkirchen-Bismarck und Gelsenkirchen-Schalke nach einem Unfall komplett gesperrt. Da aktuell dichter Verkehr über 6 Minuten. Dann noch die weiteren Staumeldungen über 4 Minuten Wartezeit mindestens. A57 Nimwegen Krefeld zwischen Kreuz-Mörs und Mörs-Kapellen 1 Kilometer 25 Minuten. Und A59 Köln-Bonn zwischen Flughafen Köln-Bonn und Köln-Wahn dichter Verkehr 6 Minuten. Gute Fahrt, kommt gut durch. Sebastian Pulli hier und gleich gibt's, lang nicht mehr gehört, Stand By Me, allerdings nicht das Original, nicht der Klassiker von 61 von Ben E. King, sondern die 90er-Variante von For The Cause, die den Song nochmal aufgelegt haben mit der ganzen lebensbejahenden Konfetti-Energie einer überzuckerten Highschool-A-Cappella-Gruppe. Gibt's gleich hier, aber erstmal Kato and John, schönen Abend.
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0: man nicht sagen kann, ob die 24 oder 42 sind. So eine haben wir jetzt hier.
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0: Und zwar die Künstlerin LP steht für Laura Pergolisi. Und es ist sehr interessant. Es gibt Quellen online, die sagen, sie ist geboren 1981. Und es gibt Quellen, die sagen, sie ist geboren 1968. Das heißt, Linda Pergolisi ist offenbar gleichzeitig 45 und 58 Jahre alt. Und wenn man sich dann Fotos von ihr anguckt, muss man sagen, ja, stimmt. Fakt ist, sie ist eine sehr gute Künstlerin, eine von denen, wo man merkt, die schreiben Songs, weil sie nicht anders können. Das hier ist eins dieser Lieder, hat eine Magie. Don't Stop.

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1: Ich bin Katrin Müller. Nach einer Serie von Sabotageangriffen auf das Stromnetz in mehreren Bundesländern kommt der tatverdächtige 48-Jährige in Haft. Es wurde Haftbefehl gegen den Mann erlassen. Die Staatsanwaltschaft wirft ihm unter anderem das Herbeiführen einer Sprengstoffexplosion, die Störung öffentlicher Betriebe und die Zerstörung wichtiger Arbeitsmittel vor.
2: Der Verdächtige soll an mehreren Orten in Nordrhein-Westfalen, Brandenburg und Sachsen versucht haben, Stromleitungen in der Nähe von Kohlekraftwerken zu sabotieren. In einigen Fällen ist ihm das gelungen. Mit selbstgebauten Raketen soll er einen Draht über Hochspannungsleitungen geschossen haben. Mindestens zweimal kam es dadurch zu Kurzschlüssen und einzelne Blöcke von Kraftwerken wurden lahmgelegt. Der 48-Jährige soll Bekennerschreiben in seinem Namen verfasst haben. Sein Motiv: Umweltschutz, der Kampf gegen fossile Energieträger wie eben Kohlekraftwerke. Tine Klimach, Nachrichtenredaktion.
1: Bundeskanzler Friedrich Merz hat sich skeptisch zu einem möglichen Verbotsverfahren gegen die AfD geäußert. Die rechtlichen Hürden seien sehr hoch, sagte der CDU-Chef. Zudem lasse sich das Problem seiner Ansicht nach nicht durch ein Verbot der Partei lösen. Merz hatte die AfD nach ihrem Wahlsieg in Sachsen-Anhalt im Bundestag scharf angegriffen. In der Generaldebatte warf der CDU-Chef der Partei vor, demokratische Institutionen zu verachten und Deutschland destabilisieren zu wollen. Fahnen auf Halbmast, nicht nur in Norwegen. Mit einem Trauerzug durch Oslo ist Norwegens verstorbener König Harald V. an seine letzte Ruhestätte geleitet worden. Der Abschied des vom Volk geliebten Monarchen verlief tränenreich.
3: Zehntausende Zuschauer verfolgten den Trauerzug vom Schloss zur Domkirche in Oslo. Andächtige Stille herrschte, als der Sarg von König Harald von einem Auto im Schritttempo durch die Stadt gezogen wurde. Hinter ihm gingen neben der Königsfamilie ein großer Teil des europäischen Hochadels. Sowohl Königin Mette-Marit als auch Kronprinzessin Ingrid Alexandra verdrückten Tränen. Aus Oslo, Julia Weschenbach.
1: Zum Fußball. Der VfB Stuttgart hat zum Auftakt der Champions League einen Heimsieg gefeiert. Dank eines Dreierpacks von Ermedin Demirovic gewann Stuttgart gegen Norwegens Meister Viking Stavanger mit 3:1. Der Stürmer erzielte seine Treffer schon vor der Pause in der 20., 26. und 32. Minute. Und das waren die Nachrichten mit Katrin Müller.
0: Das Wetter.
4: Morgen früh ganz herbsttypisch eine schöne Suppe. Im Sinne von Nebel, den gibt's stellenweise über den Morgen, in der Nacht auch hier und da schon. Später aber dann morgen im Tagesverlauf ganz entspannt, mal Sonne, mal Wolken bei bis 22 Grad. Das wird schön. Jetzt über den Abend stellenweise noch nass, aber es klart langsam auf im Laufe der Nacht.
0: NRW Verkehr.
4: Die A42 bleibt weiter gesperrt nach dem Unfall. Dortmund Richtung Kamp-Lintfort zwischen Gelsenkirchen-Bismarck und Schalke. Entsprechend Stau. Aktuell zwischen Herne-Wanne und Gelsenkirchen-Bismarck sind 10 Minuten obendrauf, Stand jetzt. A57 Nimwegen Krefeld haben wir noch zwischen Kreuz Mörs und Mörskapellen. Da 5 Minuten plus. Und A59 Köln Richtung Bonn zwischen Flughafen Köln-Bonn und Köln-Wahn. Dichter Verkehr 2 Minuten. Gute Fahrt, kommt gut an. Sebastian Pulli hier, ganz liebe Grüße an die Älteren bis Mittelalten, die in der Jugend mit Leidenschaft Musik gesucht und gehört haben und das dann irgendwann unter Alltag und Job und Kindern verloren haben. Wenn ihr früher Radiohead gehört habt, Bon Iver, die Smashing Pumpkins, die Strokes, die richtig gute 90er, 2000er Indie-Ecke, wenn ihr einen neuen Indie-Musiker kennen solltet aktuell, dann ist das Somber. Der hat die nämlich auch alle gehört und deren Geist scheint dann auch in seiner Musik durch. Gibt's jetzt mit Homewrecker Somber. Schönen Abend euch.
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0: auch nach Technologie. Und da sind wir beim neuen iPhone. Hat Apple vorgestellt, ist diesmal faltbar. Ich bin auch eingeklappt beim Preis.
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0: Je nach Speicher 2300 Euro. Ey, da kann ich bestimmt viermal von tanken gehen. Also Entschuldigung. Untere Mittelschicht kann nur Samsung Galaxy aus der A-Reihe. Ist auch super. Kann man nur im Starbucks nicht so gut mit beeindrucken.
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3: So ein neues iPhone ist auch so spannend wie der Speiseplan in der Kantine, oder? Ich meine, da gibt's ja auch immer das Gleiche. Obwohl in der Kantine bleiben wenigstens die Preise gleich. Ganz ehrlich, da muss doch mal was Neues kommen, statt immer nur noch eine Kamera mehr auf der Rückseite. Keine Ahnung, mach das Ding doch mal rund statt eckig. Als Logo mal statt Apfel eine Birne oder eine Papaya. Und mach richtig geile neue Funktionen, was Praktisches so. Na, wenn du deine Kaffeetasse da drauf stellst, dann wärmt das Handy die von unten. Ey, nie wieder kalter Kaffee, Wahnsinn. Oder Siri mit einem holländischen Akzent. Oder baut so einen kleinen Minisauger ein. Wenn du dir abends auf der Couch so Chips reinpfeifst, dann kannst du einfach die Krümel vom Shirt wegsaugen. Guck mal, ich überlege hier 30 Sekunden und mir fällt mehr ein als ganz Silicon Valley. Naja gut, den Spaß muss jetzt noch einer bauen, aber die Idee ist ja wohl schon mal die halbe Miete. So ein paar Platinen zusammenlöten, das werden die ja wohl auch hinkriegen. Ich kann ja nicht alles machen. Also immer dran denken, das H in iPhone, das steht für Höfer.
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0: das Wetter.
1: In der Nacht später und für den Tagesstart morgen so ein atmosphärischer Herbstnebel stellenweise, aber der klart im Laufe des Tages morgen auf. Und dann haben wir einen wirklich schönen Sonne-Wolken-Mix bei bis 22 Grad, sehr entspannt. Heute über den Abend hier und da noch nass.
0: NRW Verkehr.
1: Achtung, es gibt einen Falschfahrer auf der A59 Dienstlaken-Duisburg zwischen Dienstlaken-West und Duisburg-Walsum. Da nicht überholen und möglichst weit rechts fahren. Nochmal A59 Dienstlaken-Duisburg zwischen Dienstlaken-West und Duisburg-Walsum. Ein Falschfahrer. Dann haben wir eine Autobahnsperrung, die A42 Dortmund-Kamp-Lindfort. Die ist dicht zwischen Gelsenkirchen-Bismarck und Schalke. Da hat es einen Unfall gegeben, entsprechend Stau auf der Strecke. Aktuell zwischen Herne-Wanne und Gelsenkirchen-Schalke dichter Verkehr 9 Minuten. Und A57 Nimwegen Richtung Krefeld zwischen Kreuz-Mörs und Mörs-Kapellen 1 Kilometer, da 25 Minuten länger. Eine gute Fahrt, kommt gut durch. Sebastian Polini hier, kurz nach 23:30, ne? Müde Uhrzeit, wo die Augen schon halb zu sind. Deshalb hier auch ein Musiker, der so singt, als hätte der die Augen vor dem Mikrofon auch durchgehend halb geschlossen. Immer voll drin, immer halb traurig und voll leidenschaftlich. James Arthur gibt's jetzt für euch, Impossible.
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0: nach wie vor wunderschön. Phil Collins, also das Lied ist wunderschön, er auch ganz gut. Die beste aller Bienen hat Geburtstag heute. Maya ist 50 geworden.
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0: Die Biene Maya, die Serie aus den 70ern mit den leicht ausgewaschenen Farben, die dafür gesorgt hat, dass ich bis heute panische Angst vor Frauen mit dem Namen Thekla habe. Ja, gratulieren wir doch mal.
2: Guckt haben wir das früher als Kinder? Klar, der Willi, den fand ich immer geil. Dass der immer blöde Sprüche auf Lager hatte.
3: Vor mir müssen Sie keine Angst haben. Ich bin doch nur der Willi, der Freund von Maya.
4: Ich höre nur die Tonis mit meinen Kindern. Die spielen dann Lieder und die Geschichten von Biene Maya.
5: Biene Maya, die war der Hauptcharakter. Ich fand die toll.
6: Wer ist Maya? Bin ich die Maya? Und warum habt ihr mich denn Maya genannt?
7: Ja, liebe Biene Maya, alles Liebe zu deinem 50. Geburtstag. So jung kommen wir nicht mehr zusammen.
8: Alles Gute zum Geburtstag, Maya.
9: Herzlichen Glückwunsch, Biene Maya.
10: Herzlichen Glückwunsch, Biene Maya. Woo.
11: Ich wünsche dir einen schönen Geburtstag.
0: Ist ausgerichtet, vielen Dank. Sie macht sich sicher so einen richtig schönen Wellness-Tag in einem ganz, ganz edlen Insektenhotel. Komm gut durch die Nacht.
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1: Ich bin Katrin Müller. Nach einer Serie von Sabotageangriffen auf das Stromnetz in mehreren Bundesländern kommt der tatverdächtige 48-Jährige in Haft. Es wurde Haftbefehl gegen den Mann erlassen. Die Staatsanwaltschaft wirft ihm unter anderem das Herbeiführen einer Sprengstoffexplosion, die Störung öffentlicher Betriebe und die Zerstörung wichtiger Arbeitsmittel vor. Was vor der Wahl galt, gilt in diesem Punkt auch nach der Wahl. CDU, SPD, Grüne und Linke lehnen eine Zusammenarbeit mit der AfD in Sachsen-Anhalt weiterhin ab. Vertreter der vier Parteien haben Gesprächsangebote über eine Regierungsbildung ausgeschlagen.
2: Nach wie vor ist also offen, wie es politisch in Sachsen-Anhalt weitergeht. Wenn es keine Überläufer von anderen Fraktionen gibt, könnte die AfD wohl nur auf das BSW als möglichen Partner hoffen. Man sei grundsätzlich bereit, mit allen Parteien zu sprechen, sagte BSW-Spitzenkandidat Thomas Schulze zuletzt. Und er kritisierte die anderen Parteien, dass sie nicht dazu bereit sind. Die AfD gewann 39 der insgesamt 83 Mandate. Damit fehlen ihr für eine absolute Mehrheit 3 Stimmen. Tine Klimach, Nachrichtenredaktion.
1: Mit dem kommenden Jahr gibt's den Perso für alle, die wollen, auch digital. Am 2. Januar soll die DU-App für Smartphones scharf geschaltet werden. Bundesdigitalminister Carsten Wildberger hat sie in Berlin vorgestellt.
3: Grün-blau ist die App gehalten, mit einem schwarz-rot-goldenen Streifen an der Seite. Damit können sich deutsche Bürger quasi ihren Personalausweis-Zwilling aufs Handy laden. Perspektivisch dann auch andere Papiere wie etwa den Führerschein. Der große Vorteil, es wird einfacher, sich online auszuweisen, ohne komplizierte Identverfahren. Direkt am 2. Januar geht es los mit 40 Anbietern, wie der Post, verschiedenen Banken und einigen Strom- und Telefonanbietern oder auch Hochschulen, Kommunen und Bundesländern. Tanja Wagner, Nachrichtenredaktion.
1: Zum Fußball. Der VfB Stuttgart hat zum Auftakt der Champions League einen Heimsieg gefeiert. Dank eines Dreierpacks von Ermedin Demirovic gewann Stuttgart gegen Norwegens Meister Viking Stavanger mit 3:1. Der Stürmer erzielte seine Treffer schon vor der Pause in der 20., 26. und 32. Minute.
4: Das Wetter.
5: Es lockert sich so langsam auf. Es regnet nur noch ab und an jetzt in der Nacht und in den frühen Morgenstunden 11 bis 7 Grad. Der Tag heute startet dann erstmal neblig, dann lockert es aber auch hier auf und es bleibt trocken tagsüber heute bis 22 Grad. Morgen ähnlich warm, hier kann es dann aber ab und an regnen.
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6: A33 Bielefeld-Brilon zwischen Paderborn-Schloss Neuhaus und Paderborn-Elsen, 1 Kilometer Stau, 5 Minuten Zeitverlust. Und A42 Dortmund-Kamp-Lindfort zwischen Herne-Wanne und Gelsenkirchen-Bismarck, 1 Kilometer stockender Verkehr, 16 Minuten Verzögerung. Wir wünschen allen unterwegs gute Fahrt.
5: Einen wunderschönen Donnerstag wünsche ich euch, denn der ist jetzt angebrochen, auch wenn es noch richtig früh ist. Kommt gut durch die Nacht mit uns und passt auf euch auf.
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5: Und das hier ist jetzt Musik von Temper City, das ist Self-Aware.

0: Okay, zugegeben, Atze Schröder müssen wir eigentlich niemandem mehr vorstellen. 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

0: Das Wetter.
1: Einige Wolken sind noch unterwegs jetzt in der Nacht, aber regnen soll es jetzt nicht mehr so viel. Zum Morgen hin bildet sich dann Nebel, 11 bis 7 Grad nachts und in den frühen Morgenstunden. Tagsüber heute dann freundlich und warm, bis 22 Grad und trocken. Der Freitag wird dann wieder bewölkter, es kann auch mal regnen, bis 22 Grad auch hier.
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2: Zurzeit liegen uns keine Meldungen vor, wir wünschen allen unterwegs gute Fahrt.
1: Hallo zusammen, hier spricht eure akustische Begleitung durch diese Nacht, egal ob ihr gerade auf der Arbeit hängt in der Nachtschicht oder nicht pennen könnt. Wir sind bei euch und versorgen euch mit ganz viel Musik. Los geht's.
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1: Und den Anfang macht die großartige Adele, das ist Set Fire to the Rain.

0: Okay, Momente, in denen du dich so richtig alt fühlst, wenn du hörst, dass die Biene Maja gestern 50 geworden ist. Vor 50 Jahren lief die erste Folge im deutschen Fernsehen. Wir haben uns gefragt, wie sieht das Leben einer Biene aus mit stolzen 50 Jahren? Der Kollege Markus Steinacker gratuliert jetzt nachträglich zum Geburtstag.
1: Bienen ab 50 sind wie Menschen ab 50. Ihre Lieblingsbeschäftigung? Vom Küchenfenster aus die Nachbarschaft kontrollieren.
2: Was ist denn das? Draußen am Blütenblatt krabbelt irgendwas rum?
1: Dann fliegt man raus, um der Jugend Werte wie Höflichkeit und Respekt beizubringen?
2: Guten Morgen! Hallo, ich hab guten Morgen gesagt.
1: Eine Frechheit, kein Respekt vor dem Alter. Und man muss der Jugend auch ständig die Welt erklären, das mit dem Bestäuben.
2: Wenn wir das nicht machen würden, könnte aus einer Blüte nie eine Frucht werden. Habt ihr das verstanden, ja?
1: So, und Nächte durchfeiern ist ab 50 auch nicht mehr. Noch bevor auf der Party der Honigschnaps ausgepackt wird, will der Best Bienen Buddy schon nach Hause.
3: Ich kann nicht mehr.
1: Ja, und auf einen Filmriss mit 50 hat auch keine Biene Bock. Der Filmriss kommt ja altersbedingt auch von alleine.
4: Ich bin nicht ganz richtig im Kopf. Was heißt das im Kopf?
1: Und während du so drüber nachdenkst, bist du als Biene wie auch als Mensch, zack, schon wieder auf der Couch eingepennt.
2: Oh nein, was machen wir nur, Flip, was machen wir nur?
1: Ja, aufwecken und ganz gemütlich im kleinen Kreis mit all den anderen halbtoten Insekten feiern.
5: Moment mal, das ist ein Irrtum, die kleine Biene ist nicht tot.
6: Macht nichts, die stirbt schon noch.
1: Also feiern mit denen, die noch am Leben sind.
2: Du frecher Kerl!
1: War nur ein Scherz. Alles Gute zum 50.
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1: Ich bin Katrin Müller. Nach einer Serie von Sabotageangriffen auf das Stromnetz in mehreren Bundesländern kommt der tatverdächtige 48-Jährige in Haft. Es wurde Haftbefehl gegen den Mann erlassen. Die Staatsanwaltschaft wirft ihm unter anderem das Herbeiführen einer Sprengstoffexplosion, die Störung öffentlicher Betriebe und die Zerstörung wichtiger Arbeitsmittel vor.
2: Der Verdächtige soll an mehreren Orten in Nordrhein-Westfalen, Brandenburg und Sachsen versucht haben, Stromleitungen in der Nähe von Kohlekraftwerken zu sabotieren. In einigen Fällen ist ihm das gelungen. Mit selbstgebauten Raketen soll er einen Draht über Hochspannungsleitungen geschossen haben. Mindestens zweimal kam es dadurch zu Kurzschlüssen und einzelne Blöcke von Kraftwerken wurden lahmgelegt. Der 48-Jährige soll Bekennerschreiben in seinem Namen verfasst haben. Sein Motiv: Umweltschutz, der Kampf gegen fossile Energieträger wie eben Kohlekraftwerke. Tine Klimach, Nachrichtenredaktion.
1: Bundeskanzler Friedrich Merz hat sich skeptisch zu einem möglichen Verbotsverfahren gegen die AfD geäußert. Die rechtlichen Hürden seien sehr hoch, sagte der CDU-Chef. Zudem lasse sich das Problem seiner Ansicht nach nicht durch ein Verbot der Partei lösen. Merz hatte die AfD nach ihrem Wahlsieg in Sachsen-Anhalt im Bundestag scharf angegriffen. In der Generaldebatte warf der CDU-Chef der Partei vor, demokratische Institutionen zu verachten und Deutschland destabilisieren zu wollen. Fahnen auf Halbmast, nicht nur in Norwegen. Mit einem Trauerzug durch Oslo ist Norwegens verstorbener König Harald V. an seine letzte Ruhestätte geleitet worden. Der Abschied des vom Volk geliebten Monarchen verlief tränenreich.
3: Zehntausende Zuschauer verfolgten den Trauerzug vom Schloss zur Domkirche in Oslo. Andächtige Stille herrschte, als der Sarg von König Harald von einem Auto im Schritttempo durch die Stadt gezogen wurde. Hinter ihm gingen neben der Königsfamilie ein großer Teil des europäischen Hochadels. Sowohl Königin Mette-Marit als auch Kronprinzessin Ingrid Alexandra verdrückten Tränen. Aus Oslo, Julia Weschenbach.
1: Zum Fußball. Der VfB Stuttgart hat zum Auftakt der Champions League einen Heimsieg gefeiert. Dank eines Dreierpacks von Ermedin Demirovic gewann Stuttgart gegen Norwegens Meister Viking Stavanger mit 3:1. Der Stürmer erzielte seine Treffer schon vor der Pause in der 20., 26. und 32. Minute.
4: Das Wetter.
5: Die Schauer klingen so langsam ab und es bleibt dann meist trocken in der Nacht, 11 bis 7 Grad. Zum Morgen hin kann es dann neblig werden. Wenn der sich dann verzieht, kommt aber auch die Sonne raus heute tagsüber. Nach Regen sieht es nicht aus, heute bis 22 Grad. Morgen auch bis 22 Grad, dazu mehr Wolken und mehr Regen.
0: NRW Verkehr, euer KI-Navigator, aktuell und schnell.
6: Zurzeit liegen uns keine Meldungen vor. Wir wünschen allen unterwegs gute Fahrt.
5: Es ist noch richtig früh an diesem Donnerstag, aber ganz ehrlich, komm jetzt. Der Tag noch und dann noch der Freitag und dann ist eigentlich auch schon wieder Wochenende. Wir haben es also bald geschafft. In diesem Sinne, haltet durch und kommt gut durch die Nacht mit uns.
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5: Und das hier ist Musik von der großartigen Holly Humberstone. Der Song heißt To Love Somebody.

0: runter, denkt man sich so, toll, ich bin auch schon oft Aufzug gefahren, aber ich bin nicht weltberühmt geworden. Woran liegt das? Ich weiß es nicht. Vermutlich fehlt mir einfach das Charisma der Elevator Boys. Die haben ja mit so lustigen Videos in Aufzügen angefangen auf Social Media und gehen inzwischen einfach komplett steil, auch international, auch in Sachen Musik und Film alles. Die fünfköpfige Truppe hat vor kurzem ja den Film Back to the 90s rausgebracht. Da spielen sie eine fiktive Boyband und landen aus Versehen wieder in den 90ern und müssen da irgendwie so einen Weg rausfinden. Und passend zum Film gibt's auch den Soundtrack von den Elevator Boys. 1995 heißt der Song. Der wurde jetzt nicht nur von irgendwem geschrieben, sondern tatsächlich von Gary Barlow himself, Leadsänger der Boyband Take That. Und wir haben uns die Elevator Boys natürlich ins Studio geholt und haben mit ihnen über diese neue Zusammenarbeit gequatscht.
1: Das war schon sehr krass. Also er ist eine absolute Ikone. Wir hatten dann die Ehre, auch mal einen Call mit ihm machen zu können und irgendwie über den Song zu quatschen. Und er kam eben mit dem Song hervor und wir durften ihn auch einsingen. Wir haben den Titelsong gesungen, den er geschrieben hat. Das ist irgendwie sehr Full Circle Moment.
0: Das glaube ich, ist natürlich auch eine mega krasse Erfahrung, mit so einem Star einen Song zu machen. Und deswegen ein bisschen nervös waren sie schon.
2: Zumindest so nervös, dass ich mich in der Endszene leider komplett vertanzt habe. Und es hat es auch leider mit reingeschafft in den Film, wenn man ein bisschen drauf achtet.
3: Aber Gary hat uns auch von vornherein im Hinblick auf den Song ein gutes Gefühl gegeben. Also die Calls, die wir mit dem hatten, die Anrufe, die Telefonate waren, hat gesagt, ey, das macht ihr schon, Jungs. Und dementsprechend, glaube ich, hat er uns auch schon den Rücken gestärkt, den Song bestmöglich zu performen. Und ich glaube, er war auch happy damit, dementsprechend. Kann man jetzt gut und stolz darauf zurückschauen.
0: Hervorragend. So, wir hören jetzt mal rein in diesen Song zu ihrem Film Back to the 90s. Hier sind die Elevator Boys mit 1995.
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1: Es lockert sich so langsam auf. Es regnet nur noch ab und an jetzt in der Nacht und in den frühen Morgenstunden 11 bis 7 Grad. Der Tag heute startet dann erstmal neblig, dann lockert es aber auch hier auf und es bleibt trocken tagsüber heute bis 22 Grad. Morgen ähnlich warm, hier kann es dann aber ab und an regnen.
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2: A42 Dortmund-Kamp-Lindfor zwischen Oberhausen-Zentrum und Oberhausen-Buschhausen, 1 Kilometer Stau. Wir wünschen allen unterwegs gute Fahrt.
1: Hallo zusammen, es ist mitten in der Nacht. Wir sind trotzdem wach und begleiten euch in diesen frühen Donnerstag rein. Ich hoffe, euch geht's gut, egal wo ihr gerade seid. Schön, dass ihr zuhört und hallo zusammen. Und ich finde, man kann jetzt auch schon guten Morgen sagen, oder? Ja, ich wünsche einen guten Morgen.
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1: Das hier ist Musik von Owl City, Fireflies. Fireflies, das sind ja Glühwürmchen. Und ich mag den Song deswegen so sehr, weil das, was ihr gerade schon im Hintergrund hört, ne, das klingt wirklich so, als würden Glühwürmchen Geräusche machen, oder? Also wenn die Musik machen könnten, dann würden die auf jeden Fall so klingen.

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1: Ich bin Katrin Müller. Heute Vormittag gibt es wieder einen deutschlandweiten Probealarm. Dabei soll getestet werden, ob Handys, Apps und Sirenen wie vorgesehen funktionieren. Und es geht um die richtige Vorbereitung für mögliche Katastrophen.
2: Selbst ohne eine Warn-App und auch wenn das Smartphone auf stumm geschaltet ist, ertönt ein schriller Ton, sobald der Alarm ausgelöst wird und alles funktioniert. Neu ist beim Warntag diesmal, dass über Cell Broadcasting auch eine Endwarnung gesendet werden soll. Über dieses System können alle eingeschalteten und halbwegs modernen Handys erreicht werden, wenn nötig auch nur in bestimmten Funkzellen. In den vergangenen Jahren hat nicht alles reibungslos funktioniert. Beim Probealarm heute soll es besser laufen. Jan-Henna Reitz zur Nachrichtenredaktion.
1: RWE-Chef Markus Kreber fordert nach einer Serie von Sabotageangriffen auf das Stromnetz in mehreren Bundesländern einen besseren Schutz kritischer Infrastruktur. Wir müssen aus den Erfahrungen auch die Lehren ziehen, und zwar schnell, so Kreber. Die Bedrohungslage der Gesellschaft und der lebensnotwendigen kritischen Infrastruktur durch hybride Angriffe könne nicht mehr mit Regeln und bürokratischen Prozessen aus Friedenszeiten bewältigt werden. Nach der Serie von Sabotageangriffen auf das Stromnetz hatte die Polizei einen verdächtigen 48-Jährigen festgenommen. Apple hat am Abend unserer Zeit wieder neue Produkte vorgestellt. Der Konzern steigt ins Geschäft mit aufklappbaren Smartphones ein. Es gibt ein neues aufklappbares iPhone Duo und noch so einige andere Neuheiten.
3: Das neue iPhone Duo ist ungefähr so groß wie ein Reisepass, auf- und zugeklappt, und es hat Displays innen und außen. Mit knapp 2.300 Euro ist es das bisher teuerste iPhone-Modell. Auch das neue iPhone 18 Pro ist jetzt auf dem Markt. Es macht bessere Bilder, die nicht manipuliert werden können. In Zeiten von KI-Fakes besonders wichtig. Auch das iPhone 18 Pro ist deutlich teurer als das Vorgängermodell. Die iPhone 18 Standard-Version kommt erst im Frühjahr auf den Markt. Aus den USA, Tina Eck.
1: Zum Fußball. Der VfB Stuttgart ist erfolgreich in die Champions-League-Saison gestartet. Die Schwaben setzten sich gegen den norwegischen Verein Viking Stavanger mit 3:1 durch. Alle drei Treffer für Stuttgart erzielte Ermedin Demirovic.
4: Das Wetter.
5: Einige Wolken sind noch unterwegs jetzt in der Nacht, aber regnen soll es jetzt nicht mehr so viel. Zum Morgen hin bildet sich dann Nebel, 11 bis 7 Grad nachts und in den frühen Morgenstunden. Tagsüber heute dann freundlich und warm, bis 22 Grad und trocken. Der Freitag wird dann wieder bewölkter, es kann auch mal regnen, bis 22 Grad auch hier.
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7: A42 Dortmund-Kamp-Lindfort, zwischen Oberhausen-Zentrum und Oberhausen-Buschhausen, 1 Kilometer Stau. Wir wünschen allen unterwegs gute Fahrt.
5: Guten Morgen zusammen, es ist noch